0: und den Erhalt der Mühle erhält der Verein 21.000 Euro aus dem Struktur- und Dorfentwicklungsprogramm 2026. Bürgermeister Torben Blome sieht darin wichtige Impulse für die Ortsteile und die Dorfgemeinschaften, insbesondere zur Stärkung des Ehrenamts und zur Schaffung von Begegnungsorten. Im hessisch-Oldendorfer Ortsteil Zersen wird am Samstag das Naturparkfest an der Kreuzsteinquelle gefeiert. Von 11 bis 17 Uhr gibt es dort unter anderem ein Erzähltheater, einen Barfußpfad, ein Naturquiz, Apfelsortenentdeckungen sowie kreative Angebote. Auch bewährte Aktionen wie das Entdecken von Tieren am Waldboden, Keschern im Bach oder Kräutersalz herstellen sind wieder mit dabei. Außerdem gibt es Entspannungsangebote im Wald sowie eine geführte Exkursion. Am 20. Juni ist wieder Museumssommernacht im Weserbergland. Bis in die Nacht hinein ist Gelegenheit, die Museumslandschaft der Region zwischen Rinteln und Bodenwerder in besonderer Atmosphäre und mit zahlreichen außergewöhnlichen Aktionen zu erkunden. Wie zum Beispiel Sommerfest, Musik, Sonderführungen und kulinarische Angebote. Soweit die Schlagzeilen aus der Region und jetzt weiter mit den Weltnachrichten.
1: Ich bin Ursula Winkler. Die Innenminister von Bund und Ländern wollen bis spätestens 2029 Maßnahmen umsetzen, um den Schutz der Zivilbevölkerung zu verbessern. Darauf haben sie sich bei ihrer Konferenz in Hamburg geeinigt. Unter anderem sollen demnach eine widerstandsfähige IT-Architektur und bessere Möglichkeiten für eine abgesicherte Kommunikation geschaffen werden. Die Selbstschutzkompetenz der Bevölkerung soll durch Zivilschutzkurse und die Vermittlung notwendiger Kenntnisse an Schulen verbessert werden. Die Sparpläne der Bundesregierung treffen die Empfänger von Wohngeld besonders hart. Viele müssen mit Einbußen rechnen, einige könnten sogar leer ausgehen. Die Kürzungen beim Wohngeld würden leider alle bisherigen Empfänger betreffen, so Bauministerin Huberts in der Rheinischen Post.
2: In bestehende Bescheide soll nicht eingegriffen werden, aber Wohngeld wird in der Regel für 12 Monate bewilligt. Danach muss es neu beantragt werden. Ein Drittel der Empfänger werde dann nach den Worten von Hubert sogar komplett rausfallen. Bund und Länder müssten beim Wohngeld jeweils 1 Milliarde Euro einsparen. Die meisten Wohngeldbezieher sind Rentner und Familien. Anfang 2023 war mit dem Wohngeld-Plus-Gesetz der Kreis der Berechtigten noch deutlich ausgeweitet worden. Babit Büchner, Berlin.
1: Auf der Suche nach einem vermissten Säugling in Renningen bei Stuttgart haben die Ermittler die Leiche eines Babys gefunden. Die Maßnahmen zur Identifizierung dauern aber noch an.
3: Es ist einer dieser Fälle, der mehr Fragen aufwirft als Antworten gibt. Klar ist nur, das Baby lag um kurz vor Mitternacht in seinem Kinderwagen und kurz später stellten die Eltern die Vermisstenanzeige. Der Rest sind Fragen. Stand der Kinderwagen draußen und wurde das Baby dort allein gelassen? Kam dann jemand und entführte den 3 Monate alten Säugling? Polizei und Staatsanwaltschaft halten sich sehr zurück und lassen die Fragen für uns alle erstmal unbeantwortet im Raum stehen. Mit 50 Beamten, 40 Suchhunden, Drohnen mit Wärmebildkamera und mit Hubschraubern suchte die Polizei nach dem Baby mit tragischem Ausgang. Uli Reitinger, Nachrichtenredaktion.
1: Zum Fußball. Die USA ziehen nach Mexiko als zweiter Gastgeber vorzeitig in die K.O.-Runde der WM ein. Die Amerikaner besiegten Australien mit 2:0. Für Australien ist das Weiterkommen nach dem Sieg gegen die Türkei noch möglich.
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5: Mit Katharina Morg. In der Nacht zum Samstag sinken die Tiefstwerte auf gerade mal 21 Grad. Dazu ist es wechselnd bewölkt. Am Samstag erwarten uns dann bis zu 34 Grad. Auch Gewitter sind möglich, aber sonnig und schwül wird sowieso. Am Sonntag, da kühlt es sich dann ab auf maximal 25 Grad. Auch hier besteht nach wie vor eine kleine Gewitterwarnung.
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1: Die Schlagzeilen aus der Region mit Kerstin Wilke. In Lüchte profitiert der HVV Elbringsen von der aktuellen Dorfentwicklungsförderung des Landes Nordrhein-Westfalen. Für die Sanierung und den Erhalt der Mühle erhält der Verein 21.000 Euro aus dem Struktur- und Dorfentwicklungsprogramm 2026. Bürgermeister Torben Blome sieht darin wichtige Impulse für die Ortsteile und die Dorfgemeinschaften, insbesondere zur Stärkung des Ehrenamts und zur Schaffung von Begegnungsorten. Im hessisch-oldendorfer Ortsteil Zersen wird am Samstag das Naturparkfest an der Kreuzsteinquelle gefeiert. Von 11 bis 17 Uhr gibt es dort unter anderem ein Erzähltheater, einen Barfußpfad, ein Naturquiz, Apfelsortenentdeckungen sowie kreative Angebote. Auch bewährte Aktionen wie das Entdecken von Tieren am Waldboden, Keschern im Bach oder Kräutersalz herstellen sind wieder mit dabei. Außerdem gibt es Entspannungsangebote im Wald sowie eine geführte Exkursion. Am 20. Juni ist wieder Museumssommernacht im Weserbergland. Bis in die Nacht hinein ist Gelegenheit, die Museumslandschaft der Region zwischen Rinteln und Bodenwerder in besonderer Atmosphäre und mit zahlreichen außergewöhnlichen Aktionen zu erkunden. Wie zum Beispiel Sommerfest, Musik, Sonderführungen und kulinarische Angebote. Soweit die Schlagzeilen aus der Region und jetzt weiter mit den Weltnachrichten.
2: Ich bin Ursula Winkler. Die Zivilbevölkerung soll besser vor Bedrohungen von außen geschützt werden. Darauf haben sich die Innenminister von Bund und Ländern auf ihrer Konferenz in Hamburg geeinigt. Sie reagieren damit auf den Ukraine-Krieg und die damit verbundene Bedrohung durch Russland. Bis 2029 soll Deutschland krisenfester werden.
3: Bei früheren Innenministertreffen stand die Migration ganz oben auf der Tagesordnung. Nun haben hybride Angriffe und unsichere Weltlage den Fokus verschoben. Es geht um zivile Verteidigungsfähigkeit. Und das erklärt auch den Gastauftritt von Verteidigungsminister Pistorius bei den Innenministern. Denn laut Bundesinnenminister Dobrindt sind Bevölkerungsschutz und Bundeswehr zwei Seiten einer Medaille. Von Dobrindt erwarten die Ressortchefs der Länder, dass er bald ein Schutzraumkonzept vorlegt. Dirk Zeitler, Berlin.
2: Bei einem Zusammenstoß zweier Züge nördlich von London ist ein Mensch ums Leben gekommen. Mehrere weitere Menschen wurden verletzt, wie die British Transport Police mitteilte. Rettungskräfte seien im Einsatz. Laut Bahnbetreiber Thameslink wurden alle Strecken zwischen Bedford und Luton gesperrt. Wie funktioniert Regieren? Beim Tag der offenen Tür der Bundesregierung haben Besucher dieses Wochenende wieder die Chance, Einblicke in den Arbeitsalltag von Politikern zu gewinnen. Das diesjährige Motto lautet: Das kann Deutschland.
4: Bundeskanzleramt und Ministerien, überall können die Besucher rein. Teils gibt es sogar Rundgänge mit Ministerbegleitung, zum Beispiel im Entwicklungs- oder Landwirtschaftsministerium. Einer der Höhepunkte auch die Gesprächsrunde mit Friedrich Merz morgen im Bundeskanzleramt. Viele Minister nutzen die Gelegenheit für Talkrunden oder Bürgerdialoge, wie zum Beispiel Finanzminister Klingbeil oder Bauministerin Huberts. Forschungsministerin Beer hat sich noch Gäste eingeladen, die Astronauten Alexander Gerst und Matthias Maurer und Ex-Profi Fußballer und Podcaster Felix Groß. Thomas Thonfeld, Berlin.
2: Zum Fußball. Bei der WM hat Marokko Schottland mit 1:0 besiegt und führt nun die Gruppe C an. Die Schotten sind Zweiter. Sie verpassten die Chance, den erstmaligen Einzug in die K.O.-Runde vorzeitig perfekt zu machen. Bereits sicher in der K.O.-Runde sind die Gastgeber USA. Die Amerikaner besiegten Australien mit 2:0.
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5: Mit Katharina Morg. In der Nacht zum Samstag sinken die Tiefstwerte auf gerade mal 21 Grad. Dazu ist es wechselnd bewölkt. Am Samstag erwarten uns dann bis zu 34 Grad. Auch Gewitter sind möglich, aber sonnig und schwül wird sowieso. Am Sonntag, da kühlt es sich dann ab auf maximal 25 Grad. Auch hier besteht nach wie vor eine kleine Gewitterwarnung.
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1: Die Schlagzeilen aus der Region mit Kerstin Wilke. In Lüchte profitiert der HVV Elbringsen von der aktuellen Dorfentwicklungsförderung des Landes Nordrhein-Westfalen. Für die Sanierung und den Erhalt der Mühle erhält der Verein 21.000 Euro aus dem Struktur- und Dorfentwicklungsprogramm 2026. Bürgermeister Torben Blome sieht darin wichtige Impulse für die Ortsteile und die Dorfgemeinschaften, insbesondere zur Stärkung des Ehrenamts und zur Schaffung von Begegnungsorten. Im hessisch-Oldendorfer Ortsteil Zersen wird am Samstag das Naturparkfest an der Kreuzsteinquelle gefeiert. Von 11 bis 17 Uhr gibt es dort unter anderem ein Erzähltheater, einen Barfußpfad, ein Naturquiz, Apfelsortenentdeckungen sowie kreative Angebote. Auch bewährte Aktionen wie das Entdecken von Tieren am Waldboden, Keschern im Bach oder Kräutersalz herstellen sind wieder mit dabei. Außerdem gibt es Entspannungsangebote im Wald sowie eine geführte Exkursion. Am 20. Juni ist wieder Museumssommernacht im Weserbergland. Bis in die Nacht hinein ist Gelegenheit, die Museumslandschaft der Region zwischen Rinteln und Bodenwerder in besonderer Atmosphäre und mit zahlreichen außergewöhnlichen Aktionen zu erkunden. Wie zum Beispiel Sommerfest, Musik, Sonderführungen und kulinarische Angebote. Soweit die Schlagzeilen aus der Region und jetzt weiter mit den Weltnachrichten.
2: Ich bin Ursula Winkler. Die Innenminister von Bund und Ländern wollen konsequenter gegen bandenmäßigen Sozialmissbrauch vorgehen. Zur Bekämpfung organisierter Täterstrukturen sei es von zentraler Bedeutung, effektive Maßnahmen zur Prävention, Aufdeckung und Strafverfolgung zu ergreifen, heißt es in einem Beschluss der Innenministerkonferenz.
3: Hintergrund sind vor allem Fälle, in denen Banden EU-Bürger aus Südosteuropa nach Deutschland geholt und in Scheinarbeitsverhältnisse gebracht hatten, damit sie als Aufstocker Anspruch auf Sozialleistungen erlangen. Zum Teil wurden diese Menschen in sogenannten Schrottimmobilien untergebracht. Polizei, Familienkassen, Jobcenter und Ausländerbehörden sollen enger zusammenarbeiten, um das zu verhindern. Die Innenminister wollen sich außerdem auf EU-Ebene dafür einsetzen, den Zugang von EU-Ausländern zu Sozialleistungen in Deutschland künftig an eine umfassende Beschäftigung zu knüpfen. Tine Klimach, Nachrichtenredaktion.
2: Bei einem Zusammenstoß zweier Züge nördlich von London ist ein Mensch ums Leben gekommen. Mehrere weitere Menschen wurden verletzt, wie die British Transport Police mitteilte. Rettungskräfte seien im Einsatz. Laut Bahnbetreiber Thameslink wurden alle Strecken zwischen Bedford und Luton gesperrt. Die Verbraucherschutzminister der Länder dringen beim Bund auf einen nationalen Aktionsplan zur leichteren Abschaltung von Fake-Shops. Gefälschte Online-Shops müssten schneller vom Netz genommen werden. Dafür brauche es effektivere Verfahren als bisher, hieß es.
4: Sie sehen aus wie echte Online-Shops, sind aber Fallen. Denn sie verkaufen Online-Waren, die sie nie verschicken, ob Handys, Sneaker oder Fahrräder. Angesichts der Fußball-WM warnen Verbraucherschützer auch vor betrügerischen Angeboten von Fanartikeln und Tickets. Mit Fake-Shops im Internet nehmen Betrüger mitunter Millionen ein. Doch wie kann man sich vor dem Betrug schützen? Verbraucherzentralen raten dazu, über einen Fake-Shop-Finder vor einer Bestellung zu prüfen, ob ein Anbieter seriös ist. Dirk Zeitler, Berlin.
2: Zum Fußball. Bei der WM hat Marokko Schottland mit 1:0 besiegt und führt nun die Gruppe C an. Die Schotten sind Zweiter. Sie verpassten die Chance, den erstmaligen Einzug in die K.O.-Runde vorzeitig perfekt zu machen. Bereits sicher in der K.O.-Runde sind die Gastgeber USA. Die Amerikaner besiegten Australien mit 2:0.
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5: Mit Katharina Morg. In der Nacht zum Samstag sinken die Tiefstwerte auf gerade mal 21 Grad. Dazu ist es wechselnd bewölkt. Am Samstag erwarten uns dann bis zu 34 Grad. Auch Gewitter sind möglich, aber sonnig und schwül wird sowieso. Am Sonntag, da kühlt es sich dann ab auf maximal 25 Grad. Auch hier besteht nach wie vor eine kleine Gewitterwarnung.
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1: Die Schlagzeilen aus der Region mit Kerstin Wilke. In Lüchte profitiert der HVV Elbringsen von der aktuellen Dorfentwicklungsförderung des Landes Nordrhein-Westfalen. Für die Sanierung und den Erhalt der Mühle erhält der Verein 21.000 Euro aus dem Struktur- und Dorfentwicklungsprogramm 2026. Bürgermeister Torben Blome sieht darin wichtige Impulse für die Ortsteile und die Dorfgemeinschaften, insbesondere zur Stärkung des Ehrenamts und zur Schaffung von Begegnungsorten. Im hessisch-Oldendorfer Ortsteil Zersen wird am Samstag das Naturparkfest an der Kreuzsteinquelle gefeiert. Von 11 bis 17 Uhr gibt es dort unter anderem ein Erzähltheater, einen Barfußpfad, ein Naturquiz, Apfelsortenentdeckungen sowie kreative Angebote. Auch bewährte Aktionen wie das Entdecken von Tieren am Waldboden, Keschern im Bach oder Kräutersalz herstellen sind wieder mit dabei. Außerdem gibt es Entspannungsangebote im Wald sowie eine geführte Exkursion. Am 20. Juni ist wieder Museumssommernacht im Weserbergland. Bis in die Nacht hinein ist Gelegenheit, die Museumslandschaft der Region zwischen Rinteln und Bodenwerder in besonderer Atmosphäre und mit zahlreichen außergewöhnlichen Aktionen zu erkunden. Wie zum Beispiel Sommerfest, Musik, Sonderführungen und kulinarische Angebote. Soweit die Schlagzeilen aus der Region und jetzt weiter mit den Weltnachrichten.
2: Ich bin Ursula Winkler. Die Sparpläne der Bundesregierung treffen die Empfänger von Wohngeld besonders hart. Viele müssen mit Einbußen rechnen, einige könnten sogar leer ausgehen. Die Kürzungen beim Wohngeld würden leider alle bisherigen Empfänger betreffen, so Bauministerin Huberts in der Rheinischen Post.
3: In bestehende Bescheide soll nicht eingegriffen werden, aber Wohngeld wird in der Regel für 12 Monate bewilligt. Danach muss es neu beantragt werden. Ein Drittel der Empfänger werde dann nach den Worten von Hubert sogar komplett rausfallen. Bund und Länder müssten beim Wohngeld jeweils 1 Milliarde Euro einsparen. Die meisten Wohngeldbezieher sind Rentner und Familien. Anfang 2023 war mit dem Wohngeld-Plus-Gesetz der Kreis der Berechtigten noch deutlich ausgeweitet worden. Babit Büchner, Berlin.
2: Die Innenminister von Bund und Ländern wollen bis spätestens 2029 Maßnahmen umsetzen, um den Schutz der Zivilbevölkerung zu verbessern. Darauf haben sie sich bei ihrer Konferenz in Hamburg geeinigt. Unter anderem sollen demnach eine widerstandsfähige IT-Architektur und bessere Möglichkeiten für eine abgesicherte Kommunikation geschaffen werden. Die Selbstschutzkompetenz der Bevölkerung soll durch Zivilschutzkurse und die Vermittlung notwendiger Kenntnisse an Schulen verbessert werden. Das Abkommen zwischen den USA und dem Iran sieht vor, dass die Straße von Hormuz geöffnet wird. Soll die deutsche Marine dabei helfen, dass das dauerhaft so bleibt? Im ZDF-Politbarometer sind 57% der Befragten dafür.
4: Das Ergebnis ist schon ein bisschen überraschend, denn wir reden hier im schlimmsten Fall über eine handfeste militärische Konfrontation mit dem Iran, der die Kontrolle über die Meerenge hat. 38% wollen dieses Risiko nicht eingehen und finden, Deutschland soll sich da raushalten. Aktuell sind allerdings schon 2 Schiffe der deutschen Marine auf dem Weg in die Region. An Bord sind 140 Soldaten. Die könnten helfen, die Meerenge von Minen zu befreien. Ob die deutschen Kräfte wirklich zum Einsatz kommen, ist noch völlig offen. Wir sind jedenfalls ready, sagt Verteidigungsminister Pistorius. Uli Reitinger, Berlin.
2: Zum Fußball. Brasilien hat seinen ersten Sieg bei dieser WM gefeiert. Mit dem 3:0 gegen Außenseiter Haiti steuern die Brasilianer auf die K.O.-Runde zu. Für Haiti ist das Turnier nach der Gruppenphase vorbei. Zuvor hatte Marokko Schottland mit 1:0 besiegt und Gastgeber USA steht vorzeitig in der K.O.-Runde. Die Amerikaner besiegten Australien mit 2:0.
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5: Mit Katharina Morg. In der Nacht zum Samstag sinken die Tiefstwerte auf gerade mal 21 Grad. Dazu ist es wechselnd bewölkt. Am Samstag erwarten uns dann bis zu 34 Grad. Auch Gewitter sind möglich, aber sonnig und schwül wird sowieso. Am Sonntag, da kühlt es sich dann ab auf maximal 25 Grad. Auch hier besteht nach wie vor eine kleine Gewitterwarnung.
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1: Die Schlagzeilen aus der Region mit Kerstin Wilke. In Lüchte profitiert der HVV Elbringsen von der aktuellen Dorfentwicklungsförderung des Landes Nordrhein-Westfalen. Für die Sanierung und den Erhalt der Mühle erhält der Verein 21.000 Euro aus dem Struktur- und Dorfentwicklungsprogramm 2026. Bürgermeister Torben Blome sieht darin wichtige Impulse für die Ortsteile und die Dorfgemeinschaften, insbesondere zur Stärkung des Ehrenamts und zur Schaffung von Begegnungsorten. Im hessisch-Oldendorfer Ortsteil Zersen wird am Samstag das Naturparkfest an der Kreuzsteinquelle gefeiert. Von 11 bis 17 Uhr gibt es dort unter anderem ein Erzähltheater, einen Barfußpfad, ein Naturquiz, Apfelsortenentdeckungen sowie kreative Angebote. Auch bewährte Aktionen wie das Entdecken von Tieren am Waldboden, Keschern im Bach oder Kräutersalz herstellen sind wieder mit dabei. Außerdem gibt es Entspannungsangebote im Wald sowie eine geführte Exkursion. Am 20. Juni ist wieder Museumssommernacht im Weserbergland. Bis in die Nacht hinein ist Gelegenheit, die Museumslandschaft der Region zwischen Rinteln und Bodenwerder in besonderer Atmosphäre und mit zahlreichen außergewöhnlichen Aktionen zu erkunden. Wie zum Beispiel Sommerfest, Musik, Sonderführungen und kulinarische Angebote. Soweit die Schlagzeilen aus der Region und jetzt weiter mit den Weltnachrichten.
2: Ich bin Katrin Müller. Zum Monatsende läuft der Tankrabatt aus. Laut einer YouGov-Umfrage halten 7 von 10 Deutschen weitere Erleichterungen, was die hohen Preise angeht, schon für nötig. Dabei würden sich die meisten dafür aussprechen, die Spritsteuersenkung einfach zu verlängern.
3: Zwar ist ein Großteil der Befragten dafür, den Tankrabatt über den 30. Juni hinaus zu verlängern, aber die Maßnahme ist umstritten. Studien zufolge reichen die Mineralölfirmen die Spritsteuersenkung nämlich nicht zu 100% an die Verbraucher weiter. Gleichzeitig finden nur die wenigsten, dass der Tankrabatt wirklich etwas gebracht hat. Besser kommen andere Entlastungen an. Einen Spritpreisdeckel halten 3/4 der Befragten für sinnvoll, 8 von 10 wären dafür, die Stromsteuer zu senken und sogar 9 von 10 halten geringere Mehrwertsteuern auf Lebensmittel für die größte Entlastung. Tanja Wagner, Nachrichtenredaktion.
2: Zu einem stärkeren Hochwasser könnte es bei einem Unwetter in Rheinland-Pfalz gekommen sein. Besonders betroffen war der Rhein-Lahn-Kreis. Hier stiegen die Pegel der Flüsse Dörsbach, Mühlbach und Ahr binnen kürzester Zeit stark an, wie eine Sprecherin des Kreises mitteilte. Erste Daten legen demnach ein 50-jähriges Hochwasser nahe. Bei einem Zusammenstoß von 2 Zügen nördlich von London ist ein Mensch ums Leben gekommen. Insgesamt 89 Menschen wurden verletzt, 33 davon schwer bis sehr schwer, wie die Rettungsdienste mitteilten. In München hat es in der Nacht auch ein Zugunglück gegeben. 2 Waggons eines Güterzugs stürzten von einer Brücke etwa 5 Meter in die Tiefe. Dabei wurde eine Person lebensgefährlich verletzt, hieß es von der Polizei. Zum Fußball. Die deutsche Nationalmannschaft bestreitet heute ihr 2. Gruppenspiel bei dieser WM. Gegner in Toronto ist die Elfenbeinküste. Anstoß ist um 22 Uhr unserer Zeit.
4: Mit einem Sieg kann Deutschland vorzeitig das Ticket lösen für die K.O.-Runde. Es wäre das erste Mal seit dem WM-Sieg 2014. Doch die Elfenbeinküste ist ein harter Brocken. Vor allem die Offensive um Leipzig-Superstar Jan Diomande dürfte die deutsche Abwehr vor Probleme stellen. Bundestrainer Nagelsmann dürfte dieselbe Startelf bringen wie gegen Curaçao. Es gäbe keinen Grund, etwas zu ändern. Aus Toronto, Thomas Bremser.
2: Und die USA sind nach Mexiko als 2. Gastgeber vorzeitig in die K.O.-Runde der WM eingezogen. Die Amerikaner besiegten Australien mit 2:0. Marokko hat 1:0 gegen Schottland gewonnen und Brasilien besiegte Außenseiter Haiti mit 3:0.
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5: Mit Katharina Morg. In der Nacht zum Samstag sinken die Tiefstwerte auf gerade mal 21 Grad. Dazu ist es wechselnd bewölkt. Am Samstag erwarten uns dann bis zu 34 Grad. Auch Gewitter sind möglich, aber sonnig und schwül wird sowieso. Am Sonntag, da kühlt es sich dann ab auf maximal 25 Grad. Auch hier besteht nach wie vor eine kleine Gewitterwarnung.
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1: Mit Jule Stolpe, guten Morgen. Das Deutsche Taubblindenwerk in Fischbeck lädt heute am Samstag zu einem Tag der offenen Tür und zur Eröffnung seines Neubaus ein. Von 11 bis 17 Uhr können Besucher die Einrichtung am Pözer Kirchweg kennenlernen. Der neue Gebäudekomplex bietet künftig Wohnraum für 28 Menschen sowie Räume für die Tagesstruktur. Geplant ist ein barrierearmes Mitmachprogramm für alle Generationen. Bei Führungen gibt es Einblicke in den Neubau, die Werkstätten und die Arbeit mit Menschen mit Taubblindheit und Hörsehbehinderung. Außerdem stellen verschiedene Arbeitsgruppen ihre Angebote vor. Ein besonderer Parcours soll zeigen, wie Menschen mit Hörsehbehinderung Mobilität im Alltag erleben. Auch für Kinder gibt es Aktionen und Mitmachangebote. Dazu kommen Live-Musik, eine Tombola und Speisen und Getränke. Der Eintritt ist frei. Die Veranstaltung wird in Laut- und Gebärdensprache sowie mit taktilen Kommunikationsformen begleitet. Im Bürgergarten in Hameln wird an diesem Wochenende das erste Hoffnungsfest gefeiert. Die Evangelische Allianz Hameln lädt dazu zu 2 Tagen voller Begegnung, Musik und Mitmachaktion ein. Heute am Samstag startet das Programm um 13 Uhr mit Angeboten für die ganze Familie. Um 15 Uhr eröffnet Oberbürgermeister Claudio Griese die Veranstaltung offiziell. Am Abend gibt es um 19 Uhr ein Lobpreiskonzert der Band Adoration mit moderner christlicher Musik. Am Sonntag beginnt das Fest um 11 Uhr mit einem Familiengottesdienst unter freiem Himmel, musikalisch gestaltet von Popkantor Marco Knichaller. Anschließend geht das Programm mit weiteren Spiel- und Aktionsangeboten bis in den Nachmittag weiter. Der Eintritt ist an beiden Tagen frei. Heute, am Samstag, lädt die Museums-Sommernacht im Weserbergland dazu ein, die Museen der Region in besonderer Atmosphäre zu entdecken. Auch das Museum im Schloss Bad Pyrmont beteiligt sich mit einem abwechslungsreichen Programm für die ganze Familie. Von 18 bis 22 Uhr wird der Tischbeinsaal zum Kino mit historischen Filmaufnahmen aus Bad Pyrmont. Außerdem gibt es mehrere Kurzführungen zur Stadtgeschichte sowie zur Sonderausstellung Ein Weltbad wie Pyrmont, Kurstadt und Nationalsozialismus. Kinder können von 18 bis 20 Uhr ein eigenes Schlossgespenst basteln. Für Speisen und Getränke sorgt das Kaffeehaus im Schloss. Der Eintritt ist frei. Neben dem Schloss Bad Pyrmont öffnen auch zahlreiche weitere Museen im Weserbergland ihre Türen. Soweit die Meldungen aus der Region. Weiter mit den Weltnachrichten.
2: Ich bin Katrin Müller. Bald endet der Tankrabatt. Danach sollte es neue Entlastungsmaßnahmen geben, finden rund 70% der Befragten in einer YouGov-Umfrage im Auftrag der Deutschen Presseagentur. Der seit Anfang Mai geltende Tankrabatt soll nach dem Willen der schwarz-roten Koalition im Juli nicht fortgesetzt werden. Mehr als 60% der Befragten wären aber für eine Verlängerung. Die Sparpläne der Bundesregierung treffen die Empfänger von Wohngeld besonders hart. Viele müssen mit Einbußen rechnen, einige könnten sogar leer ausgehen. Die Kürzungen beim Wohngeld würden leider alle bisherigen Empfänger betreffen, sagte Bauministerin Verena Huberts der Rheinischen Post.
3: In bestehende Bescheide soll nicht eingegriffen werden, aber Wohngeld wird in der Regel für 12 Monate bewilligt. Danach muss es neu beantragt werden. Ein Drittel der Empfänger werde dann nach den Worten von Huberts sogar komplett rausfallen. Bund und Länder müssten beim Wohngeld jeweils 1 Milliarde Euro einsparen. Die meisten Wohngeldbezieher sind Rentner und Familien. Anfang 2023 war mit dem Wohngeld-Plus-Gesetz der Kreis der Berechtigten noch deutlich ausgeweitet worden. Aus Berlin, Babette Büchner.
2: Bei einem Zusammenstoß von 2 Zügen nördlich von London ist ein Mensch ums Leben gekommen. Insgesamt 89 Menschen wurden verletzt, einige von ihnen schwer, wie die Rettungsdienste mitteilten. In München hat es in der Nacht auch ein Zugunglück gegeben. 2 Waggons eines Güterzugs stürzten von einer Brücke etwa 5 Meter in die Tiefe. Dabei wurde eine Person lebensgefährlich verletzt, hieß es von der Polizei. Zum Fußball. Die deutsche Mannschaft bestreitet heute ihr 2. Gruppenspiel bei der WM. Gegner in Toronto ist die Elfenbeinküste. Anstoß ist um 22 Uhr unserer Zeit. Und das Ziel der DFB-Auswahl ist natürlich ein klarer Sieg, sagt Bundestrainer Julian Nagelsmann.
4: Ja, Spiel zu gewinnen wäre sehr wichtig und würde uns sehr freuen. Klar, wir gehen auch so ins Spiel, dass wir es gewinnen wollen. Und ob wir jetzt was in der Startelf ändern, das habe ich ja schon oft gesagt, ich will jetzt nicht immer alles verraten. Aber es gibt jetzt keinen offensichtlichen Grund für mich, das zu tun.
2: Und bei der WM ziehen die USA nach Mexiko als zweiter Gastgeber vorzeitig in die K.O.-Runde ein. Die Amerikaner besiegten Australien mit 2:0. Marokko hat 1:0 gegen Schottland gewonnen und Brasilien besiegte Außenseiter Haiti mit 3:0.
1: Jetzt ist es auf die Sekunde genau 6:07.
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1: Aktuell noch angenehme 21 Grad in der Region bei uns. Das wird aber heute auch wieder ganz schön anders werden, ähnlich wie gestern. Maximaltemperaturen um die 33 Grad vorausgesagt. Also auch eine Hitzewarnung heute wieder rausgegeben. Unter anderem dann eben den ganzen Tag sehr heiß, aber eben auch noch ein bisschen schwüler als gestern. Nicht mehr ganz so viel Sonne, vor allen Dingen bis mittags versteckt die sich hinter dem dicht bewölkten Himmel, wird also eher drückend und unangenehm. Regen oder Gewitter ist heute allerdings nicht zu befürchten. Morgen dann schon, und zwar werden aus 18 Grad auch wieder maximal 29. Den ganzen Tag über kann es aber immer mal wieder zu ein bisschen Regen und dann eben auch Gewittern kommen. So richtig abkühlen tut es sich dann auch zum Start in die neue Woche nicht. 29 Grad sind auch am Montag an der Spitze drin für uns und auch am Montag wenig Sonne, viele Wolken und eben auch mancherorts das ein oder andere heftige Gewitter angesagt.
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0: Reinschnuppern in den Alltag von Menschen, die weder sehen noch hören können. Das ist heute in Fischbeck möglich. Mehr dazu jetzt in den Nachrichten mit Jule Stolpe.
2: Das Deutsche Taubblindenwerk in Fischbeck lädt heute zu einem Tag der offenen Tür und zur Eröffnung seines Neubaus ein. Von 11 bis 17 Uhr können Besucher die Einrichtung am Pözer Kirchweg kennenlernen. Der neue Gebäudekomplex bietet künftig Wohnraum für 28 Menschen sowie Räume für die Tagesstruktur. Geplant ist ein barrierearmes Mitmachprogramm für alle Generationen. Bei Führungen gibt es Einblicke in den Neubau, die Werkstätten und die Arbeit mit Menschen mit Taubblindheit und Hörsehbehinderung. Außerdem stellen verschiedene Arbeitsgruppen ihre Angebote vor. Ein besonderer Parcours soll zeigen, wie Menschen mit Hörsehbehinderung Mobilität im Alltag erleben. Auch für Kinder gibt es Aktionen und Mitmachangebote. Dazu kommen Live-Musik, eine Tombola sowie Speisen und Getränke. Der Eintritt ist frei, die Veranstaltung wird in Laut- und Gebärdensprache sowie mit taktilen Kommunikationsformen begleitet. Im Bürgergarten Hameln wird an diesem Wochenende das erste Hoffnungsfest gefeiert. Die Evangelische Allianz Hameln lädt dazu zu 2 Tagen voller Begegnung, Musik und Mitmachaktionen ein. Heute am Samstag startet das Programm um 13 Uhr mit Angeboten für die ganze Familie. Am Abend gibt es um 19 Uhr ein Lobpreiskonzert mit moderner christlicher Musik. Am Sonntag beginnt das Fest um 11 Uhr mit einem Familiengottesdienst unter freiem Himmel, musikalisch gestaltet von Popkantor Marco Knichaller. Anschließend geht das Programm mit weiteren Spiel- und Aktionsangeboten bis in den Nachmittag weiter. Der Eintritt ist an beiden Tagen frei. Heute lädt die Museumssommernacht im Weserbergland dazu ein, die Museen der Region in besonderer Atmosphäre zu entdecken. Auch das Museum im Schloss Bad Pyrmont beteiligt sich mit einem abwechslungsreichen Programm für die ganze Familie. Von 18 bis 22 Uhr wird der Tischbeinsaal zum Kino mit historischen Filmaufnahmen aus Bad Pyrmont. Außerdem gibt es mehrere Kurzführungen zur Stadtgeschichte sowie zur Sonderausstellung Ein Weltbad wie Pyrmont, Kurstadt und Nationalsozialismus. Kinder können von 18 bis 20 Uhr ein eigenes Schlossgespenst basteln. Für Speisen und Getränke sorgt das Kaffeehaus im Schloss. Der Eintritt ist frei. Neben dem Schloss Bad Pyrmont öffnen auch zahlreiche weitere Museen im Weserbergland ihre Türen. Soweit die Meldungen aus der Region. Weiter mit den Weltnachrichten.
3: Ich bin Katrin Müller. Die USA und der Iran wollen Gespräche über ein Ende des Iran-Kriegs in Gang bringen. Wie mehrere US-Medien berichten, ist der US-Unterhändler Witkoff auf dem Weg in die Schweiz, wo die erste Gesprächsrunde über ein mögliches Atomabkommen stattfinden soll. Diese war eigentlich schon gestern angedacht gewesen, fand aber wegen erneuter gegenseitiger Angriffe zwischen der israelischen Armee und der pro-iranischen Hisbollah-Miliz im Libanon dann doch nicht statt. Zum Monatsende läuft der Tankrabatt aus. Laut einer YouGov-Umfrage halten 7 von 10 Deutschen weitere Erleichterungen, was die hohen Preise angeht, schon für nötig. Dabei würden sich die meisten dafür aussprechen, die Spritsteuersenkung einfach zu verlängern.
4: Zwar ist ein Großteil der Befragten dafür, den Tankrabatt über den 30. Juni hinaus zu verlängern, aber die Maßnahme ist umstritten. Studien zufolge reichen die Mineralölfirmen die Spritsteuersenkung nämlich nicht zu 100% an die Verbraucher weiter. Besser kommen andere Entlastungen an. Einen Spritpreisdeckel halten 3/4 der Befragten für sinnvoll, 8 von 10 wären dafür, die Stromsteuer zu senken und sogar 9 von 10 halten geringere Mehrwertsteuern auf Lebensmittel für die größte Entlastung. Tanja Wagner, Nachrichtenredaktion.
3: Zu einem stärkeren Hochwasser könnte es bei einem Unwetter in Rheinland-Pfalz gekommen sein. Besonders betroffen war der Rhein-Landkreis. Hier stiegen die Pegel der Flüsse Dörsbach, Mühlbach und Ahr binnen kürzester Zeit stark an, wie eine Sprecherin des Kreises mitteilte. Erste Daten legen demnach ein 50-jähriges Hochwasser nahe. Zum Fußball. Die deutsche Nationalmannschaft bestreitet heute ihr 2. Gruppenspiel bei dieser WM. Gegner in Toronto ist die Elfenbeinküste. Anstoß ist um 22 Uhr unserer Zeit.
5: Mit einem Sieg kann Deutschland vorzeitig das Ticket lösen für die K.O.-Runde. Es wäre das erste Mal seit dem WM-Sieg 2014. Doch die Elfenbeinküste ist ein harter Brocken. Vor allem die Offensive um Leipzig-Superstar Jan Diomande dürfte die deutsche Abwehr vor Probleme stellen. Bundestrainer Nagelsmann dürfte dieselbe Startelf bringen wie gegen Curaçao. Es gäbe keinen Grund, etwas zu ändern. Aus Toronto, Thomas Bremser.
3: Und die USA ziehen nach Mexiko als 2. Gastgeber vorzeitig in die K.O.-Runde der Fußball-WM ein. Die Amerikaner besiegten Australien mit 2:0. Marokko hat 1:0 gegen Schottland gewonnen. Brasilien besiegte Außenseiter Haiti mit 3:0. Und die Türkei hat gegen Paraguay 0:1 verloren und scheidet nach der WM-Vorrunde aus.
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0: Ja, da ist es jetzt richtig angenehm. Nach dieser krachenden Nacht können Sie jetzt mal raus und vielleicht joggen oder was auch immer Sie vorhaben. Denn im Laufe des Tages wird es richtig heiß. Heute gibt es eine Mischung aus Bewölkung und Sonne. Ja, die Temperaturen derzeit so um 20 Grad steigen bis auf 32 Grad. Aber so wie es jetzt aussieht, soll es heute mal weitgehend trocken bleiben. Das wird sich morgen ändern, voraussichtlich am Sonntag. Da gibt es eine große Regenwahrscheinlichkeit. Es wird gewittern, voraussichtlich. Und die Temperaturen, die steigen morgen bis auf 29, 30 Grad. Das alles frei auf den Straßen, sind uns keine Störungen hier aus der Region gemeldet. Aber wenn Sie was sehen sollten, was anderen weiterhilft, sagen Sie es uns, schreiben Sie es uns gerne per WhatsApp-Sprache oder Textnachricht an die 05151 6x5. Gute Fahrt.
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0: Ja, ich hoffe, Sie können das ganz entspannt genießen. Spannend wird es für einige, die sich jetzt schon bereit machen. Sie wissen, am 13. September sind Kommunalwahlen bei uns. Ja, da werden viele Kommunalparlamente gewählt, Bürgermeister, aber auch der Landrat oder die Landrätin neu gewählt. Und 5 stellen sich derzeit ja zur Wahl. Der Jüngste, also der sich gemeldet hat zumindest, der Jüngste von der Meldezeit ist Rüdiger Zemlin von der FDP. Er möchte auch antreten, doch jetzt wackelt seine Kandidatur. Die Frage ist, da ist der Mann zu alt, um sich aufzustellen. Also er wittert auf jeden Fall Altersdiskriminierung. Was hinter diesem ganzen Fall steckt, hören Sie gleich bei uns. Ich bin Jan Hampe. Schön, dass Sie dabei sind. Ihnen einen guten Morgen.

0: Das ist aktuelle Musik von Johannes Oerding hier bei Radioaktiv um 17 Minuten nach 8. Ja, welche Rolle spielt das, Alter? Forever Young hat er eben gesungen. Eigentlich dürfte er nach geltendem Recht gar nicht kandidieren. Trotzdem will der Hamelner Rechtsanwalt und Notar Rüdiger Zemlin für die FDP Landrat in Hamel-Pyrmont werden. Der Grund, der 69-Jährige hält die Altersgrenze für Landräte für rechtswidrig und will notfalls dagegen klagen. Mein Kollege Anton Posnack-Sommer hat mit ihm gesprochen. Rüdiger Zemlin darf nach aktueller Rechtslage eigentlich gar nicht als Landrat kandidieren. Er macht es trotzdem. Warum?
1: Ja, weil Zemlin die Altersgrenze grundsätzlich für falsch hält. Nach dem niedersächsischen Kommunalverfassungsgesetz dürfen Landräte am Wahltag noch nicht 67 Jahre alt sein. Zemlin ist bereits 69. Er spricht von einer Altersdiskriminierung. Aus seiner Sicht sei nicht nachvollziehbar, warum das Alter ein Ausschlusskriterium sein soll. Er verweist darauf, dass Kandidaten weder einen bestimmten Schulabschluss noch besondere berufliche Qualifikation nachweisen müssen. Trotzdem werde beim Alter eine feste Grenze gezogen. Genau diese Regelung will er jetzt juristisch auch prüfen lassen.
0: Am kommenden Mittwoch müssen die FDP-Mitglieder Zemlin zunächst offiziell nominieren. Wenn das passiert, wie geht's dann weiter?
1: Dann reicht die FDP die Kandidatur regulär ein. Anschließend prüft der Kreiswahlausschuss alle Bewerbungen für die Landratswahl. Nach der derzeitigen Rechtslage gilt es als sehr wahrscheinlich, dass Zemlins Bewerbung wegen seines Alters zurückgewiesen wird. Erst dann kann er gegen die Entscheidung rechtlich vorgehen und den Klageweg beschreiten.
0: Zemlin wird also vermutlich nicht zur Wahl zugelassen und will dagegen klagen. Gewählt wird aber trotzdem am 13. September. Was bedeutet ein solches Verfahren für die Wahl und einen möglichen neuen Landrat?
1: Zunächst einmal würde die Wahl ganz formal stattfinden, solange kein Gericht etwas anderes entscheidet. Bleibt Zemlin außen vor und die Wähler stimmen über die zugelassenen Kandidaten ab. Sollte Zemlin später vor Gericht Erfolg haben, könnte das allerdings rechtliche Fragen aufwerfen. Dann müsste geprüft werden, welche Auswirkungen ein fehlerhafter Ausschuss auf die bereits durchgeführte Wahl hat. Ob das tatsächlich so weit kommt, ist derzeit völlig offen. Klar ist aber, die Landratswahl könnte nicht nur politisch, sondern auch juristisch jetzt spannend werden.
0: Sagt Radioaktiv-Chefredakteur Anton Posnack-Sommer. Und wie es in der Sache weitergeht, Radioaktiv hält sie natürlich auf dem Laufenden. Ja, und vielleicht hat er sich auch gedacht, der Rüdiger Zemlin, das, was Herbert Grönemeyer hier wunderschön besingt. Was soll das?

0: Ein bisschen Romantik zum Start in den Samstag, aber gleich. Haben wir für Sie Mike and the Mechanics und The Family of the Year. Hero.
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0: Ja, das soll wieder richtig super werden. Derzeit überwiegen noch die Wolken, aber später kommt immer besser die Sonne raus und scheint insgesamt 13 Stunden so richtig prall, denn ab Mittag. Es soll trocken bleiben heute und es gilt natürlich heute auch wieder die Warnung vor Hitze. Es wird heiß, Temperaturen steigen bis auf 32 Grad. Ja, nicht ganz so heiß für's morgen, aber trotzdem ziemlich heiß. Nach der Nacht mit Tiefstwerten um 19 Grad, da gibt's auch morgen erstmal eine Mischung aus Wolken und über 13,5 Sonnenstunden. Es kann gewittern und vielleicht sogar etwas regnen. Soll Temperaturen geben, dann in der Spitze um 30 Grad.
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0: Ja, und da gibt's noch mal einen guten Grund zu feiern. Recht entspannt kommen nämlich Bürgerinnen und Bürger in Bad Münder von A nach B, weil es ihn gibt, den Bübu. Der Bübu ist der Bürgerbus in Bad Münder. Den gibt's inzwischen seit 10 Jahren. Eine echte Erfolgsgeschichte. Und wie es überhaupt damit begonnen hat, wie das Ganze verlaufen ist und ja, wie Sie sich dabei engagieren können, wenn Sie Lust und Zeit haben. Denn ja, man kann mitmachen beim Bürgerbus. Man kann Fahrerin oder Fahrer werden. Das erfahren Sie hier gleich bei uns. Ich bin Jan Hampe. Schön, dass Sie dabei sind. Ihnen einen guten Morgen.

0: The Family of the Year mit Hero bei Radioaktiv um gleich 20 Minuten vor 9. Und ja, um solche Heroes, also Helden des Alltags, geht's auch in dem nächsten Beitrag. Denn es ist ja immer etwas Besonderes, wenn Menschen ihre Zeit und Energie einsetzen, um anderen zu helfen, indem sie sich ehrenamtlich für die Gemeinschaft engagieren. Das machen zum Beispiel auch die Bürgerbusfahrerinnen und Fahrer in einigen Kommunen unseres Landkreises. Damit die Menschen mobil bleiben, auch auf Strecken, die von den Öffis nicht angefahren werden. Der Bürgerbus in Bad Münder, liebevoll Bübu genannt, transportiert inzwischen seit 10 Jahren im Stundentakt seine Passagiere und verbindet werktags den Deister-Bahnhof mit der Innenstadt und dem Deister-Hang und schließt damit eine Lücke. So kommen Patienten den Berg hoch zu den Kliniken, Mitarbeitende zum Zug und Anwohnerinnen und Anwohner mit schweren Einkaufstüten nach Hause. Die Fahrgäste sind dankbar, dass es den Bübu gibt. Doch im letzten Jahr machte schon die Sorge die Runde, der Bübu müsse seinen Betrieb einstellen. Damit es ihn und den Verein auch in Zukunft geben kann, braucht er neue Fahrerinnen und Fahrer oder Unterstützer beim Betrieb. Wer sich fürs Mitmachen interessiert, am Ende des Beitrags sage ich Ihnen die Kontaktdaten. Seit Anfang an dabei als ehrenamtlicher Bürgerbusfahrer war Stefan Rekener aus Bennigsen. Wie alles begonnen hat und wie der Bübu eine wahre Erfolgsgeschichte wurde, hat er im Gespräch mit Dagmar Emils erzählt.
1: Mir fällt gerade ein, verdammt lang her sang einst die Kölner Kultband Bab. Und so geht es einem auch, wenn man an die Anfänge des Bad Münderaner Bürgerbus denkt. Sag mal, wie lange ist das eigentlich genau her?
2: Vor 10 Jahren trafen sich etwa 25 Rentner, um gemeinsam eine Stadtbuslinie zu gründen, weil das in Bad Münder dringend gebraucht wurde. Ja, und dann hat es noch ein paar Monate gebraucht, bis es endlich losging. Und am 13. Juni 2016 fuhr der kleine Bus endlich auf der Linie 15.
1: Ja, stimmt. Das weiß ich noch. Da kann ich mich noch dran erinnern. Und alle Beteiligten waren gespannt, ob das Projekt angenommen würde. Würden überhaupt genug Fahrgäste an den 12 Haltestellen zwischen Bahnhof und Ziegenbuche stehen? Und ich kann mich erinnern, auch du warst ganz schön aufgeregt.
2: Genau, das war besonders bei den ehrenamtlichen Fahrern, die waren alle völlig aus dem Häuschen. Bürgerbusse gab es ja schon in vielen Gegenden Deutschlands und alle folgten dem Motto Bürger fahren für Bürger. Aber tja, wird das in Bad Münder funktionieren?
1: Viele Leute fragen sich sicher, wie kommen Leute darauf, nach einem langen Arbeitsleben eine ganze Menge Zeit ohne Bezahlung in eine Buslinie für die Menschen in einer Kleinstadt zu investieren.
2: Ja, da hast du auch recht. Aber die Zeit des Zögerns war schnell vorbei. Schon im ersten Jahr gab es Verbesserungen für eine bessere Effektivität. Aus 3 kurzen Schichten zum Beispiel wurden 2 vormittags und nachmittags. Ja, und die Haltestellen wurden verändert und noch so einiges mehr.
1: Und tatsächlich, der Bürgerbus wurde ein Erfolgsmodell.
2: Ja, das war klasse, super. Die Münderaner nahmen den Bus als ihren Bus an und sogar das große Busunternehmen im Hintergrund, die Öffis, die nahmen die Kollegen im Bürgerbus irgendwann dann auch mal ernst.
0: Der Bürgerbus in Bad Münder ist offenbar wichtig für alle, die in Bad Münder mobil bleiben wollen. Wie die Situation derzeit aussieht und warum dringend neue Fahrerinnen und Fahrer gesucht werden, hören Sie hier gleich bei Radioaktiv.
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0: Shania Twain voll in ihrem Element. Bei Radioaktiv um gleich 9:02. Der Bürgerbus in Bad Münder ist vor 10 Jahren dank des Engagements vieler Ehrenamtlicher gestartet und hat sich etabliert. Wie die Situation derzeit aussieht und wie man selbst mitmachen kann, hat Bübo-Fahrer der ersten Stunde Stefan Regener im Gespräch mit Dagmar Emels berichtet.
1: Und jetzt, 10 Jahre später, der Bürgerbus ist längst Normalität auf Bad Münders Straßen.
2: Das ist ja bei 30.000 beförderten Fahrgästen pro Jahr auch kein Wunder. Aber leider gibt es inzwischen andere Probleme. Die Sorgen, der Bus würde nicht genug genutzt, die haben sich als unbegründet erwiesen. Aber die Gründungsmitglieder, die sind in die Jahre gekommen und längst nicht mehr dabei. Und außer Fahrern braucht man ja auch viele andere Leute, um die gesamte Logistik, um das Projekt am Laufen zu halten. Und dafür braucht man Freiwillige, engagierte Ehrenamtler, die mit anpacken. Ja, und viele Vereine und soziale Einrichtungen kennen das Problem. Immer weniger Menschen sind bereit, Zeit und Arbeit zu investieren und damit die anderen ein angenehmes Leben haben.
1: Das ist wirklich ein Problem und ich finde, Tausende nutzen den Bürgerbus auf dem Weg zum Einkaufen, zur Arbeit und nach Hause. Aber irgendjemand muss den Bus ja fahren, muss die Fahrpläne machen und die vielen kleinen Aufgaben zum Erhalt des Busses erledigen.
2: Und genau da liegt das Problem. Etliche versuchen, neue Leute zu finden, damit das Erfolgsprojekt Bürgerbus auch noch weitere 10 Jahre existiert, hat nur mäßigen Erfolg. Immer weniger Fahrer müssen die entstandenen Lücken füllen und das ist auf die Dauer nicht zu leisten.
1: Und was bedeutet das nun wirklich?
2: Wir brauchen dringend mehr Freiwillige. Einmal die Woche oder wenigstens alle 14 Tage für ein paar Stunden Aufgaben zu übernehmen, das wird schon helfen. Wann und was man tun möchte, das kann jeder selber bestimmen. Und wann man Urlaub hat und so weiter natürlich auch. Um Bürgerbusfahrer zu werden, reicht der alte Führerschein Klasse 3. Und ich kann aus eigener Erfahrung nur sagen, es macht wirklich Spaß, viele nette Leute kreuz und quer durch Bad Münder zu fahren.
0: Der Bürgerbus Bad Münder hat am 13. Juni sein 10-jähriges Bestehen gefeiert. Stefan Regener ist Gründungsmitglied und hat über die Anfänge, die Entwicklung und die Gegenwart im Gespräch mit Dagmar Emels berichtet. Ja, und wenn Sie Lust haben mitzumachen, entweder als Fahrerin, Fahrer oder Unterstützer beim Betrieb, weitere Informationen, Kontaktdaten und natürlich den Fahrplan finden Sie online auf der Website bürgerbus-badmünder.de. Kontakt bekommen Sie per E-Mail an info@bürgerbus-badmünder.de oder auch per Telefon an die Fahrdienstleitung 05042 91 31 51. Viele Informationen, aber keine Sorge, alle diese Infos finden Sie natürlich auch bei uns in der Mediathek unter radio-aktiv.de. Gute Fahrt, wo immer Sie sind.

0: Hammerstone um gleich 9:05.
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0: Ja, zum Tag der offenen Tür zur Bürgerhilfe am Eat in Lauenstein. Da geht's los um 11 Uhr und Sie sind herzlich eingeladen, diesen Aktionstag zu besuchen. Anlass ist die vollständige Renovierung der Lebensmittelausgabe in Lauenstein, über die regelmäßig Menschen aus den Flecken Koppenbrügge und Salzhemdorf unterstützt werden. Ein umfangreiches Programm erwartet da die ganze Familie. Also Sie können da mal hinter die Kulissen schauen und kommen natürlich mit den Menschen da ins Gespräch. Auch die niedersächsische Ministerin für Ernährung, Landwirtschaft und Verbraucherschutz wird dabei sein als Ehrengast. Miriam Staute, ab 12.30 Uhr ist sie mit dabei. Sie können aber schon ab 11 Uhr dort sein. Bis 17 Uhr wird Tag der offenen Tür gefeiert. In Lauenstein, Salzhemdorfer Straße 2a, bei der Bürgerhilfe am Eat. Ja, auch ein ganz besonderes Fest wird im Bürgergarten in Hameln gefeiert. Das Hoffnungsfest heute ab 13 Uhr. Dazu lädt ein die Evangelische Allianz Hameln. Es ist das erste Hoffnungsfest. Besucherinnen und Besucher erwartet ein buntes Programm mit Spiel, Spaß und Mitmachaktionen für die ganze Familie. Ja, eröffnet wird das Ganze von Oberbürgermeister Claudio Griese um 15 Uhr. Das Lobpreiskonzert der Band Adoration am Samstag heute, also um 19 Uhr, sowie der Familiengottesdienst morgen um 11 Uhr, dann mit Popkantor Marco Knichalla. Also es gibt auch jede Menge Musik beim Hoffnungsfest im Bürgergarten. Startet heute schon ab 13 Uhr und morgen dann ab 11 Uhr. Der Eintritt ist frei und für Ihr leibliches Wohl ist gesorgt, seelisch als auch leiblich.
3: Die Museumssommernacht Weserbergland. Zahlreiche Museen laden ein zu einem kostenlosen Besuch, um die Kulturlandschaft des Weserberglandes zu einer etwas anderen Tageszeit neu zu entdecken. Ein Spaß für die ganze Familie. Am Samstag, den 20. Juni, ab 18 Uhr geht es los. Weitere Infos finden Sie auch im Netz auf www.museen-weserbergland.de.
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0: liebevoll in den Samstag mit Justin Timberlake und Michael Jackson und gleich mit Meghan Trainor, All About That Bass, und danach gibt es den Klassiker von Vanessa, Amorosi, gefeierte Sängerin aus Australien und macht inzwischen vor allem so jazzige und rockige Sachen, ganz coole Musik, toll. Es ist 9:01.
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0: Heute entscheidet sich, ob der TB Hillisfeld von der Kreisliga in die Bezirksliga aufsteigt. Die Nachrichten mit Jule Stolpe.
2: In der Relegation der Fußball-Bezirksliga steht heute ein spannendes Spiel an, denn alle drei Konkurrenten können noch aufsteigen. Hillisfeld als regionaler Vertreter spielt um 16 Uhr beim SG Blaues Wunder. Pablo Blaschke aus der Radioaktiv-Sportredaktion mit allen Einzelheiten.
3: Durch die bisherigen Ergebnisse, Hillisfeld schlug Uetze mit 3:1 und Uetze gewann gegen Blaues Wunder ebenfalls 3:1, ergibt sich die extrem spannende Situation, dass alle drei Teams noch aufsteigen können. Uetze bei einem 2:0-Sieg von Blauen Wunder gegen Hillisfeld, dann hätte Uetze das beste Torverhältnis. Das Blaue Wunder bei einem Sieg mit mehr als 2 Toren Unterschied oder einem 3:1 und anschließendem Sieg im Elfmeterschießen. Hillisfeld bei einem Sieg oder Unentschieden, bei einer Niederlage mit einem Tor Differenz und bei einer Niederlage mit 2 Toren außer 0:2 und anschließendem Sieg im Elfmeterschießen.
2: Die Bürgerhilfe am Eid in Lauenstein lädt heute zum Tag der offenen Tür ein. Dabei sollen die neu gestalteten Räumlichkeiten auf dem ehemaligen Okalgelände in Lauenstein vorgestellt werden. Für die Lebensmittelausgabe wurden neue Geräte wie Kühltruhe, Kühlschrank und so weiter angeschafft. Im Vorraum gibt es jetzt einen Bereich für Kinder, eine Leseecke und einen Obst- und Gemüsestand. Zum Tag der offenen Tür will die Bürgerhilfe auch ihr neues KI-generiertes Lied präsentieren. Es ist bereits auf YouTube und Spotify zu hören, ebenso auf Instagram unter anjet. Der Tag der offenen Tür geht von 11 bis 17 Uhr. Ab 12.30 Uhr wird auch die niedersächsische Landwirtschaftsministerin Miriam Staute erwartet. 450 Hilfsbedürftige aus dem Bereich Kobbenbrügge und Salzhemmendorf nutzen das Angebot der Bürgerhilfe. Die Nachwuchsband 4Hugs aus Eelze hat den Bandcontest der Ideenexpo 2026 gewonnen und eröffnet heute am Samstag den großen Konzertabend der Jubiläumsausgabe in Hannover. Die Band setzte sich im öffentlichen Voting gegen 4 weitere Finalisten durch und steht nun auf der großen Showbühne auf dem Messegelände. Erwartet werden dort mehr als 10.000 Besucherinnen und Besucher. Im Anschluss an den Auftritt von 4Hugs treten Gregor Hegele sowie als Headliner das Duo SDP auf. Die Mischung aus Poprock und Rap bildet den musikalischen Höhepunkt des Abends. Die Gewinner des Bandcontests wurden aus zahlreichen Bewerbungen ausgewählt. Der Eintritt zur Ideenexpo und zu den Konzerten ist kostenlos. Soweit die Meldungen aus der Region, weiter mit den Weltnachrichten.
4: Ich bin Katrin Müller. Bei einem Blitzeinschlag während eines Sportfests in Rastatt südlich von Karlsruhe sind 9 Menschen verletzt worden. 6 von ihnen kamen in ein Krankenhaus, wie ein Polizeisprecher sagte. In Lebensgefahr schwebt demnach jedoch niemand. Auch in Münsingen im Kreis Reutlingen gab es einen Blitzeinschlag auf einem Sportplatz. Eine Frau wurde leicht verletzt. Wohngeldempfänger müssen damit rechnen, dass ihnen die Leistung gekürzt wird oder sie bald keine Berechtigung mehr darauf haben. Das kündigte Bundesbauministerin Verena Huberts in der Rheinischen Post an. Die Kürzungen beim Wohngeld würden leider alle bisherigen Empfänger betreffen, sagte Huberts.
5: Ein Drittel der bisherigen Haushalte mit Wohngeld werde rausfallen, sagt Huberts. Als Grund nennt die Bundesbauministerin, der Bund müsse beim Wohngeld 1 Milliarde Euro sparen, eine weitere Milliarde die Länder. Bestehende Bescheide sind nicht betroffen. Die Bewilligungen gelten in der Regel jeweils für 12 Monate. Mit einem neuen Antrag könnte sich die Lage also für die Einzelnen ändern. Dem Statistischen Bundesamt zufolge beziehen vor allem Rentner und Familien Wohngeld. Lea Matschulat, Nachrichtenredaktion.
4: Die USA und der Iran wollen Gespräche über ein Ende des Iran-Kriegs in Gang bringen. Wie mehrere US-Medien berichten, ist der US-Unterhändler Witkoff auf dem Weg in die Schweiz, wo die erste Gesprächsrunde über ein mögliches Atomabkommen stattfinden soll. Die war eigentlich schon gestern angedacht gewesen, fand aber wegen erneuter gegenseitiger Angriffe zwischen der israelischen Armee und der pro-iranischen Hisbollah-Miliz im Libanon dann doch nicht statt. Auch Irans Außenminister Araghchi plane heute in die Schweiz zu reisen, heißt es. Zum Fußball. Die deutsche Mannschaft bestreitet heute ihr 2. Gruppenspiel bei der WM. Gegner in Toronto ist die Elfenbeinküste. Anstoß ist um 22 Uhr unserer Zeit. Und das Ziel der DFB-Auswahl ist natürlich ein klarer Sieg, sagt Bundestrainer Julian Nagelsmann.
6: Ja, Spiel zu gewinnen wäre sehr wichtig und würde uns sehr freuen. Klar, wir gehen auch so ins Spiel, dass wir es gewinnen wollen. Und ob wir jetzt was in der Startelf ändern, das habe ich ja schon oft gesagt, ich will jetzt nicht immer alles verraten, aber es gibt jetzt keinen offensichtlichen Grund für uns, für mich, das zu tun.
4: Und bei der WM ziehen die USA nach Mexiko als zweiter Gastgeber vorzeitig in die K.O.-Runde ein. Die Amerikaner besiegten Australien mit 2:0. Marokko hat 1:0 gegen Schottland gewonnen. Brasilien besiegte Außenseiter Haiti mit 3:0. Und die Türkei hat gegen Paraguay 0:1 verloren und scheidet nach der WM-Vorrunde aus.
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0: Ja, das wird schon deutlich heller. Ne? Bisher war das eher so bewölkt grau, aber jetzt kommt Licht dadurch. Und ja, die Sonne soll ja auch insgesamt über 13 Stunden heute scheinen. So richtig doll, denn ab Mittag Temperaturen derzeit schon ja, so 24, 25 Grad. Ja, es wird heiß. Also die Warnung, die gilt auch für heute. Temperaturen steigen bis auf 32 Grad. Stand jetzt soll es heute trocken bleiben. Nach der Nacht mit Tiefstwerten um 19 Grad gibt es morgen am Sonntag eine Mischung aus Wolken und wieder viel Sonne von morgens bis abends. Eigentlich, es kann gewittern und auch etwas regnen bei Höchstwerten um 30 Grad. Das läuft gut hier. Bei uns in der Region sind uns keine Störungen gemeldet. Auch auf den Autobahnen ist derzeit alles rund. Wenn Sie Berichtenswertes sehen sollten, was anderen weiterhilft, können Sie uns das sagen oder schreiben per WhatsApp, Sprach- oder Textnachricht. Wir geben es gerne weiter an die 05151 6x5. Wenn Sie unterwegs sind, gute Fahrt.
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0: Ja, das klingt leider gar nicht gut. Das finanzielle Minus der Kommunen auf Bundesebene lag im letzten Jahr bei minus 32 Milliarden Euro. Der Salzhemmdorfer Rat will das nicht akzeptieren und hat jetzt eine Resolution auf den Weg gebracht. Rettet die Kommunen. Ja, wie das gelingen soll, hören Sie hier gleich bei uns. Ich bin Jan Hampe. Ihnen einen interessanten Samstag.

0: Leuchtende, oft kreisrunde oder bogenförmige Lichteffekte am Himmel, ja genau, die heißen Halo und so hieß auch der Titel hier von Ray Garvey. So heißt auch das aktuelle Album von ihm und wenn Sie den mal sehen wollen, der ist gerade auf Tournee und vielleicht haben Sie ja Glück und Zeit und finden ihn irgendwo bei sich in der Nähe. Hier in Hannover sehe ich jetzt gerade nicht, dass er da auftritt, aber Hamburg ist ja auch nicht so weit. Radioaktiv um 18 Minuten nach 9. Die Städte, Gemeinden und Samtgemeinden sowie die Landkreise befinden sich in einer heftigen finanziellen Krise. Während die Einnahmen stabil bleiben, führen die vom Bund und Land auferlegten Pflichten die Kommunen in ein gewaltiges Minus. Das Gesamtdefizit der Kommunen auf Bundesebene lag 2025 bei minus 32 Milliarden Euro. In Niedersachsen bei minus 3,6 Milliarden. Im Rat Salzhemmendorf wurde eine Resolution verabschiedet.
1: Die Ratsherren und Damen, die waren sich grundsätzlich einig, Land und Bund müssen mehr für die Kommunen tun. Die Kosten steigen und steigen, so geht's nicht weiter. Ohne Handeln des Landes droht eine Handlungsunfähigkeit. Sie wollen, dass die Mittel im kommunalen Finanzausgleich mindestens um 1 Milliarde erhöht wird. Dass das Konnexitätsprinzip im Land konsequent anzuwenden ist und im Bundesrat nur noch Gesetzen zuzustimmen, die vollständig vom Bund finanziert werden. Auch sich beim Bund für eine Reform der Sozialleistungen einzusetzen. Da gab es noch einen vierten Punkt, den hat die Salzhemmendorfer Mehrheitsgruppe SPD, Grüne und FDP aufgenommen, dass das Land sich beim Bund einsetzt für die Wiedereinführung der Vermögensteuer, um die Einnahmen aus dieser Ländersteuer an die Kommunen ausschütten zu können. So, und über diesen Punkt wurde lange diskutiert in Salzhemmendorf. Die FDP hat die Resolution mit dem Punkt abgelehnt, die CDU auch. Michael Lang dazu.
2: Der muss dahingehend raus, dass ich sage, dass wir als Kommunalpolitiker, Gemeinderatsmitglieder, keinen Einblick über den Bundeshaushalt haben. Und ein Bundesfinanzminister oder ein Kabinett, wenn sie Gelder freimachen, können weitaus besser beurteilen, wo diese Gelder zu regenerieren sind, als wir aus unserer Ebene. Und deshalb setze ich das Vertrauen in unsere Bundesregierung. Sie muss erkennen, und das weiß sie auch, dass uns Kommunen das Wasser bis zum Hals steht. Und das ist die Aussage, die getroffen werden muss. Woher die Gelder kommen, wie der Bundeshaushalt das regeneriert, ist nicht unsere Liga.
1: Salzhemmendorfs Bürgermeister Clemens Pommerening hat sich enthalten, als es um die Resolution ging.
3: Ja, Sinn und Zweck der Resolution ist es ja, auf die prekäre Finanzlage der Kommunen im Allgemeinen hinzuweisen. Es sind dort ein paar Dinge genannt, die vom Land gefordert werden. Keine konkreten Maßnahmen. Das würde diese ganze Resolution ein bisschen zerfleddern. Es gibt wahrscheinlich nicht die eine Lösung, wie diese Finanzkrise, die ja

0: nicht nur die Kommunen betrifft, gelöst werden kann. Es wird einen ganzen Strauß von Maßnahmen geben. Da kann die Vermögensabgabe ein Bestandteil sein. Aber wichtig für mich war es, geschlossen mit allen Kommunen im Land Niedersachsen auf die schwierige Finanzlage hinzuweisen und dort konkrete Maßnahmen zu fordern vom Land Niedersachsen.
1: Mit den Stimmen von SPD und Grüne und den aktiven Bürgern wurde aber die Resolution verabschiedet, trotz des strittigen Punktes, sich für die Vermögensteuer einzusetzen. Karl-Heinz Griesner, SPD dazu.
2: Und das gehört dazu, wenn man insgesamt eine kommunale Finanzsituation betrachtet, die schlecht ist und die verbessert werden muss. Auch Bund und Land ihre Möglichkeiten, die sie haben, Steuern zu generieren und gerade bei Leuten, die erst immer reicher werden, Vermögensteuer, aber auch im Erbschaftssteuerbereich, Ländersteuern, die auch bei den Kommunen dann positiv sich auswirken.
3: Auch der Salzhemmendorfer Rat hat eine Resolution auf den Weg gebracht, rettet die Kommunen. Erstens, sie wollen, dass die Mittel im kommunalen Finanzausgleich mindestens um 1 Milliarde erhöht werden. Zweitens, dass das Konnexitätsprinzip im Land konsequent angewendet wird und im Bundesrat nur noch Gesetzen zugestimmt wird, die vollständig vom Bund finanziert werden. Drittens, sich beim Bund für eine Reform der Sozialleistungen einsetzen. Und viertens, dass das Land sich beim Bund einsetzt für die Wiedereinführung der Vermögensteuer, um die Einnahmen aus dieser Ländersteuer an die Kommunen ausschütten zu können. Die Information dazu hatte Karin Seifert hier, Radio Aktiv.

0: Ja, der Blutdruck, der ist super bei Ray Dalton und gleich hören Sie. Ja, dir geht's auch richtig gut. Perfekt, um in dieses Wochenende zu starten. The Pointer Sisters sind ganz aufgeregt und danach coole Musik von Timbaland mit One Republic.
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0: Ja, da heißt es cool bleiben, denn es wird richtig heiß. Heute wieder mal die Temperaturen derzeit ja doch recht angenehm. Ne? So dürfte es bleiben, 25, 26 Grad. Aber da geht natürlich noch mehr. Es gibt eine Mischung aus Bewölkung, aber spätestens ab Mittag soll es wieder richtig prallen Sonnenschein geben. Die scheint insgesamt 13 Stunden heute. Es bleibt voraussichtlich trocken. Temperaturen steigen bis auf 32 Grad. Nach der Nacht mit Tiefstwerten um 19 Grad sieht es morgen ja eigentlich ähnlich aus. Auch am Sonntag gibt es eine Mischung aus Bewölkung und Sonnenschein. Es kann allerdings gewittern und auch ein bisschen Regen geben. Und es wird nicht ganz so heiß. 30 Grad sind ja auch nicht schlecht.
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0: Ja, und dann das noch. Die deutsche Fußballmannschaft, die Fußballnationalmannschaft, die ja, hat heute ihr zweites Spiel. Und wir haben uns mal umgehört. Ja, wie sehen das die Menschen hier bei uns im Weserbergland? Sehen sie es überhaupt? Und dann, wie wird Deutschland heute bestehen oder nicht bestehen? Wie wird es ab? Wie wird das Spiel ausfallen? Mehr dazu gleich. Ich bin Jan Hampe. Wünsche Ihnen einen erfolgreichen Samstag.

0: Liebe auf den ersten Blick mit Kylie bei Radioaktiv um 9:50. Ja, ich weiß nicht, ob es für Sie Liebe ist. Für viele ist es das. Man sieht es derzeit auf den ganzen Straßen. Da haben Sie die ganzen Fahnen gesehen und die ja unterschiedlich gestalteten Autos. Die Motorhauben sind da in Schwarz-Rot-Gold. Ja, ein guter Grund. 7 Tore gegen Curaçao. Bei einem Gegentor. Die deutsche Fußballnationalmannschaft ist letzte Woche Sonntag erfolgreich in die Weltmeisterschaft gestartet. Heute steht das nächste Spiel gegen die Elfenbeinküste an. Wir haben uns umgehört, was die Menschen in Hameln erwarten.
1: Grundsätzlich finde ich, dass das schon mal ein guter Ansporn ist für unsere Jungs.
2: Ich finde es auf jeden Fall sehr gut. Also es war auch ein ordentliches Spiel. Ich bin ehrlich, ich hätte es schlechter erwartet, aber war top.
3: Finde ich super. Ist doch gut, dass sie ein 7:1 haben.
4: War schon eine ordentliche Leistung von Deutschland.
2: Elfenbeinküste hat ja auch Frankreich in der Vorbereitung geschlagen, aber ich tippe trotzdem auf ein 3:1 für Deutschland.
3: 2:1?
4: So 2:1 für Deutschland, aber kann auch unentschieden werden, also mal gucken.
1: Ich denke so 3:1.
5: Elfenbeinküste nicht schlecht momentan, aber ich glaube Deutschland wird besser sein, deswegen gehe ich mit einem 3:1.
0: Bei der Fußball-Weltmeisterschaft spielt heute die deutsche Nationalmannschaft gegen die Elfenbeinküste. Anpfiff ist 22 Uhr und sehen können Sie zum Beispiel im ZDF. Radioaktiv wünscht allen, die heute das zweite Spiel der deutschen Mannschaft verfolgen, ganz viel Spaß, aber natürlich auch für die weniger Fußballbegeisterten ein schönes Wochenende.

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2: Ja, entweder das einfache Leben genießen oder ja, das kann man natürlich verbinden auch mit den tollen Events, die Sie heute besuchen können hier bei uns in der Region. Es ist Museumssommernacht. Das bedeutet, die Museen bei uns in der Region, die laden Sie herzlich ein, bei freiem Eintritt ganz besondere Events mitzuerleben. Und so zum Beispiel das Burgmuseum in Koppenbrügge. Da gibt es Programm. Sie erwartet ein stimmungsvolles Programm mit Live-Musik von Künstlerduo Felice und Cortes. Die werden dort auch Artistik und Musik präsentieren. Es gibt kulinarische Angebote in historischer Kulisse. Los geht's da von 18 Uhr bis etwa 22 Uhr. Und Sie können sich das Burgmuseum natürlich auch in Ruhe anschauen heute. In Koppenbrügge, Schlossstraße 1 oder auch im Schloss Pyrmont. Da wird das natürlich auch zelebriert heute. Es werden historische Filme aus Bad Pyrmont gezeigt. Außerdem finden Kurzvorführungen durch Ausstellungen dort inklusive der Sonderausstellung ein Weltbad wie Pyrmont statt. Für Kinder gibt es eine Bastelaktion in Pyrmont. Zudem sorgt das Kaffeehaus im Schloss für das leibliche Wohl. Eintritt auch hier natürlich frei von 18 bis 22 Uhr. Die Museumssommernacht im Schloss Pyrmont. Ja, und überall, wo Sie heute Museen finden. Age is a Feeling. Das Solostück können Sie im Quäkerhaus heute sehen. Also wir sind noch in Bad Pyrmont in der Bombergallee 17. Die Pyrmonter Theaterkompanie bringt eine weitere Aufführung dieses Solostücks, das ja schon gefeiert wurde bei der Premiere, auf die Bühne. Und da übernimmt die Hauptrolle der namenlosen Protagonistin, die Schauspielerin Christiane Schon, die das Publikum durch die verschiedenen Facetten eines Frauenlebens führt. Und ja, Sie können mitentscheiden, welche der 12 Lebensgeschichten erzählt werden. Also da ist kein Abend wie der andere. Das ist ja hochspannend. Weitere Infos dazu und auch die Tickets bekommen Sie online auf der Website der theaterkompanie.de oder direkt im Infozentrum am Europaplatz. Heute Bombergallee 17, Quäkerhaus. Age is a Feeling. Der Hamelner Autosommer, der wird heute ganz besonders zelebriert, und zwar mitten in der Innenstadt, auf dem Pferdemarkt. Da gibt es nämlich für Sie ein besonderes Event, ein Gabelstapler-Parcours für Kinder zum Beispiel. Bei dieser Aktion dürfen die kleinen Besucher spielerisch in die Rolle von Staplerfahrern schlüpfen. Aber natürlich gibt es vor allem viele Automobile, die man sich da anschauen kann. Die neuesten Modelle werden da gezeigt. Heute der Hamelner Autosommer auf dem Pferdemarkt von 11 bis 17 Uhr.
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1: Hier spricht Barbara Michelmann. Das Lied meines Lebens ist Ich bin ich von Rosenstolz. Das hat mich begleitet in schwierigen Zeiten. Das habe ich dann immer ganz laut gestellt in Zeiten, wo ich mein Elternhaus renoviert habe, als meine Eltern gestorben waren. Und ich dachte, jawohl, du schaffst das. Ich bin ich und ich schaffe das. Das Votum für stell dich hin, kneif den Hintern zusammen und mach jetzt. Und nicht setz dich hin und lass andere für dich machen. Ich glaube, das war so das, was mich da angesprochen hat. Diese Kraft, die aus einem selber rauskommen kann und muss, um Dinge zu wuppen. Und nicht zu warten, bis irgendeiner einem das auf dem Tablett von Hintern trägt.

0: Stolz bei Radioaktiv und gleich. Hören Sie bei uns Tom Gregory und dann den Klassiker von Roxette. Es ist hier nur eins.
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0: Heute entscheidet sich, ob der TP Hillisfeld von der Kreisliga in die Bezirksliga aufsteigt. Die Nachrichten mit Jule Stolpe.
2: In der Relegation der Fußball-Bezirksliga steht heute ein spannendes Spiel an, denn alle drei Konkurrenten können noch aufsteigen. Hillisfeld als regionaler Vertreter spielt um 16 Uhr beim SG Blaues Wunder. Pablo Blaschke aus der Radioaktiv-Sportredaktion mit allen Einzelheiten.
3: Durch die bisherigen Ergebnisse, Hillisfeld schlug Uetze mit 3:1 und Uetze gewann gegen Blaues Wunder ebenfalls 3:1, ergibt sich die extrem spannende Situation, dass alle drei Teams noch aufsteigen können. Uetze bei einem 2:0-Sieg von Blauen Wunder gegen Hillisfeld, dann hätte Uetze das beste Torverhältnis. Das Blaue Wunder bei einem Sieg mit mehr als 2 Toren Unterschied oder einem 3:1 und anschließendem Sieg im Elfmeterschießen. Hillisfeld bei einem Sieg oder Unentschieden, bei einer Niederlage mit einem Tor Differenz und bei einer Niederlage mit 2 Toren außer 0:2 und anschließendem Sieg im Elfmeterschießen.
2: Die Bürgerhilfe am Eid in Lauenstein hat ein mit künstlicher Intelligenz generiertes Lied rausgebracht. Die zweite Vorsitzende, Annette Wessel, hat den Song mit eigenem Text produziert und die zugehörige Musik und die Stimme von der KI einspielen lassen. Das Ziel, die Bürgerhilfe am Eid in der Region bekannter zu machen und mehr Menschen zu gewinnen, die sich ehrenamtlich beteiligen wollen. 55 Ehrenamtliche gewährleisten den Betrieb, 450 Bedürftige aus dem Bereich Kommenbrügge und Salzhemmdorf nutzen das Angebot, das teilweise dem der Tafel ähnelt. In den Räumlichkeiten auf dem ehemaligen OK-Gelände in Lauenstein gibt es aber auch einen Bereich für Kinder und eine Leseecke. Außerdem unterhält die Bürgerhilfe Kleiderläden in Lauenstein und Kommenbrügge. Schon jetzt ist das Lied namens Bürgerhilfe am Eid auf YouTube, Spotify und bei Instagram unter Unjet zu hören. Heute am Tag der offenen Tür von 11 bis 17 Uhr will die Bürgerhilfe das Lied öffentlich präsentieren. Die norwegische Musikerin und Autorin Jenny Fahl ist heute live auf Gut Bennigsen zu erleben. Beginn ist um 20 Uhr. Sie gilt als Künstlerin zwischen Art, Pop, Avantgarde und Performance. Ihre Musik verbindet eingängige Popmelodien mit experimentellen elektronischen Klängen und Spoken-Word-Elementen. Auch literarisch arbeitet sie zu Themen wie Identität, queeren Lebensrealitäten und gesellschaftlichen Fragen. Bekannt ist Jenny Fahl unter anderem für ihre atmosphärischen und oft vielschichtigen Songs, die klassische Songstrukturen aufbrechen. Internationale Kritiker vergleichen ihre Arbeit immer wieder mit Künstlerinnen wie Yoko Ono. Als Support-Act tritt ebenfalls eine norwegische Künstlerin auf. Veranstaltungsort ist Gut Bennigsen. Tickets und weitere Infos für das Konzert heute Abend gibt es online. Soweit die Meldungen aus der Region. Weiter mit den Weltnachrichten.
4: Ich bin Katrin Müller. Schwere Unwetter sind über weite Teile Deutschlands hinweggezogen. In Baden-Württemberg wurden 9 Menschen durch einen Blitzeinschlag bei einem Sportfest in Rastatt verletzt. In Rheinland-Pfalz kam es teils zu schweren Überschwemmungen. Besonders betroffen war der Rhein-Lahn-Kreis. Die Rede ist von einem Hochwasser, wie es statistisch nur alle 50 Jahre vorkommt. Die Feuerwehr wurde dutzende Male gerufen, größere Schäden blieben aber aus. Und in Schleswig-Holstein wurde in der Nacht südlich von Flensburg ein Festival wegen eines Sturms vorübergehend geräumt. 13 Menschen wurden leicht verletzt. Wie funktioniert Regieren? Beim Tag der offenen Tür der Bundesregierung haben Besucher dieses Wochenende wieder die Chance, Einblicke in den Arbeitsalltag von Politikern zu gewinnen. Das diesjährige Motto lautet: Das kann Deutschland.
5: Bundeskanzleramt und Ministerien, überall können die Besucher rein. Teils gibt es sogar Rundgänge mit Ministerbegleitung, zum Beispiel im Entwicklungs- oder Landwirtschaftsministerium. Einer der Höhepunkte auch die Gesprächsrunde mit Friedrich Merz morgen im Bundeskanzleramt. Viele Minister nutzen die Gelegenheit für Talkrunden oder Bürgerdialoge, wie zum Beispiel Finanzminister Klingbeil oder Bauministerin Huberts. Thonfeld Nachrichtenredaktion.
4: Bald endet der Tankrabatt. Danach sollte es neue Entlastungsmaßnahmen geben, finden rund 70% der Befragten in einer YouGov-Umfrage. Der seit Anfang Mai geltende Tankrabatt soll nach dem Willen der schwarz-roten Regierung im Juli nicht fortgesetzt werden. Mehr als 60% wären aber für eine Verlängerung. Zum Fußball. Die deutsche Mannschaft bestreitet heute ihr 2. Gruppenspiel bei dieser WM. Gegner in Toronto ist die Elfenbeinküste. Anstoß ist um 22 Uhr unserer Zeit.
6: Mit einem Sieg kann Deutschland vorzeitig das Ticket lösen für die K.O.-Runde. Es wäre das erste Mal seit dem WM-Sieg 2014. Doch die Elfenbeinküste ist ein harter Brocken. Vor allem die Offensive um Leipzig-Superstar Jan Diomande dürfte die deutsche Abwehr vor Probleme stellen. Bundestrainer Nagelsmann dürfte dieselbe Startelf bringen wie gegen Curaçao. Es gäbe keinen Grund, etwas zu ändern. Aus Toronto, Thomas Bremser.
4: Und die USA ziehen nach Mexiko als zweiter Gastgeber vorzeitig in die K.O.-Runde der WM ein. Die Amerikaner besiegten Australien mit 2:0. Marokko hat 1:0 gegen Schottland gewonnen. Brasilien besiegte Außenseiter Haiti mit 3:0. Und die Türkei hat gegen Paraguay 0:1 verloren und scheidet nach der WM-Vorrunde aus.
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7: Da ist es derzeit noch durchwachsen, also ziemlich viele Wolken. Aber die Wolkendecke reißt immer wieder mal auf, lässt etwas Licht durch. Die Sonne kommt noch nicht so richtig durch, aber vielleicht bereitet die sich einfach vor. Denn ab Mittag soll sie richtig prall scheinen. Und die Temperaturen derzeit sind ja schon ganz ordentlich, 25 bis 27 Grad. Da geht noch mehr, 32 Grad heiß soll es da heute werden. Es bleibt voraussichtlich trocken. Und nach der Nacht mit Tiefstwerten um 19 Grad wird es morgen ganz ähnlich auch da. Viele Wolken, aber die Sonne kommt ordentlich durch. 13,5 Sonnenstunden. Auch da wieder so am Vormittag kommt sie denn endlich. Und es kann am Tag irgendwann, wahrscheinlich am Abend, ein bisschen gewittern und etwas regnen. Temperaturen steigen bis auf 30 Grad. Da ist es frei bei uns auf den Straßen hier im Sendegebiet. Auch auf den Autobahnen sind uns keine Störungen gemeldet, derzeit auch keine Blitzer. Wenn Sie was derartiges sehen sollten, freuen wir uns, wenn Sie uns das sagen oder schreiben per WhatsApp, Sprache oder Textnachricht an die 05151 6x5. Gute Fahrt.
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7: Ja, das ist ein ganz besonderes natürlich. Heute der längste Tag des Jahres und wir feiern sozusagen in den Sommer hinein. Und das können Sie mit der Museumssommernacht. Die lädt Sie ein, heute kostenlos die Museen bei uns in der Region zu besuchen. Und wir nehmen Sie gleich mal mit in ein ganz besonderes, in das Holzmindener Museum Sensoria. Gerüche und Aromen stehen da im Mittelpunkt. Und mal gucken, ob wir das hier akustisch auch rüberbringen können. Wir nehmen Sie gleich mit ins Sensoria-Museum. Ich bin Jan Hampe, wünsche Ihnen einen gut riechenden Samstag.

0: Ja, das ist ja wunderbar gelungen. Gloria Gaynor hier bei Radioaktiv überlebt um 11:08. Wissen Sie eigentlich, wie der Mond riecht? Oder auch, dass es angeblich viel weniger Parfümeure als Astronauten gibt? Das und vieles mehr können Sie im Holzmündener Museum Sensoria erleben. Gerüche und Aromen, die einen das Riechen und Schmecken neu entdecken lassen. Neuerdings auch mit einem internationalen Award ausgezeichnet. Radioaktivreporter Michel Oehler hat sich das Museum mal von innen angesehen und mit dem Team gesprochen.
1: Was gibt's hier denn eigentlich zu riechen, Frau Richter?
2: Also in unserem Haus gibt es mehr als 60 verschiedene Düfte zu schnuppern. Besonders daran ist, sie sind aufgeteilt einerseits in die historischen Düfte, die man seit eh und je für die Parfümerie benutzt, aber besonders hier solitär zu riechen, also einzeln und nicht in einer Komposition. Also der teuerste Duft der Welt, Ambra, Moschus, Oud oder Lavendel.
1: Ich frage mal weiter an die Kollegin, woher kommen denn diese ganzen Düfte?
3: Ja, also die Düfte haben wir wirklich so ein bisschen zusammengesammelt. Wir haben hier in Holzminden eine große Duft- und Aromenindustrie. Die haben uns einige Düfte zur Verfügung gestellt. Wir haben aber auch mit Firmen zusammengearbeitet, die ihr Archiv für uns geöffnet haben und da Düfte zur Verfügung gestellt haben. Und es gibt natürlich auch Firmen, die sich auf solche Dufttechniken spezialisiert haben und die haben uns auch beliefert.
1: Aber nicht nur die Düfte sind ja hier besonders, Frau Otto, sondern auch das gesamte Konzept des Museums. Was zeichnet das aus?
3: Wir sind nicht nur ein Duftmuseum, sondern wir sind sehr viel mehr. Bei uns lernt man alles über das Riechen und Schmecken, wie es kulturell beeinflusst wird, wie die Wissenschaft sich dadurch auszeichnet und wie sehr unser Alltag halt auch durch Düfte und Aromen geprägt wird.
1: Und am vergangenen Samstag, da waren Sie ja im spanischen Bilbao für einen ganz besonderen Wettbewerb, den European Museum of the Year Contest. Und da haben Sie eine besondere Auszeichnung belegt.
2: Das ist allerdings wahr und wir sind bannig stolz, weil 34 Museen aus ganz Europa im Finale waren. Und dann einer von 10 noch sein zu dürfen, die mit ausgezeichnet worden sind, ist natürlich schon wirklich großartig. Die Konkurrenz ist schon beispielhaft gewesen.
1: Was bedeutet diese Auszeichnung, diese internationale anerkannte Auszeichnung jetzt für das Holzmündener Sensoria?
2: Naja, erstmal hat es natürlich Strahlkraft. Wir dürfen damit kommunizieren, wie wir das ja jetzt auch tun. Und stellt uns natürlich in der Kulturlandschaft hier Weserbergland exponentiell hervor. Darf ich jetzt mal ein bisschen freudig sagen. Und es bedeutet natürlich auch Stolz, ja, für die Bürger hier und für alle, die sich mit diesem Projekt seit Anfang an beschäftigt haben und die natürlich das Ganze aus der Taufe gehoben haben.
0: Das sagen Geschäftsführerin Barbara Richter und ihre Kollegin Ann-Kathrin Otte im Gespräch mit Radioaktivreporter Michel Oehler. Und das war Teil 1 zum Holzmündener Sensoria. Gleich erfahren Sie bei uns, wie fotografiertes Essen zur Kunst wird und was das Museum in einer Sonderausstellung sonst noch zeigt. Also bleiben Sie dran.

0: Ja, die passende Musik zum Fliegen, die bekommen Sie natürlich von Radioaktiv. Gleich die großartige Tina Turner und danach ganz entspannt der Mann, der in diesem Jahr endlich nach Deutschland mal wieder kommt und in Berlin ein Riesenkonzert geben wird. Bruno Mars. Perfekt für den Sommer, The Lazy Song.
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0: Ja, also mehr als lazy kann man da gar nicht sein. Bei den Temperaturen, die es da heute geben wird, in der Spitze derzeit ist es überwiegend bewölkt, aber mit Auflockerungen und irgendwann wird sie wieder rauskommen, die Sonne. Und schön scheinen bis zum Abend und damit die Temperaturen hochjagen. Sind ja jetzt schon recht angenehm, 25 bis 27 Grad, aber 32 können da heute erreicht werden. Nach der Nacht mit Tiefstwerten um 19 Grad gibt es morgen am Sonntag eine Mischung aus Wolken und 13,5 Sonnenstunden. Es kann etwas gewittern und auch ein bisschen regnen bei bis zu 30 Grad.
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0: Ja, und die Museumssommernacht hier bei uns in der Region besuchen, da haben Sie Gelegenheit, nämlich in dieser Nacht die schönsten Museen bei uns zu erkunden und die vielen Aktionen da mitzumachen, machen ja so gut wie alle mit und das bei freiem Eintritt. Tolle Sache. Wir nehmen Sie gleich mit ins Erlebnismuseum Sensoria in Holzminden. Das wurde nämlich bei einem Wettbewerb zum European Museum of the Year ausgezeichnet. Und das, warum, erfahren Sie gleich. Ich bin Jan Hampe. Ich wünsche Ihnen einen schönen Samstag.

0: Ja, die Dinge einfach ein bisschen locker angehen. Hier mit Bruno Mars bei Radioaktiv um 20 Minuten vor 11 und das Leben genießen. Dazu lädt auch dieses Museum ein. Das Erlebnismuseum Sensoria in Holzminden wurde bei dem Wettbewerb zum European Museum of the Year ausgezeichnet. Das vor rund 2 Jahren eröffnete Museum hat seither rund 36.000 Besuchende angezogen. Und bis Oktober ist nun die Sonderausstellung Hungry Eyes zu erleben. Wie fotografiertes Essen zur Kunst wird, hat Radioaktivreporter Michael Oehler bei einem Besuch vor Ort geklärt.
1: Und jetzt gibt es ja bis Ende Oktober diesen Jahres noch eine ganz besondere Ausstellung hier zu erleben. Was gibt es denn da zu sehen?
2: Also wir haben hier Werke von dem britischen Fotokünstler Alice Parinder ausgestellt. Der ist spezialisiert auf Foodfotografie und in einer Pop-Art-Machart. Also wirklich farbenfroh und eindrücklich. Was er aber macht, er spielt mit Essen und inszeniert sie in seiner künstlerischen Art und Weise im Pop-Art-Modus. Wir haben gefragt, ob wir diese ausstellen können, weil Geschmack, Riechen, Schmecken uns ja sehr nahe liegt offensichtlich. Und er hat zugestimmt. Wir haben dann verschiedene Motive gewählt und haben uns gesagt, gut, damit reicht es aber nicht. Wir reichern an. Und so haben wir das eine oder andere Bild angereichert, entweder mit Düften, mit taktilen Elementen in Blackboxes, also man kann durchfühlen, ein Bild ertasten. Und hören haben wir auch, weil wir haben über Monitore Making-ofs. Und da sind natürlich auch Soundeffekte drin, wo man dann sagt, okay, es ist eine Assoziation zu diesem Bild.
1: Und dazu sei ja auch gesagt, das Sensoria ist ja noch ziemlich jung. Jetzt knapp 2 Jahre gibt es das Museum hier in Holzminden. Und das ist ja auch ziemlich auffällig. Wie sieht das Sensoria aus? Wie erkennt man das als Ortsfremder, wenn man nach Holzminden kommt?
2: Naja, sie ist gleich am Eingang der Fußgängerzone. Wenn man über die Weserbrücke nach Holzminden reinkommt, sieht man gleich ein sehr außergewöhnliches, mit Kontinentstahlschindeln behängtes Haus. Das ist eine Reminiszenz an die Weser-Baustil, weil viele alte Häuser mit Sandsteinschindeln verhängt worden sind als Schutz. Und das hat man hier aufgenommen. Und das ganze Erscheinungsbild ist einfach sehr extravagant und sehr modern. Für uns natürlich sehr zuliefernd.
1: Riechen, schmecken, hören, sehen, ganz viele Sinne werden hier angesprochen. Frau Richter, in einem Satz, was erwartet Besucher, warum müssen die hierher kommen?
2: Weil sie riechen und schmecken, neu entdecken. Das ist tatsächlich nicht nur unser Slogan, aber es ist tatsächlich so. Und man findet einen neuen Zugang und sieht mal die Welt und riecht sie auch bewusster, wenn man all dieses Wissen hier sammelt. Und dafür sind wir ja unter anderem beim EMJA mit ausgezeichnet worden.
0: Sagt Geschäftsführerin Barbara Richter des Erlebnismuseums Sensoria in Holzminden. Mit Pommes, Torte und Co. eignet sich die neue Sonderausstellung Hungry Eyes im Sensoria in Holzminden also perfekt für den nächsten Familienausflug. Öffnungszeiten, Adresse und alle weiteren Infos zu diesem Beitrag finden Sie online zum Nachlesen und Nachhören in unserer Online-Mediathek unter radio-aktiv.de. Ja, und nicht vergessen, heute ist Museum Sommernacht. Das heißt, ab 18 Uhr können Sie hier sämtliche Museen in der Region besuchen. Und das bei freiem Eintritt. Viel Spaß mit Radioaktiv.

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1: Wohin?
2: Ja, das ist genau die Frage. Es gibt so viele tolle Veranstaltungen heute. Zum Beispiel zum Stadtteilfest im Klütviertel. Es ist das sechste rund um die Kreuzkirche und das Bildungshaus im Papengösenanger in Hameln. Beginnt heute um 14 Uhr und da erwartet sie die Youngster Band, das Bildungshaus mit seinem Chor. Tolle Live-Musik gibt es da auch zum Feierabend mit der Pyjama Party Band und den Stagger Wings. Außerdem Rap und Tanz der Kita am Klüt, Beiträge der Klüt Schule sowie eine Theaterperformance ukrainischer Jugendlicher. Mit dabei sind auch die Pfadfinder vom Stamm Florian Geier und die Verkehrswacht Hameln. Für ihr leibliches Wohl ist bestens gesorgt. Also heute mitfeiern das sechste Stadtteilfest im Klütviertel rund um das Bildungshaus und die Kreuzkirche im Papengösenanger. Ab 14 Uhr geht die Party richtig los. Ja, und wenn Sie es ein bisschen ruhiger haben wollen, dann können Sie mal in die Ausstellung gehen der Künstlerin Annette Grund. Die hat ja vor einer Woche dort ihre Ausstellung mit einer Vernissage eröffnet und zeigt überwiegend großformatige und energiegeladene Ölgemälde, die in den letzten 20 Jahren entstanden sind. Und das können Sie sich heute anschauen, noch bis 14 Uhr oder morgen am Sonntag von 11 bis 14 Uhr, gut klimatisiert in den Räumen der Galerie Arche am Kastanienwall. Der Eintritt ist frei. In Springe, Gut Bennigsen, gibt es heute Art Pop aus Norwegen. Da gibt es ja immer tolle Konzerte. Also das sollte man sich unbedingt mal anschauen. Heute wird Jenny Fahl auftreten und sie präsentiert dort anspruchsvollen Avantgarde-Pop. Die Kombination aus ihrer intellektuellen, performanceorientierten Kunst und der rustikalen Atmosphäre des Schafstalls bietet den perfekten Rahmen für dieses Event. Tickets bekommen Sie direkt über die Website von Gut Bennigsen. 20 Uhr geht's los heute. Das Konzert von Jenny Fahl in Bennigsen am Gut 6 auf Gut Bennigsen. Ja, Schulbandabend im Kultur- und Bildungshaus Regenbogen. Heute Abend um 19 Uhr geht's los, die Party dort. Und da wird unter anderem auftreten, die Schulbands werden auftreten des Viktoria-Luise-Gymnasiums sowie die Band der KGS Salzhemmendorf 00.47. Ja, der Abend bietet live Musik von jungen Nachwuchsmusikerinnen und Musikern aus der Region. Der Eintritt ist frei. Einfach vorbeischauen heute im Bildungshaus Regenbogen. Der Schulbandabend beginnt um 19 Uhr.
3: Die Museumssommernacht Weserbergland. Zahlreiche Museen laden ein zu einem kostenlosen Besuch, um die Kulturlandschaft des Weserberglandes zu einer etwas anderen Tageszeit neu zu entdecken. Ein Spaß für die ganze Familie. Am Samstag, den 20. Juni, ab 18 Uhr geht es los. Weitere Infos finden Sie auch im Netz auf www.museen-weserbergland.de.
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0: Ja, der Macker ist zurück, kann man, glaube ich, so frei übersetzen nach einer beendeten Beziehung. Mark Morrison und...
1: Gleich hören Sie bei uns
0: The Script mit Hall of Fame. Und dann... diese Gitarre.
1: Ja, Carlos Santana gleich mit The Game of Love. Es ist 11 Uhr.
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1: Im Weserbergland wird heute die Natur gefeiert. Die Nachrichten mit Jule Stolpe.
3: Der Naturpark Weserbergland lädt heute zum Naturparkfest an der Kreuzsteinquelle in Zersen ein. Besucher erwartet ein buntes Programm rund um Natur, Region und Umweltbildung, sagt der Geschäftsführer vom Naturpark Weserbergland, Christian Wiegand.
4: Also wir haben ein wirklich volles Programm und das richtet sich vor allen Dingen an Familien. Also Familien mit Kindern sind ganz besonders eingeladen. Die Kinder können ganz viel machen. Keschern im Blutbach, Tiere am Waldboden entdecken, mikroskopieren.
3: Der Naturpark hat im vergangenen Jahr sein 50-jähriges Bestehen mit mehreren Festen gefeiert und setzt die Veranstaltungsreihe nun fort. Auch in diesem Jahr sollen die Gäste den Naturpark in besonderer Atmosphäre erleben und sich über Angebote und Projekte informieren können, so Wiegand.
4: Ich weiß, die Wetterprognose sagt, dass es wahnsinnig heiß wird und man sollte sich davon nicht abschrecken lassen, weil da ist es ja eher kühler, da ist ja Wald und insbesondere im Bach, wenn die Kinder im Bach keschern können, ist das ein totaler Spaß und dazu obendrein noch Umweltbildung und Naturbildung. Also da möchte ich alle ermutigen zu kommen, weil es wirklich ein schöner Ort ist, der auch viele schattige Bereiche hat.
3: Der Naturpark Weserbergland lädt alle Interessierten heute ein, vorbeizuschauen, und zwar an der Kreuzsteinquelle in Zersen von 11 bis 17 Uhr. Heute am Samstag ist im Weserbergland wieder die Museumssommernacht. Zwischen Rinteln und Bodenwerder können Museen kostenlos und bis in die Nacht hinein besucht werden. Radioaktiv-Volontärin Merle Friedrich hat die Angebote einiger Museen gesichtet. Was bietet denn zum Beispiel das Museum Hameln an?
5: Dort wird die aktuelle Sonderausstellung zu Uli Stein gezeigt. Zu sehen gibt es freche Mäuse, sarkastische Hunde, grantige Pinguine und alltägliche Szenen, in denen sich sicherlich viele selbst wiedererkennen. Und für diejenigen, die vielleicht den Blaulichttag letzte Woche in Hameln verpasst haben, im Feuerwehrmuseum Hameln-Pyrmont in Kirchosen können von 18 Uhr bis 22 Uhr alte Originaldokumente, Ausrüstungsgegenstände und technische Geräte der Feuerwehr und aus Brandschutz und Katastrophenschutz entdeckt werden. Außerdem gibt es historische Einblicke, wie man zum Beispiel früher Feuer gelöscht hat. Also auch ein Besuch wert, wenn man kein Technikfan ist.
3: Weitere Infos zur Museumssommernacht finden Sie online unter museen-weserbergland.de. Der Posaunenchor Osen feiert sein 70-jähriges Bestehen. Gegründet wurde er 1996 von engagierten Mitgliedern der Kirchengemeinde Kirchosen. Gefeiert wird das Jubiläum heute mit einem ökumenischen Gemeindefest im Pfarrgarten in Kirchosen. Los geht es um 14.30 Uhr mit Kaffee und Kuchen. Um 17 Uhr beginnt der Festgottesdienst. Veranstaltungsort ist der Pfarrgarten an der Hauptstraße 46 in Emmertal, Kirchosen. Soweit die Meldungen aus der Region. Weiter mit den Weltnachrichten.
6: Ich bin Katrin Müller. Die deutsche Mannschaft bestreitet heute ihr zweites Gruppenspiel bei der Fußball-WM. Gegner in Toronto ist die Elfenbeinküste. Und das Ziel der DFB-Auswahl ist natürlich ein klarer Sieg, sagt Bundestrainer Julian Nagelsmann.
7: Ja, Spiel zu gewinnen wäre sehr wichtig und würde uns sehr freuen. Klar, wir gehen auch so ein Spiel, dass wir es gewinnen wollen. Und ob wir jetzt was in der Startelf ändern, das habe ich ja schon oft gesagt, ich will jetzt nicht immer alles verraten. Aber es gibt jetzt keinen offensichtlichen Grund für uns, für mich, das zu tun.
6: Anstoß ist heute Abend um 22 Uhr unserer Zeit. Schwere Unwetter sind über weite Teile Deutschlands hinweggezogen. In Baden-Württemberg wurden 9 Menschen durch einen Blitzeinschlag bei einem Sportfest in Rastatt verletzt. In Rheinland-Pfalz kam es teils zu schweren Überschwemmungen. Besonders betroffen war der Rhein-Lahn-Kreis. Die Rede ist von einem Hochwasser, wie es statistisch nur alle 50 Jahre vorkommt. In Schleswig-Holstein wurde in der Nacht südlich von Flensburg ein Festival wegen eines Sturms vorübergehend geräumt. 13 Menschen wurden leicht verletzt. Um über ein Ende des Iran-Kriegs zu sprechen, ist der US-Unterhändler Steve Witkoff Medienberichten zufolge auf dem Weg in die Schweiz. Dort soll eine erste Gesprächsrunde über ein mögliches Atomabkommen stattfinden, heißt es. Die USA und der Iran hatten vor wenigen Tagen ein Rahmenabkommen für ein Ende des Kriegs unterzeichnet.
8: Das Rahmenabkommen gibt 60 Tage vor, in denen eine endgültige Vereinbarung für einen Frieden im Irankrieg gefunden werden soll. Die Zeit läuft seit Mittwochabend. Kämpfe zwischen Israel und der pro-iranischen Hisbollah im Libanon hatten einen ersten Gesprächstermin in der Schweiz verzögert. Nun könnte es US-Medienberichten nach an diesem Wochenende dazu kommen. US-Unterhändler Kushner sei bereits in der Schweiz, heißt es. Irans Außenminister Arachi plane, heute anzureisen. Lea Matschulat, Nachrichtenredaktion.
6: Dramatische Bilder aus der Nacht. Zwei Waggons eines Güterzugs sind in München von einer Brücke etwa 5 Meter in die Tiefe gestürzt. Dabei wurde eine Person lebensgefährlich verletzt, teilte die Polizei mit. Demnach stießen zwei Güterzüge beim Rangieren auf der Eisenbahnbrücke zusammen. Durch die Kollision entgleiste einer der Züge, woraufhin zwei Waggons von der Brücke stürzten. Das Unglück ereignete sich auf einer Strecke, die ausschließlich von Güterzügen genutzt wird. Einschränkungen im Regional- oder Fernverkehr der Bahn gibt es deshalb nicht.
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0: Mit Jan Hampe. Nach der Nacht mit Tiefstwerten um 19 Grad gibt es am Sonntag einen Mix aus Bewölkung und über 13 Sonnenstunden. Es kann zwischendurch gewittern und etwas regnen bei bis zu 30 Grad. Am Montag Wolken und Sonne im Wechsel. Es soll trocken bleiben bei Höchstwerten um 29 Grad. Das ist alles frei hier bei uns im Landkreis. Keine Störungen gemeldet. Auch auf den Autobahnen sieht es derzeit wieder super aus. Nichts los, also zumindest keine Einschränkung. Wenn Sie aber was sehen sollten, was anderen weiterhelfen könnte, dann freuen wir uns über Ihre Hinweise. Uns erreichen Sie per WhatsApp, Sprach- oder Textnachricht unter 05151 6x die 5. Gute Fahrt.
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0: Ja, und das werden Sie ja vielleicht auch in Ihrem Garten verbringen. Also wenn Sie Lust haben, die Wetterbedingungen sind ja so okay. Passen Sie bloß auf, es ist heiß. Und achten Sie darauf, dass Sie immer gut im Schatten sind. Aber wenn Sie einen Kompost haben, dann können Sie sich jetzt richtig freuen. Sie haben die perfekte Erde für Gemüsebeete und Blumen. Ja, und wenn Sie noch keinen haben, dann erfahren Sie gleich bei uns, worauf Sie achten sollten, um erfolgreich Kompost anzusetzen. Und wer einen hat, der erfährt, was er damit machen soll. Unsere Gartenexpertin ist gleich bei uns. Ich bin Jan Hampe. Schön, dass Sie uns hören. Ihnen einen fröhlichen Samstag.

0: Benson Boone schätzt die schönen Dinge des Lebens hier bei Radioaktiv um 17 Minuten nach 11. Und das machen wir natürlich auch. Und Sie ja vielleicht auch, vielleicht in Ihrem Garten. Und vielleicht auch einen Kompost. Dann können Sie sich nämlich besonders freuen. Der hat ja immer gute Erde für Gemüsebeete und Blumen für Sie. Also produziert die sozusagen. Jetzt im Sommer gibt es neben Küchenabfällen besonders viel Grün aus dem Garten, das auf den Kompost kommt, auch Unkraut. Aber Vorsicht! Nicht alle Unkräuter dürfen auf den Kompost geworfen werden, sagt unsere Radioaktivgartenexpertin Sabine Klingelhöfer von der Emmertaler Firma Neudorf. Frau Klingelhöfer, was kann denn sorglos auf den Kompost geworfen werden und was nicht?
1: Es kann wirklich eine ganze Menge, und in diesem Jahr wächst ja zum Beispiel das Unkraut extrem stark, leider Gottes. Und es können eine ganze Menge Unkräuter direkt auf den Kompost, vorausgesetzt, sie haben noch keine Samen angesetzt. Und das bedeutet bei manchen Unkräutern, wie zum Beispiel Löwenzahn, auch keine Knospen auf den Kompost, weil aus den Knospen können die selbst im abgeschnittenen Zustand tatsächlich noch Samen bilden. Die sind irre. Aber ansonsten alles, was keine Samen trägt und am besten vielleicht auch keine Blüten trägt an Unkräutern, darf auf den Kompost. Ausnahme sind die sogenannten Wurzelunkräuter, so die ganz fiesen wie Giersch, Ackerschachtelhalm und Quecke. Quecke ist so ein Gras, was so ganz unterirdisch lange Ausläufer macht, lange Wurzeln macht und dann kommt wieder irgendwo ein Gras hoch. Giersch, der macht so ein fieses Wurzelsystem, dass er ganz schnell immer wieder da ist und die Staudenbeete durchwurzelt. Und Schachtelhalm erkennt man, glaube ich, auch ganz gut. Die alle dürfen auf keinen Fall auf den Kompost, sonst hat man sie wunderschön vermehrt.
0: Ach schade, ja. Also Giersch kenne ich auch persönlich sehr gut. Wie sieht's aus mit befallenen kranken Blättern?
1: Bei den befallenen Blättern gibt es ganz unterschiedliche Krankheiten, die dahinter stecken, und manche sind tatsächlich so, dass sie nicht auf den Kompost gehören. Also zum Beispiel bei Rosen der Sternrußtau. Diese erst schwarzen Flecken, die dann so gelblichen Kranz kriegen. Sternrußtaublätter bitte nicht auf den Kompost. Ebenso Apfelschorf, wenn die Apfelblätter so schwarze Flecken kriegen, auch das nicht auf den Kompost. Und Tomaten, wenn sie von Krautfäule befallen werden, auch lieber nicht auf den Kompost. Also im Zweifelsfall lieber nicht. Aber alles andere, was ich so abschneide, verwelkte Rosenblüten, andere Blüten, die verwelkt sind und nicht mehr schön aussehen, das kann alles auf den Kompost.
0: Also wenn es jetzt im Sommer sehr warm ist, trocknet der Kompost schnell aus bei Regen, wird er sehr feucht, muss man den Kompost dann etwas pflegen?
1: Ja, Kompost muss wirklich gepflegt werden. Vor allen Dingen, wenn man so ein Kompost-Silo hat, da erfolgt ja die Umsetzung sehr schnell, aber man sollte den Kompost auch immer mal umschichten. Und dabei stellt man dann meistens fest, ui, hier ist aber vielleicht ein bisschen Regen dran gekommen, er ist zu nass. Dann könnte man zum Beispiel Eierpappen reinwerfen, um die Feuchtigkeit aufzusaugen. Oder was jetzt im Sommer natürlich vor allen Dingen passieren wird, er ist zu trocken. Häufig sieht man dann auch, dass Ameisen hier das Terrain übernommen haben und sich da sehr wohl fühlen. Also wenn Ameisen da sind, ist auch immer ein Zeichen, dass es zu trocken ist. Und dann, es mag komisch sein, aber dann greift man beherzt zur Gießkanne und kippt da ein paar Liter Wasser rein, damit er wieder so eine Feuchtigkeit hat wie ein ausgedrückter Schwamm. Und der sollte im gesamten Kompost sein, weil ohne die Feuchtigkeit erfolgt überhaupt keine Zersetzung.
0: Also wir haben gelernt, Unkraut wie Giersch oder Schachtelhalm sowie befallene Blätter gehören nicht in den Kompost, sondern in die Biotonne. Das waren Tipps von unserer Gartenexpertin Sabine Klingelhöfer von der Emmertaler Firma Neudorf. Ja, und die Tipps hören Sie hier bei Radioaktiv alle 14 Tage. Viel Spaß im Garten.

0: Do you remember? 1992 ist er hier in Hameln aufgetreten im Weserbergland-Stadion und ja, seine Musik ist uns geblieben, Michael. Ja, ich würde sagen, der perfekte Soundtrack für dieses Wochenende, weil die Sonne kommt jetzt langsam raus. Katrina and the Waves und danach ganz entspannt mit Ed Sheeran, Happier. Hören Sie gleich.
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0: Um eine Minute nach 11:30. Ja, und es wird doch so langsam, ne? Bisher haben ja noch die Wolken dominiert, aber jetzt kommt so langsam die Sonne raus und ja, es wird heiß. Also warm ist es schon. Temperaturen steigen so bis auf 32 Grad. Stand jetzt soll es trocken bleiben. Mal schauen. Und nach der kommenden Nacht mit Tiefstwerten um 19 Grad gibt es morgen am Sonntag eine Mischung aus Bewölkung und über 13 Sonnenstunden. Es kann gewittern und ein bisschen regnen bei Höchstwerten um 30 Grad.
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0: Ja, gleich mit einem nicht ganz so schönen Thema. Also vielleicht haben Sie es auch schon erlebt. Müll im Wald oder am Straßenrand, da ganzer Sperrmüll entsorgt worden. Das kommt leider immer wieder vor, trotz aller Appelle. Aber jetzt gibt es Ideen und auch in einigen Kommunen tut sich was bei uns im Landkreis, wie der Kampf gegen illegale Müllentsorgung erfolgreich gekämpft werden kann. Hören Sie gleich. Ich bin Jan Hampe, wünsche Ihnen einen beschwingten Samstag.

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0: Eines der erfolgreichsten Duos der Musikgeschichte. Und da war noch alles gut, da waren sie noch vereint. Und wie schön wäre es doch, wenn sie wieder zueinander finden. Derzeit haben sie ein bisschen Stress miteinander. Die Hall & Oates waren das. You Make My Dreams Come True bei Radioaktiv. Um 11:45. Es ist ja wirklich erstaunlich, wie skrupellos manche Menschen ihren Müll entsorgen. Selbst im Wald werden große Mengen Bauschutt oder Sperrmüllberge abgeladen. Der Hamelner CDU-Ratsherr Gerhard Paschwitz fordert schon lange, dass die Stadt konsequenter gegen die Täter vorgehen müsste. Unter anderem sollten in besonders schweren Fällen Belohnungen für Hinweise ausgesetzt werden, die zur Ermittlung der Umweltsünder und deren Bestrafung führen. Die Verwaltung hält ein solches Vorgehen zwar für möglich, lehnt es aber ab. Dazu der Leiter des Fachbereichs Recht und Sicherheit im Hamelner Rathaus, Christian Kampe.
1: Ja, das ist grundsätzlich tatsächlich möglich, so etwas zu machen, wobei da halt ein hoher Abstimmungsbedarf ist, weil die untere Abfallbehörde der Landkreis ist. Und insbesondere möchte die Verwaltung der Stadt Hameln halt keinen Anreiz auch hier für ein entsprechendes Denunziantentum, sage ich jetzt mal, schaffen, was hinterher auch schwierig in der Abwicklung ist, weil es dann tatsächlich auf einen Einzelnen dann herunterzubrechen, der dort seinen Müll abgeladen hat, ist äußerst schwierig und das kann einerseits Erwartungen dann auch bei den Bürgerinnen und Bürgern wecken. Ich habe doch hier etwas gemeldet, warum bekomme ich jetzt keine Belohnung? Und andererseits ist es aber auch so, dass ein Großteil dann durch die Lappen geht.
0: Bürgerinnen und Bürger, die etwas in dieser Richtung beobachten, sollten lieber die bestehenden Strukturen nutzen, zum Beispiel die Mängel-App des Landkreises.
1: Da verweise ich gerne auf die Meldewege, die wir haben mit der App des Landkreises, wo man dann solche Müllanzeigen auch stellen kann und wo unser Betriebshof oder auch der Landkreis schnell rauskommt und auch entsprechend das wegschafft.
0: Sagt der Leiter des Fachbereichs Recht und Sicherheit im Hamelner Rathaus, Christian Kampe. Um die Fälle illegaler Müllentsorgung zu verringern, will die Stadt also keine Belohnungen für Hinweise aussetzen, die zur Ergreifung der Täter führen. Wie es in der Sache weitergeht, wenn es Ideen gibt, hören Sie sie ja bei Radioaktiv. 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
1: Ja, zur Bürgerhilfe am Eid. Die lädt sie heute zum Tag der offenen Tür nach Salzhemdorf-Lauenstein ein. Ja, und da können Sie was erleben. Ein Programm für die ganze Familie. Und Sie können mal hinter die Kulissen werfen, denn die Bürgerhilfe am Eid, die hat renoviert. Und die Lebensmittelausgabe dort in Lauenstein, die unterstützt regelmäßig Menschen eben aus Koppenrügge und Salzhemmendorf. Wenn Sie vorbeischauen wollen, dann können Sie, wie gesagt, ja, dann ganzes Programm für die Familie erleben. Und die niedersächsische Ministerin für Ernährung, Landwirtschaft und Verbraucherschutz, Miriam Staude, die ist auch gleich da. Sie ist nämlich Ehrengast. Sie wird ab etwa 12.30 Uhr erwartet. Also heute noch bis 17 Uhr, Tag der offenen Tür in der Salzhemdorfer Straße 2a. Ja, auch schon begonnen hat das Hoffnungsfest im Bürgergarten. Die Evangelische Allianz Hameln lädt dazu ein. Und ja, Sie können da Spielspaß, Mitmachaktionen für die ganze Familie erleben. Das Ganze wird nachher nochmal offiziell eröffnet von Oberbürgermeister Claudio Griese um 15 Uhr. Das Lobpreiskonzert der Band Adoration heute ab 19 Uhr. Und dann gibt es morgen übrigens einen Familiengottesdienst, denn es geht heute und morgen am Sonntag um 11 Uhr mit dem Popkantor Marco Knichalla. Auch für ihr leibliches Wohl ist gesorgt. Der Eintritt ist frei. Heute also das Hoffnungsfest im Bürgergarten in Hameln. In Bad Pyrmont, da können Sie heute ein gefeiertes Theaterstück erleben. Age is a feeling. Alter ist ein Gefühl. Ja, das ist von Hayley McGee. Sie hat es geschrieben und in der Hauptrolle der namenlosen Protagonistin brilliert derzeit die Schauspielerin Christiane Schon, die sie ja durch die verschiedenen Facetten eines Frauenlebens führt. Und das richtig Spannende ist, man weiß gar nicht so genau, wie der Abend abläuft, denn Sie haben die Möglichkeit zu entscheiden, welche der 12 Lebensgeschichten erzählt werden, wodurch eben jede Vorstellung zu einem einzigartigen Erlebnis wird. Heute um 19.30 Uhr im Quäkerhaus in Bad Pyrmont, Age is a Feeling. Und weitere Infos und die Tickets bekommen Sie online auf theatercompany.de. Ja, und das ist ein Thema, was viele heute bewegt. Deutschland spielt gegen die Elfenbeinküste. Und das können Sie natürlich auch in guter Gesellschaft erleben. Zum Beispiel bei einem der vielen Open-Air-Public-Viewing in der Rattenfängerhalle. Da geht es natürlich heute auch wieder los und das Schöne, Eintritt frei. Also wenn Sie Lust haben, da auf der ganz großen Leinwand das zu sehen, heute Abend ist da auch Programm und die machen natürlich wesentlich früher auf, denn erst um 22 Uhr ist Anpfiff. Festliches Benefizkonzert gibt es heute im Stift Fischbeck. 16.30 Uhr geht's los und dazu lädt ein der Polizeikorps Hameln immer wieder ausverkauft seine Konzerte. Heute haben sie die Gelegenheit, bei freiem Eintritt dabei zu sein. Man freut sich natürlich über eine Spende für das schöne Stift. Also der Polizeikorps Hameln heute mal mit freiem Eintritt im Stift Fischbeck um 16.30 Uhr. Und es ist perfekt klimatisiert. Das ist so wunderbar kühl da bei diesen 30, 32 Grad heute. Also viel Spaß.
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0: Ja, der Mann, der könnte und er kann, er kommt nach Deutschland in diesem Jahr endlich wieder live, Bruno Mars. Ja, und jetzt das Neueste aus der Region. Es ist 12:01 Uhr.
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0: Heute beginnt die Ideenexpo in Hannover. Auch Schülerinnen und Schüler aus Hameln sind unter den Ausstellern. Mehr dazu in den Nachrichten mit Jule Stolpe.
2: Die Hamelner Eugen-Reintjes-Schule präsentiert auf der Ideenexpo in Hannover ein selbstentwickeltes Fahrzeug. Das Projekt wurde von Schülerinnen und Schülern im Kooperationsunterricht unter Leitung von Lehrer Sebastian Buck-Doll umgesetzt. Bei der Entwicklung beschäftigten sich die Jugendlichen mit handwerklichen und technischen Herausforderungen, von der Konstruktion bis zu den Fahreigenschaften des Fahrzeugs. Dazu Schüler Jamal, der mitkonstruiert hat.
3: Wir haben erstmal natürlich geguckt, dass wir das so leicht wie möglich machen. Dann haben wir natürlich auch einen Motor genommen, der jetzt nicht zu viel Energie zieht, aber trotzdem uns auch helfen kann, dass wir ein bisschen gut schnell sind. Auch den Akku und sowas, darauf mussten wir sowas achten. Auch mit den Reifen, dass sie nicht zu groß sind.
2: Die Schülerinnen und Schüler kommen dabei von unterschiedlichen Schulen und arbeiten gemeinsam an praxisnahen Projekten, sagt Lehrer Buck-Doll. Die Ideenexpo ist ab heute bis zum 28. Juni in Hannover und soll junge Menschen für Technik, Naturwissenschaften und berufliche Perspektiven begeistern. Heute am Samstag ist im Weserbergland wieder die Museumssommernacht. Zwischen Rinteln und Bodenwerder können Museen kostenlos und bis in die Nacht hinein besucht werden. Radioaktiv-Volontärin Merle Friedrich hat die Angebote einiger Museen gesichtet. Merle, wie sieht denn die Museumsnacht in Bad Pyrmont aus?
4: Da lädt zum Beispiel das Museum im Schloss Bad Pyrmont zum Erkunden ein. Der Tischbeinsaal wird zum Kino, in dem historische Filme gezeigt werden. Weitere Einblicke in die Stadtgeschichte gibt es mit Kurzführung oder der aktuellen Sonderausstellung Ein Weltbad wie Pyrmont. Kinder haben die Möglichkeit, von 18 bis 20 Uhr sich ihr eigenes Schlossgespenst zu basteln. Und man kann auch noch etwas für den guten Zweck tun. Der So Optimist Club Hameln-Pyrmont verkauft Glück im Glas. Das sind bunt gestaltete Einmachgläser, gefüllt mit Gebäck, Tee oder alles, was kleine Freuden bereitet. Der Erlös wird an soziale Projekte wie den Kinderschutzbund gespendet.
2: Weitere Infos zur Museumssommernacht finden Sie online unter museen-weserbergland.de. Im Quäkerhaus Bad Pyrmont ist heute am Samstag um 19.30 Uhr erneut das Solostück Age is a Feeling von Hayley McGee zu sehen, aufgeführt von der Theaterkompanie Bad Pyrmont. Die Schauspielerin Christiane Schon erzählt darin die Lebensgeschichte einer Frau in 12 einzelnen Episoden. Das Publikum entscheidet dabei selbst, welche dieser Geschichten an dem Abend gespielt werden. Dadurch entsteht bei jeder Vorstellung eine neue individuelle Kombination. Soweit die Meldungen aus der Region, weiter mit den Weltnachrichten.
5: Ich bin Katrin Müller. Schwere Unwetter sind über weite Teile Deutschlands hinweggezogen. In Baden-Württemberg wurden 9 Menschen durch einen Blitzeinschlag bei einem Sportfest in Rastatt verletzt. In Rheinland-Pfalz kam es teils zu schweren Überschwemmungen. Besonders betroffen war der Rhein-Lahn-Kreis.
6: Das Unwetter überrascht mehrere Sportler, während sie in ihren Zelten sitzen. Auf dem Sportplatz findet an diesem Wochenende ein Handballturnier statt. 6 der Verletzten in Baden-Württemberg werden im Krankenhaus behandelt. Lebensgefahr bestehe bei keinem, heißt es von der Polizei. Mindestens 13 Menschen werden nahe Flensburg verletzt, als ein Sturm über ein Festivalgelände fegt. Und im Rhein-Lahn-Kreis und Umgebung gibt es heftige Überschwemmungen, wie sie statistisch gesehen nur alle 50 Jahre vorkommen. Lea Matschulat, Nachrichtenredaktion.
5: Wie funktioniert Regieren? Beim Tag der offenen Tür der Bundesregierung haben Besucher dieses Wochenende wieder die Chance, Einblicke in den Arbeitsalltag von Politikern zu gewinnen. Das diesjährige Motto lautet: Das kann Deutschland.
7: Bundeskanzleramt und Ministerien, überall können die Besucher rein. Teils gibt es sogar Rundgänge mit Ministerbegleitung, zum Beispiel im Entwicklungs- oder Landwirtschaftsministerium. Einer der Höhepunkte auch die Gesprächsrunde mit Friedrich Merz morgen im Bundeskanzleramt. Viele Minister nutzen die Gelegenheit für Talkrunden oder Bürgerdialoge, wie zum Beispiel Finanzminister Klingbeil oder Bauministerin Huberts. Forschungsministerin Beer hat sich noch Gäste eingeladen, die Astronauten Alexander Gerst und Matthias Maurer und Ex-Profi Fußballer und Podcaster Felix Groß. Aus Berlin, Thomas Thonfeld.
5: Dramatische Bilder aus der Nacht. 2 Waggons eines Güterzugs sind in München von einer Brücke etwa 5 Meter in die Tiefe gestürzt. Dabei wurde eine Person lebensgefährlich verletzt, teilte die Polizei mit. Demnach stießen 2 Güterzüge beim Rangieren auf der Eisenbahnbrücke zusammen. Durch die Kollision entgleiste einer der Züge, woraufhin 2 Waggons von der Brücke stürzten. Das Unglück ereignete sich auf einer Strecke, die ausschließlich von Güterzügen genutzt wird. Einschränkungen im Regional- oder Fernverkehr der Bahn gibt es deshalb nicht. Zum Fußball. Die deutsche Mannschaft bestreitet heute ihr zweites Gruppenspiel bei dieser WM. Gegner in Toronto ist die Elfenbeinküste. Anstoß ist um 22 Uhr unserer Zeit.
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0: Ja, und das wird doch jetzt endlich. Die Wolkendecke ist aufgerissen, die Sonne kommt durch und das ganz ordentlich. Bis zum Abend scheint sie nämlich insgesamt 13 Stunden und da passen sie gut auf sich auf. Das Weserbergland wird wieder zur Gemeinschaftssauna. Temperaturen steigen bis auf 32 Grad. Ja, das sieht gut aus. Es soll trocken bleiben heute. Nach der Nacht mit Tiefstwerten um 19 Grad gibt es auch morgen am Sonntag eine Mischung aus Wolken und Sonnenschein, auch da über 13 Stunden. Es kann allerdings gewittern und auch ein bisschen Regen geben bei Höchstwerten um 30 Grad. Es läuft auf den Straßen, sind uns gerade keine Störungen gemeldet, auch keine Blitzer hier im Umkreis, auch auf den Autobahnen ist alles in Ordnung. Wenn Sie aber was Berichtenswertes sehen sollten, was anderen weiterhilft, freuen wir uns über Ihre Hinweise. Uns erreichen Sie per WhatsApp, Sprach- oder Textnachricht an die 06x5. So heißt es richtig, 6x5. Wenn Sie unterwegs sind, kommen Sie gut an.
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0: In einer aufregenden Zeit. Bald gibt's Zeugnisse. Am 1. Juli, ein Tag vor den Sommerferien. Aber Ende nächster Woche schon werden die Abiturzeugnisse überreicht. Und danach können alle, die bestanden haben, die Schule hinter sich lassen und frei entscheiden, wie sie ihr Leben gestalten wollen. Ja, aber was nehmen Sie mit? Was bleibt von den 12 oder 13 Jahren Schulzeit im Laufe eines Lebens? Das wollen wir gleich erfahren von meinen Gästen hier im Studio. Und die können das wirklich beurteilen. Die feiern heute schon ihr bestandenes Abitur, aber das liegt ja 40 Jahre zurück. Der Abi-Jahrgang 1986 des Schiller-Gymnasiums in Hameln feiert heute Jubiläum. Und einige von Ihnen verraten uns in dieser Stunde, wie die Schule sie geprägt hat. Ja, und zum Schluss der Sendung gibt's auch noch eine Überraschung. Ich begrüße hier bei uns im Studio Annabelle, Christine, Barbara, Eckart, Olaf und Jörg. Willkommen bei Radioaktiv.
8: Hallo.
0: Ah, das klingt aber schon gut hier. Heute werden wir euch ein bisschen kennenlernen. Ja, und ihr und eure Mitschülerinnen und Mitschüler gestaltet ja in dieser Stunde auch das Musikprogramm. Und ihr nehmt uns damit auf so eine kleine Zeitreise in die 80er Jahre. Wir starten jetzt mit dem Musikwunsch der Organisatorin des Abi-Treffens und grüßen an dieser Stelle ganz herzlich Sandra Hesse aus Hameln, die zusammen mit Jörg Hamper eingeladen hat. Ja, und dieser Titel verbindet perfekt die 80er Jahre mit dem Heute. Jörg, vielleicht schön wäre es ja, wenn du so ein bisschen die Titel hier heute ansagst, die ihr ausgewählt habt. Was hören wir jetzt?
9: Genau, ja, Jan. Die Sandra, die wünscht sich nämlich Forever Young, also wirklich für den Anlass passend, von David Guetta, der das neu aufgelegt hat und damals hat das Alphaville gesungen.
0: Eine super Idee. Hier die aktuelle Version.

0: Forever Young. In der neuen Version, Eva Max, David Guetta, und das haben wir gespielt vor allem für Sandra Hesse, die mit dafür verantwortlich ist, dass es heute zum großen Abi-Treffen kommt. Der Abi-Jahrgang 1986 des Schiller-Gymnasiums in Hameln trifft sich zum 40-jährigen Jubiläum und 6 von Ihnen verraten uns in dieser Stunde, wie die Schule ihr Leben geprägt hat. Und deswegen sage ich jetzt nochmal ganz herzlich willkommen und auch mit den vollen Namen Annabel Schaaf, Christine Henschke, Barbara Michelmann, Eckart Paulich, Olaf Honig und Jörg Hampe. Nochmal schön, dass ihr da seid. Willkommen.
1: Hallo.
0: Habt ihr euch wiedererkannt? Also ihr habt euch lange nicht gesehen. Also
1: ja, 40 Jahre lange Zeit, aber die Wahrheit ist, wir hatten ja irgendwie doch vorher noch mal so um die, ich sag mal, 10 Jahre hatten wir, glaube ich, gefeiert, 20 Jahre, da war ich nicht dabei. Also die Leute, die ich jetzt hier gesehen habe, sind so ein bisschen älter geworden, aber ich habe sie wiedererkannt.
0: Und das ist ja ein gutes Zeichen, dass ihr alle dabei wart oder viele von euch dabei waren, war bei den regelmäßigen Abi-Treffen offensichtlich. Oder gibt es hier jemanden, der den anderen und die anderen wirklich seit 40 Jahren nicht gesehen hat? Nein,
1: nicht der Fall.
0: Das spricht
2: ja
0: natürlich.
2: Also es gibt da schon eine Person, aber das wird heute Abend erst bei der großen Party dann nochmal bekannt gegeben. Nicht jeder erkennt jeden sofort wieder, aber in der Regel erkennen wir die Masse schon direkt.
0: Eckart, das ist gut, dass du sagst. Und ja, mit welchem Gefühl kommt ihr heute? Also es ist ein gutes Zeichen, dass ihr hergekommen seid. Christine, aber hat man da auch gemischte Gefühle, weil so ein Klassentreffen nach 10 Jahren jetzt, ne, ist ja dann doch wieder eine lange Zeit vergangen und man weiß ja gar nicht so genau, will man alle wiedersehen oder wie geht's dir jetzt?
3: Also ich habe tatsächlich, sorry, ich komme ins richtige Mikro, ich habe tatsächlich jedes Abi-Treffen mitgenommen, ich glaube auch das 30-Jährige, und habe es echt genossen, nochmal wieder einzutauchen. Ich habe da so ein bisschen eine kleine Nostalgie laufen. Und finde es schön, einfach wieder hier zu sein. Gerade beim Reinkommen bin ich darauf angesprochen worden, dass ich früher meine Ente hatte. Die habe ich immer noch. Also ich fahre immer noch mit der Ente, mit der ich mit 18 zur Schule gefahren bin. Und ich habe ein sentimentales Herz für solche Dinge. Und ich mag es sehr gern, dass wir uns hier wieder gesehen haben. Und ich fand es auch schön, dass wir gleich beim Reinkommen uns schon in den Arm lagen und sagten so, hey, nicht verändert, irgendwie alle noch in der gleichen Frische.
1: Und ich durfte damals in dieser Ente mitfahren.
0: Yes. Tatsächlich? Ja. Das ist ja großartig. Und die Ente hat dich immer begleitet, hat nie Probleme gemacht?
3: Nee,
0: oder?
3: Die hat mich gut nach Frankreich gefahren, die hat mich jeden Morgen gut in die Schule gefahren. Auf dem Rückweg sind wir manchmal durch den Wald abgekürzt, weil wir zu viele waren mit offenem Dach. Und dann waren wir irgendwie, einige haben gestanden, sehr wenige konnten sich anschnallen. Es lief immer Schade. Und
0: wow.
3: Die hat letztes Jahr super TÜV bekommen. Ist ein sehr zuverlässiges kleines Gefährt und fährt immer noch hier durchs Weserbergland.
0: Ihr seid euch beide treu
3: geblieben.
0: Wir sind
3: uns treu, ja.
0: Ach, ist das schön. Ja, so ein Abi-Treffen will natürlich würdig gefeiert werden. Der Mitorganisator Jörg Hampe ist hier bei uns im Studio. Jörg, wie genau feiert ihr heute dieses Treffen?
4: Naja, zuerst haben wir mal natürlich hier, dank euch, die Sendung, wo wir dabei sein dürfen. Danach, um 16 Uhr, haben wir kurzfristig das noch hinbekommen. Großen Dank an die Rektorin des Schillers. Um 16 Uhr haben wir eine Schulführung. Mal schauen, wer da alles noch dabei ist. Und heute Abend, ab 18 Uhr, geht es dann richtig los. Da ist die Party auf dem Pferdemarkt. Und genau, da freuen wir uns natürlich alle. Morgen haben wir dann noch für die, die es überstanden haben und die Lust haben, ab 10 Uhr noch ein Brunch. Mal schauen, wie das so läuft, ob das so wie früher ist und sich die alte Mannschaft ja wieder trifft.
0: Ah, das wird ausgiebig gefeiert an 2 Tagen. Und wir feiern euch ein bisschen mit eurer Musik, die ihr euch gewünscht habt. Und ihr habt uns auch Titel mitgebracht von Mitschülerinnen und Mitschüler, die heute hier nicht ins Studio gepasst haben. Ihr seid ja, glaube ich, 60 insgesamt, die sich da treffen. Von daher den nächsten Titel. Bitte, Jörg, sag ihn doch an.
4: Ja, ich nehme an, jetzt kommt der Song von der Biggie Neugebauer. Das ist korrekt. Und zwar ist das Song Ice House, Hey Little Girl. Ich finde, das ist ein ganz toller Song. Sie hat mir dazu gesagt, der Song hat die Biggie immer sehr tief berührt. Musikalisch ist er nach wie vor wunderschön, finde ich ganz genauso. Und ich freue mich drauf, den jetzt mit euch zusammen zu hören.

0: Ach, das können wir doch gut gebrauchen bei 32 Grad, das Eishaus. Und damit grüßen wir Biggie Neugebauer, die auch dazugehört zum Jahrgang 1986, dem Abi-Jahrgang des Schiller-Gymnasiums, der sich heute trifft in Hameln. 40 Jahre werden gefeiert. Ja, und ich weiß nicht, wie geht's Ihnen, wenn Sie an Ihre Schulzeit denken? Wahrscheinlich sind es auch durchaus widersprüchliche Gefühle, die man da hat. Es war vieles gut und einiges vielleicht auch nicht oder es war alles nicht gut. Ja, und das wollen wir natürlich von euch wissen, denn das ist ja die Frage dieser Stunde. Wie hat die Schulzeit uns geprägt, unser Leben geprägt? Und dazu gehören natürlich auch die Erinnerungen. Deswegen, Annabelle, vielleicht du mal zuerst. Woran denkst du, wenn du an die Schulzeit denkst?
1: Also ich sag mal, die Erweckung der Annabelle Scharf hat erst später begonnen. Also ich war da eher so das zurückhaltende, stille Mäuschen. So wahnsinnig viel ist da nicht. Ich denke aber oft an einige Lehrer, also die mir sehr im Gedächtnis geblieben sind, vor allem der Humor. Wenn ich da jetzt ein paar Namen sage, werden vielleicht einige sagen, ja, Herr Menzel, Herr Bothe, mit ihrem sehr trockenen Humor. natürlich auch hier, wie heißt er? Dietrich Kaiser, der sehr, sehr trocken ist. Also ja, da brauchst du im Regen keinen Schirm. Wenn der neben dir geht, dann bleibt's trocken. Also das sind so Sachen.
0: Und du hast den Humor ganz offensichtlich mitgenommen ins Leben, ne? Also du bist auch sehr humorvoll. Und das ist doch schön, wenn man das zumindest mitnimmt, ne? Den Humor. Wir fragen einfach mal kurz hier in die Runde. Eckart, wie geht's dir? Also was sind so deine Gedanken, wenn du zurückdenkst? Eher Magengrummeln oder Glücksgefühle?
2: Also ich habe in der Regel gute Gedanken, wenn ich an das Schiller-Gymnasium zurückdenke. Es klingt jetzt vielleicht komisch, aber der erste Gedanke ist immer Spiegeleibrot. Jetzt fragen sich natürlich viele, was hat denn jetzt Spiegeleibrot mit Abitur zu tun? In unserem Jahrgang gab es auch viele Fahrschüler, die natürlich von außerhalb kamen. Und ein guter Freund von mir im Physik-Leistungskurs, Klaus Edelmann, ich grüße dich hier,

0: Der ist von seiner Mutter immer sehr gut versorgt worden, weil auch damals gab es schon 9. und 10. Stunde und man musste natürlich über Mittag entweder rüber zum Imbiss und sich Pommes rot-weiß holen oder aber eben ein Brot essen. Und der Klaus Edelmann, den habe ich auch oft besucht nach der Schule, der hatte zu Hause kein Nutella. Ich habe aber dann von meiner Mutter immer das Nutella-Brot mitbekommen und Klaus Edelmann hatte ein Spiegelei-Brot dabei. Das führte dazu, dass wir in der großen Pause kurz vor dem Mittag unsere Brote getauscht haben. So konnte er Nutella-Brot essen und ich hatte mein Spiegelei-Brot. Eine sehr schöne Erinnerung an die damalige Zeit.
1: Ja, und auch schon eine tolle Lektion fürs Leben, die du da gelernt hast, ne, so ganz nebenbei.
0: Ja, natürlich. Man teilt, was man hat und dann kommt man auch weiter.
1: Ah, Christine, dich haben wir eben gerade schon gehört mit der Ente. Also die ist dir geblieben. Ansonsten, wenn du an die Schulzeit denkst, ja, was kommen dir da für Gedanken?
2: Oh, Gefühle.
1: Oh, Gefühle natürlich.
3: Also bei mir ist es ja so, dass ich, glaube ich, schon als Französin im Herzen geboren wurde. Und ich war von Anfang an sehr, sehr nischig unterwegs und habe, glaube ich, so mein erstes Aufblühen gehabt, als ich in Richtung Französisch-Leistungskurs gehen konnte. Ich war vorher, glaube ich, schon so ein bisschen auf der Suche nach Zugehörigkeit, aber als dann Frankreich in die Runde kam und Kunst, also eine meiner schönsten Erinnerungen ist tatsächlich, und ich glaube, da würde sich jetzt niemand anschließen, die Strichmännchen-Challenge bei Herrn Volkert, als wir, ich weiß nicht, ob es 20 stolpernde Strichmännchen waren, so je älter ich werde, umso mehr Strichmännchen werden es, ich würde schwören, es waren 200. Und dieses Herangehen an eine Aufgabe, die so absurd erscheint, die man eigentlich auch nicht annehmen möchte, die man dann aber so mit Muße und Flow und Kreativität füllt. Ich glaube, das ist etwas, was ich echt in mein Leben mitgenommen habe. Also ich glaube, in meinem heutigen Job strugglen jeden Tag Strichmännchen. Und ich habe sehr daraus gelernt, da wirklich positiv die Dinge anzunehmen, so wie sie sind, mich da so hineinzubegeben und denen auch eine Chance zu geben, toll zu werden. Ich hätte das so gern, das Bild, ich würde das rahmen. Es ist leider irgendwie im Nirvana. Aber das ist einer meiner Moments, der war irgendwie toll. Und die Reise nach Paris war natürlich Krönung. Das habe ich sehr, sehr geliebt.
1: Aber das ist doch ein schönes Beispiel dafür. Du hast damals was erlebt, was du heute erst so richtig deuten kannst wahrscheinlich, oder? Weil so hast du es damals natürlich nicht gesehen, welchen Wert das hat, was du da erlebt hast.
3: Ja, und ich glaube, so dieses Versenken und dieses sich einfach da auch trauen, dass man seinen eigenen, also wirklich eine eigene Handschrift schreibt. Weil ich meine, wie können Strichmännchen stolpern? Ich kann es ja nachher mal versuchen, ob ich noch welche hinbekomme. Also so viele mit Sicherheit nicht. Und es hat wirklich meine Fantasie angeregt, da nicht aufzuhören.
1: Ach, das sind ja schon Weisheiten, die wir gehört haben. Und die erste Runde von Erinnerung an die Schulzeit. Gleich machen wir natürlich weiter damit, aber vorher hören wir einen Song. Jörg, du kannst es mal sagen, wer hat sich was gewünscht?
4: Genau, also der nächste Song, der ist von der Stefanie Engels, Bücker neuerdings. Und zwar ist der von Phil Collins, Invisible Touch. Das liegt daran, dass sie damals in einer Clique war mit Genesis und Phil Collins Fans und sie haben mit diesem Song und vielen anderen Songs eben die Wochenendnächte der Oberstufe genossen und während dem Abi die Nacht zum Tag gemacht. Genau.

0: Wir grüßen Stefanie Engels, die sich diesen Titel gewünscht hat, Genesis mit Invisible Touch. Und wir haben es gerade gehört, ja, die haben damals die Nacht zum Tag gemacht. Und ich hoffe, das wird heute auch wieder der Fall sein, denn der Abi-Jahrgang 1986 des Schiller-Gymnasiums trifft sich, um 40 Jahre Abi zu feiern. 40 Jahre ist es jetzt her, so lange seid ihr aus der Schule raus und wir wollen natürlich von euch erfahren. Aber wenn Sie Lust haben, liebe Hörerinnen und Hörer, Ihre Erinnerungen mit uns zu teilen, können Sie uns das gerne schreiben per WhatsApp. Freuen wir uns auch drauf, wie Ihre Gefühle sind zu Ihrer Schulzeit. Wir fragen jetzt. Olaf Honig, komm bitte ans Mikrofon. Woran denkst du, wenn du so zurückdenkst?
1: Mit der Frage habe ich gerechnet und ich habe auch eine Antwort schon aufgeschrieben. Die Wahrheit ist tatsächlich, dass ich sag mal Freundschaft, Kameradschaft und das Zusammensein mit den Gleichaltrigen, ne, mit den Kumpels und mit den Mädels, das war das Beste und deswegen waren die Pausen das Beste. Also vom Unterricht habe ich nicht viel gehalten. Das war auch dann vielleicht der Ausdruck am Ende. Die Quittung habe ich dann bekommen in meiner Abiturnote mit, immerhin bestanden, aber 3,7. Liebe Leute an euren Rundfunkgeräten zu Hause. Es ist nicht schlimm, wenn man ein Abitur mit 3,7 oder gar schlechter macht. Am Ende wird es was.
0: Es hat gereicht. Ja. Und aus dir ist was geworden.
1: Ja. Verrückterweise.
0: Ja, verrückterweise. Und du hast uns noch eine kleine Überraschung mitgebracht. Das hören wir hier am Ende dieser Stunde. Ja. Barbara Michelmann ist hier bei uns im Studio. Barbara, was sind so deine Erinnerungen? Kannst du ihn toppen? Er hatte 3,7 im Abi. Was war dein? Darf man das erfahren?
2: Oder ich hatte 2,0. Das war so schön im Mittelfeld.
0: Gratulation, nachträglich.
2: Da habe ich ordentlich für gearbeitet.
0: Ne? Und du hast auch was draus gemacht. Wir werden nachher auch noch von euch erfahren, was ihr heute macht. Aber was sind deine Erinnerungen?
2: Also das Highlight tatsächlich war die Abi-Fahrt, also die Leistungskursfahrt nach Amsterdam. Das aus unterschiedlichen Gründen. Das hat mir die Augen geöffnet, dass man auch irgendwie anders kann. Und sonst muss man ehrlicherweise sagen, ich war richtig froh, als vorbei war. Das war für mich so das Gefühl, jetzt geht's Leben los. Ich kann weg aus Hameln, ich fange an zu studieren. Bis hierhin haben die uns das Lernen beigebracht. Wir dachten ja, uns fliegen da draußen die gebratenen Hähnchen in den Mund. Das war ja so nicht. Und wir sind aber gut vorbereitet gewesen. Und ich glaube, das ist eine Sache, die, wenn ich jetzt zurückblicke, das, was ätzend war, ist, tritt in den Hintergrund. Und ich denke, wir haben es in unterschiedlichen Facetten so viel besser als die Kinder heute, dass wir auch tatsächlich Dinge mitkriegen konnten. Ja, das macht mich dankbar, auch um die Zeit, in der wir da zur Schule gegangen sind. Und wie gesagt, ne, Zeit heilt alle Wunden. Und am Ende des Tages muss jeder das Beste draus machen.
0: Das heißt, die Zeit, die du gerne hinter dir lassen wolltest, damals die Schulzeit, die siehst du heute auch vielleicht ein bisschen anders. Hat sich das im Laufe der Jahrzehnte geändert? Das merkt man ja natürlich an so einem Abi-Treffen, ob wer kommt oder ob wer nicht kommt oder wann jemand kommt. Also wie war es bei dir? Hast du die letzten Abi-Treffen ausfallen lassen und bist jetzt zum ersten Mal dabei? Oder?
2: Nein, nicht alle ausfallen lassen, aber ich war nicht bei jedem Abi-Treffen dabei. Vor 10 Jahren war ich auch da und davor weiß ich gar nicht mehr so genau. Ich war mal da, aber diese Mentalität, die eigentlich gar nicht mehr vorhanden ist, dieses mein Haus, mein Brot, mein Fahrrad, meine Frau, mein Mann, mein Springbrunnen, das wollte ich irgendwie nicht. Und es war aber dann auch ganz anders und sehr, sehr schön. Ich weiß, mit Christine habe ich vor 10 Jahren, wir haben ganz lange über unser Projekt in Haiti gesprochen und ja, es ist ja immer spannend, wo die Leute so beruflich bleiben. Was haben die uns geholfen? Was haben wir Zeug nach Haiti geschleppt, was da direkt aus Christines Firma kam? Da bin ich heute noch dankbar.
0: Und das werden wir gleich nochmal erfahren, was ihr nämlich heute macht. Jörg, vielleicht nochmal von dir. Ja, was sind so deine Gedanken und vor allem Gefühle, wenn du an die Schulzeit zurückdenkst?
3: Oh, da gibt es ganz viele Gefühle, die will ich euch jetzt mal ersparen. Aber es gibt eine Sache, die mich wirklich so in der Retrospektive am meisten beschäftigt hat. Man hatte damals Zeit. Also irgendwie habe ich heute keine Zeit mehr. Ich weiß nicht, wie es euch geht, aber Zeit ist irgendwie das kostbarste Gut geworden. Und da gibt's noch eine kleine Story zu, weil Zeit war auch damals ja schon knapp, ne? Aber wir hatten so einen tollen Mathelehrer, also ich fand den toll, ne? Herrn Kollegen Scheppelmann, nicht? Also Eckhard kennt ihn wahrscheinlich auch aus anderem Kontext, ne? War parallel war er Bundeswehr, ich weiß nicht, was er war, General, glaube ich, Oberstleutnant oder Reservist, genau. Und der Kollege Herr Horst Scheppelmann hieß er. Der hat immer gesagt, ja, Zeit, ne? Weil wir gesagt haben, ja, wir hatten nicht die Zeit uns vorzubereiten auf die Matheklausur. Der hat immer gesagt, ja, wieso? Der Tag hat 24 Stunden. Und wenn das nicht reicht, nimmst du die Nacht dazu. Und das fand ich doch irgendwie prägend auch ein Stück weit. Erzähle ich meinen Kindern auch heutzutage noch.
0: Ja, ich glaube, das ist ein Gefühl, was wir wahrscheinlich alle haben, oder? Irgendwie die Zeit, die scheint immer schneller zu vergehen. Liegt natürlich zum einen am Alter, weil die Eindrücke, die man kriegt, nicht mehr ganz so neu sind wie die als junger Mensch. Also da hat man viel mehr in kurzer Zeit. Aber ich glaube, heute sind auch die Anforderungen andere. Das wollen wir von euch heute auch noch erfahren. Viele von euch haben Kinder, was sich vielleicht geändert hat. Aber das Schöne ist doch irgendwie auch die Musik der Zeit. Also wenn man die Songs hört von damals, dann ist man doch irgendwie wieder drin in diesem Gefühl. Und deswegen freuen wir uns, dass einige von euch auch ihre Lieblingslieder mitgebracht haben. Christine, du hast es vorhin schon anklingen lassen.
4: Genau, ich habe das schon so ein bisschen gespoilert. Also ich fahre noch meine Ente, die ich zum 18. Geburtstag bekommen habe. Und die ist natürlich komplett verknüpft mit meiner Jugend. Und am schönsten war es halt, in kleiner Runde morgens zur Schule zu fahren mit der Ente. Meistens bin ich über Einbeckhausen gefahren, habe da Doro eingesammelt. Liebe Grüße irgendwohin nach an die Küste, glaube ich. Und auf dem Rückweg waren wir ein bisschen stärker besetzt, weil dann noch ein bisschen mehr Ham Spring im Auto saß. Und dann sind wir eben mit offenem Dach gefahren, haben Smooth Operator von Sade gehört. Ich freue mich jetzt schon drauf. Genießt es mit mir.

0: Der perfekte Song, um bei diesem schönen Wetter durchs Weserbergland zu cruisen und es sich gut gehen zu lassen. Sie hören Radioaktiv um 20 Minuten vor 1. Und wir würden gern von Ihnen erfahren, wie sind so Ihre Verbindungen zur Schulzeit? Was sind die Erinnerungen? Was hat Sie geprägt? Was haben Sie vielleicht mitgenommen? Das sagen uns heute einige Schülerinnen und Schüler des Schiller-Gymnasiums. Ist schon länger her, dass Sie Schüler waren. Sie feiern heute 40-jähriges Jubiläum. Der Abi-Jahrgang 1986 ist in der Stadt. Das heißt, es sind deutlich mehr Leute jetzt in Hameln. Ja, viele sind ja weggezogen, einige sind hier geblieben und wir wollen erfahren, ja, was haben Sie mitgenommen? Und Annabel Schaaf, du bist hier. Erstmal schön, dass du da bist und uns ein bisschen berichtest. Was machst du heute? Wo lebst du?
1: Ich lebe in Hameln und im Moment, also ich habe schon viele verschiedene Sachen gemacht. Im Moment mache ich gerade Bewerbungscoaching für Akademiker und Führungskräfte, so nennt sich das.
0: Wichtige Aufgabe und wie würdest du sagen, was waren so die prägenden Stationen vielleicht, nachdem du die Schule hinter dir gelassen hast? Also, was war so das Wichtigste?
1: Das Wichtigste war tatsächlich hier in diesem Studio an deinem Platz. Das hat mich wirklich am meisten geprägt. Ich war hier auch 10 Jahre mal im Radio als Moderatorin und Redakteurin.
0: Ohne Kollegin, hey.
1: Eine ehemalige, ist schon ein Weilchen her. Aber das war total prägend. Und als wir hier heute hergekommen sind, habe ich gedacht, mal sehen, wer ist hier der Auftragskiller? Ich habe gestern nochmal, ich weiß nicht, kennst du den Film, Gross Point Blank?
0: Ja, natürlich. Ja,
1: und den habe ich gestern gesehen und dachte, unser Jahrgang 86 und einer war ja da der Auftragskiller. Ich gedacht, mal gucken, wer sich heute hier outet.
0: Oh, das ist natürlich richtig spannend. Gab es damals in der Schulzeit schon irgendeine Eigenschaft, die du so ausgebildet hast, die dich schon auf die Zeit danach vorbereitet hat? Also gab es da irgendwas, was du gemacht hast?
1: Leider nicht. Ich glaube, da geht es mir vielleicht anders als vielen anderen. Also das war bei mir nicht so. Ich war eher so unauffällig und so im Hintergrund, habe wenig gesagt leider. Das hat sich erst später entwickelt. Also da kann ich leider nicht so viel sagen, dass sich da irgendwas rausgebildet hat. Eher nicht.
0: Aber was hättest du dir gewünscht, was damals vielleicht schon nahegebracht wurde, was dir das Leben dann beigebracht hat? Oder geht das vielleicht gar nicht, weil man erstmal diese Erfahrung sammeln muss?
1: Naja doch, wenn du so jetzt fragst, muss ich sagen, ich habe schon eine Sache gelernt. Es gab so einen sehr umstrittenen Lehrer damals, Herrn Helbig, Deutsch und Erdkunde. Ich habe ihn 3-mal gehabt, auch in beiden Fächern. Und der hat mir zum Beispiel beigebracht oder uns beigebracht, dass man durchaus sehr schlau fragen kann. Also sehr gut hinterfragen kann und durch die Art des Fragens eigentlich feststellt, dass man es auch begriffen hat. Er hat also uns sehr zum Mitdenken animiert, obwohl er natürlich auch total viele Schwächen hatte. Er war nicht umsonst umstritten. Aber das hat er echt fantastisch gemacht. Das war so das, was ich mitgenommen habe. Immer hinterfragen und mitdenken und zwar auch kritisch mitdenken.
0: Das war ja die beste Vorbereitung für deine Arbeit hier im Radio wahrscheinlich. Ne?
1: Ja, habe ich dann irgendwie auch gemerkt. Das ist mir dann auch später erst aufgegangen. Aber ja.
0: Und eine richtig gute Lektion auch in Zeiten von ChatGPT oder KI. Ne? Da geht es ja auch immer um die richtigen Fragen, die präzisen Fragen zu stellen, genau. Um gute Antworten zu kriegen. Genau. Also eigentlich auch eine tolle Vorbereitung.
1: Ja, genau. Ich muss ChatGPT schon sagen, was er machen soll im Prompt. Genau. Ich muss ihm eine Rolle geben. Ja, ja.
0: Aber du wirkst, und das spricht ja auch dafür, du bist versöhnt mit allem, was damals war, was gut gelaufen ist, was nicht so gut gelaufen ist, hast du...
1: Ja, klar. Also dafür sind es halt auch schon 40 Jahre her und das ist schon, was Barbara vorhin auch sagt, die Zeit heilt alle Wunden. Also man sieht das dann natürlich alles irgendwie rosaner, als man das damals wahrscheinlich gesehen hat.
0: Annabel Schaaf hier bei Radio Aktiv und wir spielen natürlich auch eure Musik, die Musik der Schülerinnen und Schüler des Schiller-Gymnasiums von 1986, aber es ist auch ihre Musik, deswegen freue ich mich auch über diese Musikauswahl. Jörg, was hören wir jetzt als nächstes?
2: Genau, der nächste Song ist von Bettina Knief oder ehemals Knief, heute Koch, Crowded House, Don't Dream It's Over. Und die Bettina kann, was sie heute Morgen mir mitgeteilt hat, leider nicht dabei sein. Hat er erst zugesagt, das geht jetzt aber nicht. Und umso mehr freue ich mich, dass wir jetzt für dich den Song spielen dürfen und ich grüße dich ganz herzlich.

0: Für Bettina Knief und natürlich auch für sie. Crowded House, Don't Dream, It's Over. Und viele freuen sich, glaube ich, wenn das vorbei ist, die Schulzeit. Ja, dann wartet das Leben auf euch, auf sie und auf unsere Gäste hier im Studio. Denn heute wird gefeiert. 40 Jahre ist es her, dass die ihr Abi in Empfang genommen haben mit den unterschiedlichsten Zahlen. Und sie verraten uns heute, was dann passiert ist. Und das macht auch Eckart Paulik. Eckart, also in Hameln bist du damals gestartet. Kommst du direkt aus Hameln oder wo bist du aufgewachsen?
1: Ja, ich bin in Hameln geboren, auch in Hameln groß geworden. Ich habe die Stadt lieben gelernt und bin dann irgendwie zur Bundeswehr gekommen. Genau.
0: Ja, irgendwie, also man musste ja damals zur Bundeswehr, ne? Das heißt, du bist einfach den Weg gegangen, den damals alle Männer gehen mussten, oder?
1: So war es natürlich nicht. Ich hatte einen Jahrgangskameraden, der meinte, er geht nach Köln zur Offizierprüfzentrale, er möchte Panzerkommandant werden. Und da habe ich gedacht, als er zurückkam und sagte, ja, ich kann Panzerkommandant werden, habe ich gedacht, das kann ich auch mal probieren. Bin dann auch nach Köln gefahren und ich wollte Hubschrauberpilot werden. Und das hat da auch funktioniert mit der Bewerbung in Köln an der Offizierprüfzentrale. Naja, und ich komme jetzt nochmal auf meinen Spiegelei-Brot-Kameraden Klaus Edelmann zurück. Ich glaube, bei dem war es 1983, wo er mit dem Segelfliegen angefangen hat. Und es mag sein, dass es Zufall ist, aber er ist sicherlich ein kleines Zahnrad, was meine Karriere bei der Bundeswehr betrifft. Denn dort in Bremke, dort wohnte Klaus Edelmann damals, hat er mich eingeladen zu meinem ersten Flug in dem Segelflugzeug. Und ich glaube, das hat mich dann auch wirklich zur Fliegerei bei der Bundeswehr geführt. Klaus, Dankeschön dafür.
0: Ach, das ist da auch schön. Also, dass man da so inspiriert wurde, ja. Und also, es war schon so eine Art Traum denn damals schon, dass du dann irgendwann mal in die Lüfte steigst und fliegst?
1: Ja, es war eigentlich schon immer meine Vorstellung, mal zur Bundeswehr zu gehen. Mein Lieblingsfach in der Schule war Sport. Die anderen Fächer, ja, haben auch Spaß gemacht, aber Sport war eigentlich schon immer genau das Fach, was ich am liebsten gemacht habe. Und da war irgendwie klar, dass ich auch einen Beruf brauche, wo ich Sport auch machen kann. Und da hat sich die Bundeswehr angeboten. Unter anderem bei vielen Besuchen bei meinem damaligen Onkel. Der hat mich auch zur Fliegerei gebracht, weil er ein Fliegerfan war vom Zweiten Weltkrieg bis heute, die Luftfahrzeuge mir gezeigt hat. Er hat uns kleine Modellflieger gebastelt, die er den Berg runtergeworfen hat. Wir sind hinterhergelaufen, haben diese Flieger wieder hochgebracht. Und so ist auch meine Begeisterung für die Fliegerei letztendlich gewachsen.
0: Nun ist ja das Segelfliegen das eine, relativ entspannt, aber Fliegen im Dienste der Bundeswehr stelle ich mir unglaublich spannend vor. Was waren so Wegmarken da in deiner Zeit? Was waren so vielleicht die aufregendsten Einsätze? Was hast du gemacht?
1: Ja, ich bin letztendlich zum Hubschrauberpiloten ausgebildet worden. Und das ist ganz anders als Segelfliegen, muss ich sagen. Wenn man mit einer Seilwinde hochgezogen wird, dann rappelt's und scheppert's und man denkt, das Segelflugzeug, das fliegt auseinander. Wenn dann die Seilwinde ausgehakt wird, ist absolute Ruhe in der Luft. Und das habe ich damals genossen. Bei der Bundeswehr ist das anders. Wenn man dem Hubschrauber fliegt, dann hat man den Lärm eigentlich immer um sich. Es sei denn, man hat entsprechende Kopfhörer auf. Das habe ich sehr genossen über den Wolken. Es gibt aber auch die Kehrseite. Natürlich sind Auslandseinsätze die andere Seite der Medaille. Und da gibt es durchaus auch Situationen, wo es dann nicht so schön ist, an die man auch gar nicht so gerne zurückdenkt.
0: Ja, da wollen wir auch gar nicht drin bohren, aber was bist du heute? Welchen Grad hast du da?
1: Und ja, heute bin ich Oberstleutnant und bin in der Flugsicherheit tätig, in Celle am Flugplatz in Wietzenbruch und bin dort verantwortlich für die Sicherheit am Boden und wenn Flugbetrieb in Celle stattfindet.
0: Und du kannst es nun wirklich aus erster Hand beurteilen. Derzeit ist ja wieder die Diskussion, also die Bundeswehr, wir brauchen mehr Leute, vielleicht sogar wieder eine Wehrpflicht einzuführen, wobei die ist ja gar nicht abgeschafft worden, aber sie ist halt nicht eingesetzt worden. Wie beurteilst du das heute? Also würdest du sagen, wir brauchen mehr Menschen und es lohnt sich auch, weil die Aufgabe ist natürlich interessant.
1: Ja, natürlich brauchen wir mehr Leute bei der Bundeswehr, das ist, glaube ich, unbenommen. Wir sind auf dem richtigen Weg. Wir versuchen, mehr Leute zu bekommen. Wir bewerben natürlich auch in Kongruenz zu allen zivilen Firmen die jungen Leute. Ich hoffe, dass wir es hinbekommen mit dem jetzigen System freiwillig und mit dem Ausfüllen eines Fragebogens, auf die Zahlen zu kommen, die wir benötigen. Nach meiner Bewertung war es damals ein sehr großer Fehler, die Wehrpflicht auszusetzen. Und ich glaube, dass sie irgendwann auch wieder eingeführt werden muss. Wenn man die Medien verfolgt, ist, glaube ich, klar, dass wir uns wehrhaft zeigen müssen, um nicht wehrhaft werden zu müssen.
0: Eckhard Paulik ist Hubschrauberpilot bei der Bundeswehr geworden und so ein bisschen ging es schon in der Schulzeit los. Du wurdest inspiriert von einem Schulkameraden und der hat uns auch einen Musikwunsch hier vorbeigebracht. Deswegen sag's doch bitte gerne an, wer wünscht sich was?
1: Ja, hier nochmal schöne Grüße an Klaus Edelmann. Klaus, ich habe dich in Erinnerung als jemanden, der immer klassische Musik gehört hat und der selber Geige gespielt hat. Und deshalb freue ich mich jetzt ganz besonders über deinen Musikwunsch über den Wolken, denn er teilt natürlich auch meine Interessen, die du auch hast.
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0: Der Flieter, der Klaus und ja, der Eckart, ihr beiden. Schön, dass ihr hier seid bei uns im Studio. Die Zeit, die rennt uns davon. Deswegen wollen wir natürlich noch von zweien wissen. Ja, was macht er heute, Christine? Also vielleicht kannst du es noch mal kurz sagen. Christine Henschke, du kamst aus Hameln oder von wo?
1: Nee, aus Hameln-Springe tatsächlich. Also noch mal 21 Kilometer von hier entfernt. Und ich bin relativ schnell nach Bremen gezogen, habe da Kunst studiert, bin dann von da noch mal weitergezogen nach Hamburg. Da habe ich Public Relations und Journalismus studiert und dann bin ich da gelandet, wo ich auch als treue Seele jetzt schon 29 Jahre bin, nämlich bei der Bijou Petit AG. Da auch die Brücke zu Barbara. Wir hatten nämlich damals ein Logo-Relaunch und alles, was übrig war an Material, an Blogs, an Stiften, ist dann konspirativ in meinen Kofferraum gelandet. Von da aus habe ich das dann nach Bad Münder gefahren. Wir haben uns auf dem Feuerwehrparkplatz getroffen, haben umgeladen und Barbara hat es dann mitgenommen nach Tahiti. Und ich verantworte die internationale PR mit meinem Team.
0: Wow, toll, klingt gut. Ja, und jetzt der Letzte hier im Bunde, ist er gar nicht, aber Olaf Honig. Ja. Du hast was in deiner Hand und damit werdet ihr gleich auch was machen. Aber vorab nochmal, du bist ja heute angereist, genau von wo?
2: Ja genau, ich wohne jetzt mittlerweile in Bad Harzburg, hatte ja nach dem Abitur eine nicht so gerade Linie in meinem Leben, sondern es war eher... Ja, ich musste zur Bundeswehr, ich war bei der Marine und nach der Marine habe ich dann eine Handwerksausbildung gemacht. Hatte dann allerdings so einen schweren Bandscheibenvorfall, dass ich da nicht mehr arbeiten konnte. Und da war ich 22 erst und also was machen? Also habe ich das getan, was ich eigentlich nicht machen wollte, nämlich die Schulbank wieder drücken. Habe ein Studium gemacht, habe Lehramt für berufsbildende Schulen studiert. Englisch als Zweitfach und bin jetzt in der berufsbildenden Schule Bad Harzburg tätig als Teamleiter und verrückterweise Oberstudienrat.
0: Wow. Man sieht es dir nicht an, aber was für ein Lebenslauf hier. Im Hawaii-Hemd steht er hier und das hat noch einen weiteren Grund. Denn ja, du hast damals schon angefangen, was genau zu machen in der Schulzeit.
2: Ja, also da gab es so eine kleine Gang um uns, also ein paar Musiker, also Jungs, also wir konnten so gerade ein paar Akkorde spielen. Da haben wir auf jeden Fall eine Schulband gegründet und da meine ich, die Erinnerung ist schwach. Die anderen wissen es besser. Wir haben auf dem Abi-Ball gespielt, glaube ich, ne? Mhm. Genau. Und da gab es so einen Song, der damals wieder so ein Revival hatte. Von 61 ist der eigentlich. Der war 86 wieder ein Revival von Sam Cooke. What a wonderful world. Wonderful world.
0: Und du kannst es besser singen als sprechen. Von daher wollen wir euch jetzt hören. Gibt es noch ein paar last famous words, die ihr sagen wollt? Ansonsten schweigt und singt.
2: Ja, dann machen wir das.

0: Geil.
1: Hey, ja, danke schön. Danke schön. Super, super.
2: Was für ein Fazit, also wenn man das ziehen kann nach der Schulzeit und vielen Jahren, die dann vergangen sind, dann ist doch alles gut gelaufen. Heute trifft sich der Abi-Jahrgang 1986 des Schiller-Gymnasiums in Hameln und feiert gebührend. Und es sind rund 60 Menschen dort, die mitfeiern und einige von denen waren heute hier, 6 genau. Deswegen einen ganz herzlichen Dank an Annabel Schaaf, Christine Henschke, Barbara Michelmann, Eckart Paulich, Olaf Honig und Jörg Hampe. Schön, dass ihr da wart und euch heute. Eine richtig gute Feier. Alles Gute euch.
1: Dankeschön.
3: Danke.
2: Immer schön stabil. Ja, liebe Hörerinnen, liebe Hörer, Sie sind es gewohnt und Sie kriegen es auch. Gleich gibt es hier Lollipop, das kutterbunte Kindermagazin.
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2: Heute beginnt die Ideenexpo in Hannover. Auch Schülerinnen und Schüler aus Hameln sind unter den Ausstellern. Die Nachrichten mit Jule Stolpe.
5: Die Hamelner Eugen-Reintjes-Schule präsentiert auf der Ideenexpo in Hannover ein selbstentwickeltes Fahrzeug. Das Projekt wurde von Schülerinnen und Schülern im Kooperationsunterricht unter Leitung von Lehrer Sebastian Bugdoll umgesetzt.
6: An der Ideenexpo nehmen wir im Rahmen der Jet Challenge teil und diese Jet Challenge vereint halt ganz viele Schritte, die wir bei uns in der kraftfahrzeugtechnischen Ausbildung halt auch brauchen, so als Basics. Und zwar wollen wir ja mit einem vierrädrigen ferngesteuerten Auto ein dreirädriges bauen, was möglichst energieeffizient und möglichst schnell ist.
5: Bei der Entwicklung beschäftigten sich die Jugendlichen mit handwerklichen und technischen Herausforderungen, von der Konstruktion bis zu den Fahreigenschaften des Fahrzeugs. Die Schülerinnen und Schüler kommen dabei von unterschiedlichen Schulen und arbeiten gemeinsam an praxisnahen Projekten, sagt Lehrer Bugdoll. Die Ideenexpo ist ab heute bis zum 28. Juni in Hannover und soll junge Menschen für Technik, Naturwissenschaften und berufliche Perspektiven begeistern. Heute am Samstag ist im Weserbergland wieder die Museumssommernacht. Zwischen Rinteln und Bodenwerder können Museen kostenlos und bis in die Nacht hinein besucht werden. Radioaktiv-Volontärin Merle Friedrich hat die Angebote einiger Museen gesichtet. Unter anderem in Hameln und Bad Pyrmont gibt es da ja einige Ausstellungen. Merle, gibt es aber auch noch andere Angebote als nur die reinen Ausstellungen?
7: Da lohnt es sich, im Burgmuseum in Koppenbrügge vorbeizuschauen. Bei einem Fest im Burginnenhof wird von 18 bis 22 Uhr nicht nur die Sommernacht, sondern auch der 40. Geburtstag des Museums gefeiert. Um 19 Uhr startet ein Konzert des Duos Felice und Cortes. Sie versprechen ein spannendes Programm mit Live-Musik, verbunden mit Artistik und Poesie. Außerdem erwartet die Besucher ein buntes Angebot im Burghof mit Spielen für Klein und Groß, ein Lagerfeuer mit der Möglichkeit, Stockbrot zu backen, sowie weitere kreative Angebote.
5: Weitere Infos zur Museumssommernacht finden Sie online unter museen-weserbergland.de. Dart spielen für den guten Zweck. Dazu lädt der DC Hameln 79 heute ein. Unter dem Motto Jeder Wurf zählt und jeder Wunsch auch, organisiert der Verein heute ein Benefizturnier. Der Erlös geht an den Arbeiter-Samariter-Bund für seinen Wünschewagen, ein Projekt, das schwerkranken Menschen in ihrer letzten Lebensphase einen Wunsch erfüllt, sagt Annalena Lohmann vom Darts Club. Gespielt wird in zwei Gruppen. Das Benefizturnier Dart for Dreams Cup des DC Hameln 79 beginnt heute um 14 Uhr mit dem Einwerfen. Zu gewinnen gibt es für die Teilnehmer insgesamt 160 Euro Preisgeld, Pokale und Verzehrkarten. Soweit die Meldung.
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2: Mit Jan Hampe. Nach der Nacht mit Tiefstwerten um 19 Grad gibt es am Sonntag einen Mix aus Bewölkung und über 13 Sonnenstunden. Es kann zwischendurch gewittern und etwas regnen bei bis zu 30 Grad. Am Montag Wolken und Sonne im Wechsel. Es soll trocken bleiben bei Höchstwerten um 29 Grad.

0: Ihr hört Lollipop, das kunterbunte Kindermagazin, jeden Samstag zwischen 13 und 14 Uhr. Ein Mikrofon sind Juno
1: und Amelie.
0: Und an der Technik ist Ralf Vogelsberg. Hallo zusammen. Erik Schilling stellt das Land Elfenbeinküste vor. Es ist heute Deutschlands zweiter Gegner bei der Fußball-WM. Im Kino gibt es den Kinofilm Super Mario Galaxy, der von Amelie vorgestellt wird. Ab heute könnt ihr zur Ideen-Expo nach Hannover fahren. Alle Infos hat Linus für euch. Nach den Kindernachrichten und den beiden Charttiteln gibt es eine neue Tiervorstellung von Linus. Diesmal geht es um das Nashorn. Zum Schluss geht es weiter mit der Serie Recover vom Schulradio der Grundschule Bad Münder. Jetzt könnt ihr den Titel Run Free von Michael Patrick Kelly hören.

0: Heute spielt Deutschland bei der Fußball-Weltmeisterschaft gegen die Elfenbeinküste. Und auch zu diesem Land hat Erik Schelling eine Menge herausgefunden.
1: Hallo zusammen. Eben gerade habe ich mir die Gegner von Deutschland in der Gruppenphase angeschaut und bin auf den Namen Elfenbeinküste gestoßen. Was ist das für ein Name und für ein Land, habe ich mich gefragt. Und deswegen habe ich schnell recherchiert, damit ich euch darüber berichten kann. Die Elfenbeinküste liegt in Westafrika und hat 33,4 Millionen Einwohner, die Ivoa genannt werden und Französisch sprechen, weil das die Amtssprache ist. Aber warum? Weil früher Frankreich die Elfenbeinküste erobert hatte. Aber mal ein anderes Thema. Der Name, die Elfenbeinküste, heißt so, weil früher sehr viel mit Elfenbein gehandelt wurde. Elfenbein ist das Material, woraus die Stoßzähne von Elefanten bestehen, was sehr wertvoll und kostbar ist. Aber wenn man das Material haben wollte, muss man einen Elefanten töten, weil man anders an die Stoßzähne nicht rankam. Deswegen leben leider in der Elfenbeinküste nur noch sehr wenig Elefanten. Aber es gibt noch viele andere Tiere, wie zum Beispiel Leoparden oder Zwergflusspferde. Übrigens, die Tiere, die ich gerade aufgezählt habe, leben in verschiedenen Regionen. Der Leopard lebt in der Savanne der Elfenbeinküste und das Zwergflusspferd lebt im Regenwald der Elfenbeinküste. Übrigens, eine Sache habe ich euch ja vergessen mitzuteilen. Die Hauptstadt, die hat sogar eine Besonderheit. Nämlich, dass nicht die größte Stadt, die mit Abstand Abidjan die Hauptstadt ist, sondern die kleine Stadt Yamoussoukro. Das hat der Präsident 1983 beschlossen. Aber die größte und wichtigste Stadt bleibt Abidjan. Dort fand 2024 auch das Finale des Fußball-Afrika-Cups statt, den die Elfenbeinküste gewonnen hatte. Ihr seht, die Elfenbeinküste ist nicht nur ein interessantes Land, sondern sie hat auch richtig gute Fußballer. Das war der Bericht über den zweiten Gruppengegner von Deutschland, die Elfenbeinküste. Bis zum nächsten Mal, euer Erik.
2: Erik Schelling stellt euch das Land Elfenbeinküste vor. Gleich geht es weiter mit dem Kinofilm. Ihr hört Hit Home Part 2 von Nico Santos.

Beim Kindermagazin Lollipop geht es weiter mit der Kinovorstellung. Ich erzähle euch, um was es beim Film Super Mario Galaxy geht. Hallo, ich bin Amelie und herzlich willkommen zu unserem Kinotipp. Heute geht es um den brandneuen Film Super Mario Galaxy Movie, das zweite große Kinoabenteuer von Mario und seinen Freunden. Nachdem der erste Film ein riesiger Erfolg war, geht die Geschichte jetzt noch größer weiter, und zwar bis in die Weiten des Weltalls. Mario, Luigi, Prinzessin Peach und Toad erleben diesmal ein Abenteuer, das sie weit über das Pilzkönigreich hinausführt. Auf ihrer Reise entdecken sie geheimnisvolle Planeten, schwebende Sternwelten und treffen auf neue Figuren aus dem Super Mario-Universum. Auch bekannte Gegner wie Bowser spielen wieder eine wichtige Rolle und sorgen für jede Menge Spannung und lustige Momente. Besondere Fans der

0: wieder jede Menge Humor, rasante Aktionen und versteckte Anspielungen, die die Fans entdecken können. Unser Fazit: Super Mario Galaxy Movie ist ein spannendes und witziges Filmabenteuer mit vielen bekannten Figuren und einer Reise durch beeindruckende Welten. Wer Mario mag oder einfach einen unterhaltsamen Animationsfilm sehen möchte, dürfte hier voll auf seine Kosten kommen. Also, Popcorn schnappen, zurücklehnen und mit Mario auf eine galaktische Mission gehen. Viel Spaß im Kino!
1: Vielen Dank an Amelie. Sie erzählt euch, um was es bei dem Kinofilm Super Mario Galaxy geht. Gleich könnt ihr alle Infos über die Ideen-Expo hören. Ihr hört den Song Eigentlich von Joris.

0: eigentlich?
1: Heute startet die Ideen-Expo in Hannover. Alle Infos hat Linus für euch gesammelt.
2: Mit dem Ziel, junge Menschen für Technik und Naturwissenschaften zu begeistern und Fachkräfte für die MINT-Bereiche zu gewinnen, wurde die Ideen-Expo 2007 ins Leben gerufen. MINT steht für die vier Fachbereiche Mathematik, Informatik, Naturwissenschaften und Technik. Der Begriff dient als zusammenfassende Bezeichnung für Schulfächer, Studiengänge und Berufe in den zukünftigen Bereichen. Das einzigartige Konzept aus Mitmachexponaten, Interaktionen, Live-Experimenten, Bühnenshows und Workshops bieten Besucherinnen und Besuchern Wissensvermittlung mit hohem Spaßfaktor. An der Veranstaltung beteiligen sich Unternehmen, Forschungseinrichtungen, Verbände, Hochschulen, Schulen und weitere Institute. Die Ideen-Expo ist Europas größtes Technologie- und Innovationsfestival für junge Menschen. Die Veranstaltung ist geeignet für Schülerinnen und Schüler ab Jahrgang 5. Der Schwerpunkt liegt hierbei auf den Jahrgängen 7 bis 13. Der Eintritt ist während des gesamten Veranstaltungszeitraums frei. Das heißt, auch die Konzerte sind kostenlos. Die Ideen-Expo findet am 20. bis 28. Juni 2026 statt und öffnet täglich von 9 bis 18 Uhr. Unter 14

0: Minderjährige dürfen die Veranstaltung nur in Begleitung eines Erziehungsberechtigten, einer autorisierten Begleitperson, und hat man auch Lehrkräfte, oder einem volljährigen Erziehungsbeauftragten Begleitperson besuchen. Bei Begleitung durch eine erziehungsbeauftragte Person ist die Beauftragung durch die Eltern durch einen sogenannten Mutti-Zettel auf Nachfrage nachzuweisen. Enjoy, das junge Radioprogramm des NDR und die Ideenexpo präsentieren zwei Konzertabende mit Top-Acts. Heute spielen Vorhax, Gregor Hägele und SDP. Nächsten Samstag, den 27. Juni, spielen Lori, Löhnberger und Zartmann. An den Veranstaltungstagen ist eigene Verpflegung und die Mitnahme von Getränken auf das Gelände möglich. Erlaubt sind Flaschen jeglicher Art bis 1,5 Liter. Bei den Konzerten sind nur 0,5 Liter PET-Flaschen oder Tetra-Packs ohne Deckel erlaubt. Generell kein Alkohol. Darüber hinaus werden auch verschiedene Snacks und Getränke direkt auf dem Gelände angeboten. Viel Spaß bei der Ideenexpo wünscht euch das Kindermagazin Lollipop.
1: Das war Linus über die Ideenexpo in Hannover. Gleich gibt es die Kindernachrichten. Ihr hört den Song Lost Your Faith von Ava Max.

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1: Mit Luca. Harmen, es ist nicht mehr lange hin bis zu den Sommerferien. Start der Sommerferien ist Donnerstag, der 2. Juli. Damit es euch nicht so langweilig in den Ferien ist, hat die Stadt Harmen ein tolles Ferienprogramm herausgearbeitet. Viele Vereine, soziale Einrichtungen und Verbände beteiligen sich daran. Auch Radioaktiv macht bei der Ferienaktion mit. Alle Veranstaltungen der Feriencard Harmen findet ihr online. Lückte. Das IQ Lückte vom SOS Kinderdorf Lippe plant auch in diesem Jahr ein großes Ferienprogramm für Kinder und Jugendliche in den Sommerferien. Viele Angebote organisiert, wie das Kinder- und Jugendzentrum Chili. Gleichzeitig werden Vereine, Einrichtungen und Betriebe aus Lückte und Umgebung aufgerufen, sich mit eigenen Aktionen zu beteiligen. Vergangenen Jahr gab es mehr als 50 Angebote mit rund 800 teilnehmenden Kindern und Jugendlichen. Ziel ist es, auch diesmal ein abwechslungsreiches Programm aus bewährten und neuen Ideen auf die Beine zu stellen. Harmeln. Die Stadt Hessisch-Oldendorf will mehr Kinder im Wasser sicherer machen und plant deshalb neue Fördermaßnahmen für Schwimmkurse. Vorgesehen ist ein Zuschuss von 50 Euro pro Kind, um Familien finanziell zu entlasten. Insgesamt sollen dafür in diesem Jahr 10.000 Euro bereitstehen. Neben klassischen Schwimmkursen sollen auch zusätzliche Wasserbewältigungskurse angeboten werden. Hier lernen Kinder, sich im Wasser zu bewegen und sich im Notfall selbst zu helfen. Ziel der Stadt ist es, die Schwimmfähigkeit deutlich zu verbessern, sagt Bürgermeister Tarek Önöcün. Denn viele Kinder können am Ende der Grundschule noch nicht sicher schwimmen. Voraussetzung ist die Zustimmung des Stadtrates. Und das waren die Kindernachrichten für heute, den 20. Juni 2026.

Weiter geht's mit den beiden Charttiteln von dieser Woche mit Luca. In den deutschen Airplay-Charts steigt Holly Humberstone mit dem Titel To Love Somebody von Platz 17 auf Platz 13. Von Platz 13 auf Platz 12 gestiegen ist Michael Schulte mit dem Hit 5M. Beide Lieder könnt ihr jetzt hören. Viel Spaß dabei.

0: Ihr hört Lollipop, das kunterbunte Kindermagazin auf Radioaktiv. Es geht bei uns weiter mit dem Tier-ABC. Heute ist der Buchstabe N dran. Dino, stellt euch das Nashorn vor.
1: Das Nashorn gehört zu den größten Landtieren auf der Erde. Es ist ein Säugetier und lebt in Afrika und Asien. Nashörner sind bekannt für ihre kräftigen Körper und ihr Horn auf der Nase. Obwohl sie groß und schwer sind, können sie erstaunlich schnell laufen. Ein Nashorn hat einen großen, schweren Körper, eine dicke graue Haut, kurze, kräftige Beine, kleine Augen und Ohren und ein oder zwei Hörner auf der Nase. Die Haut eines Nashorns ist sehr dick und schützt vor Verletzungen und vor der Sonne. Trotzdem ist die Haut empfindlich. Deshalb baden Nashörner gerne in Schlamm. Der Schlamm kühlt die Haut und schützt vor Insekten. Je nach Art kann ein Nashorn bis zu 2 Tonnen oder sogar noch mehr wiegen. Das ist ungefähr so viel wie ein kleines Auto. Es gibt 5 verschiedene Arten von Nashörnern. Das Breitmaulnashorn, Spitzmaulnashorn, Panzernashorn, Sumatranashorn und Javanashorn. Manche leben in Afrika, andere in Asien. Einige Arten sind sehr selten geworden. Nashörner leben häufig in Savannen, Graslandschaften, Wäldern und in sumpfigen Gebieten. Sie brauchen viel Platz und genug Wasser. Besonders gerne halten sie sich in der Nähe von Flüssen oder Wasserlöchern auf. Nashörner sind Pflanzenfresser. Sie fressen Gras, Blätter, Zweige und Früchte. Ein großes Nashorn braucht jeden Tag sehr viel Nahrung. Es verbringt viele Stunden mit Fressen. Das Horn besteht nicht aus Knochen, sondern aus einem Stoff namens Keratin. Daraus bestehen auch unsere Fingernägel und Haare. Leider wurden Nashörner früher oft gejagt, weil Menschen ihre Hörner haben wollten. Deshalb gibt es heute viel weniger Nashörner als früher. Nashörner sehen nicht besonders gut. Dafür können sie sehr gut hören und riechen. Mit ihren Ohren nehmen sie die Geräusche schnell wahr und ihre Nase hilft ihnen, die Gefahr zu erkennen. Obwohl Nashörner schwer aussehen, können sie sehr schnell rennen. Manche erreichen Geschwindigkeiten von bis zu 50 km pro Stunde. Ein Nashornbaby heißt Kalb. Es bleibt lange bei seiner Mutter, lernt von ihr, wo es Nahrung gibt, wie es sich schützt und wo Wasserstellen sind. Die Mutter kümmert sich sehr gut um ihr Junges und verteidigt es gegen Feinde. Erwachsene Nashörner haben nur wenige Feinde, weil sie so groß und stark sind. Junge Nashörner können aber von Löwen oder Hyänen angegriffen werden. Der größte Feind des Nashorns ist leider der Mensch. Durch Jagd und die Zerstörung des Lebensraums sind viele Nashörner bedroht. Heute setzen sich viele Menschen und Organisationen für den Schutz der Nashörner ein. In Nationalparks werden die Tiere bewacht und geschützt. Wenn Nashörner aussterben würden, wäre das schlecht für die Natur, denn jedes Tier hat eine wichtige Aufgabe im Ökosystem. Nashörner gehören zu den größten Landtieren der Welt. Sie können trotz ihres Gewichtes sehr schnell laufen. Ein Nashornhorn wächst ein Leben lang weiter. Nashörner lieben Schlammbäder. Nashornbabys trinken Milch bei ihrer Mutter.
2: Das war Linus über das Nashorn. Gleich gibt's die nächste Folge von Rekovo vom Schulradio der Grundschule Bad Münder. Ihr hört Dua Lipa mit dem Song Illusion.

0: Vom Schulradio in der Grundschule Bad Münder gibt es nun die zweite Staffel der Serie Recorvo. Den Beitrag haben Luisa Rose und Ella Struve besprochen. Der Erzähler ist Christoph Schieb.
1: Recorvo. Willkommen in der Vergangenheit.
2: Hallo, schön, dass ihr wieder dabei seid. Wie mir und Sunny mit dem magischen Spiel Recorvo durch die Geschichte reisen. Vielleicht erinnert ihr euch noch, als Mia zuletzt bei der Eröffnung des Suezkanals aus Versehen ins Wasser gefallen ist. Zum Glück ist inzwischen alles wieder getrocknet.
3: Also, nochmal will ich aber nicht ins Wasser fallen.
4: Ach komm, du hast dich wacker geschlagen. Du, Mia, fällt dir eigentlich auf dem Brett vom Recorvo-Spiel etwas auf?
3: Oh, stimmt. Jetzt, wo du es sagst, du meinst bestimmt den Spielstein, oder?
4: Genau, der ist kurz vor dem Ziel. Noch 2 Abenteuer. Und wir haben den 2. Level geschafft.
3: Sunny, das lasse ich mir nicht 2-mal sagen. Legen wir los.
4: 4. Grandios. Wow, Mia, wir sind in einem Schloss.
3: Ja, und was für eins. Schau mal die Kronleuchter. Ganz viel Kristall.
4: Und hier an den Wänden. Sieht aus wie ein Spiegelkabinett.
3: Huch, guck mal. Da hinten sind lauter feine Leute. Die scheinen zu der ulkigen Musik zu tanzen.
4: Sieht ein bisschen steif aus.
3: Ja, und die riesigen Perücken, die aufhaben. Die sehen aus wie weiß gepudert.
5: Bonjour, wer seid ihr?
3: Bonjour, das klingt, als wenn wir mal wieder in Frankreich sind.
4: Oh, bonjour. Je m'appelle Sunny. Et cette fille est Mia.
5: Du sprichst gut Französisch, Sunny. Wir können aber auch gern Deutsch sprechen.
3: Sehr gut, sonst verstehe ich ja nichts.
5: Ich bin übrigens Jérôme.
4: Jérôme, kannst du uns sagen, wo wir hier sind?
5: Aber natürlich. Ihr seid im Schloss von Versailles. Der König von Frankreich, Ludwig XVI. Und seine Frau, Marie Antoinette, geben gerade ein Fest. Ich bin dort ein Diener.
2: Schloss Versailles oder Château de Versailles, wie die Franzosen sagen. Das ist doch mal ein toller Ort für die vorletzte Zeitreise vor dem nächsten Level. Das Schloss mit seinen unzähligen Räumen, Sälen und prächtigen Gartenanlagen ist in einer Zeit entstanden, die man Barock nennt. Da baute man zum Beispiel sehr üppig und schwungvoll mit vielen Schnörkeln und Verzierungen. Heute wird mal wieder ein Fest am Hofe des Königs gefeiert. Es ist der 5. Oktober 1789. Ein Tag, der in die Geschichte eingehen wird, denn etwas braut sich vor dem Schloss zusammen.
3: Jérôme, hörst du das?
4: Ui, da stehen ja ganz schön viele Menschen vor dem Schloss.
3: Und die scheinen ziemlich wütend zu sein. Was haben die denn?
4: Die werfen ja die Scheiben mit Steinen ein.
5: Mon Dieu, das sind die Posaden. Sie kämpfen gegen den König.
4: Gegen den König? Was ist denn da los?
3: Sie rufen etwas, hört ihr? Liberté, Egalité und, Fraternité. Was das wohl heißen mag?
5: Das bedeutet Freiheit, Gleichheit und Brüderlichkeit. Das ist der Ruf der Revolution.
4: Der Rabe kräht. Mia, ich glaube, wir sollten uns aus dem Staub machen. Hier wird's gleich ziemlich brenzlig.
3: 3, 2, 1. Recorvo.
4: Puh, das ging ja gerade noch mal gut.
3: So eine Revolution hat es aber auch in sich.
4: Das kannst du wohl sagen. Hier, schau mal, was ich mitgenommen habe.
3: Oh, der Stein, der durch die Scheibe geflogen kam.
4: Ein Stein, der ganz schön was ins Rollen gebracht hat.
2: Und was da ins Rollen kam. Die Französische Revolution, die einige Monate zuvor am 14. Juli 1789 in Paris ausgebrochen war, brachte ganz viel Unruhe in das Land. Die Menschen in den Städten und auf dem Land hatten genug vom Hunger und davon, dass nur wenige reiche Menschen ihr Schicksal bestimmen durften. Die Proteste entluden sich zum Beispiel an dem Tag, an dem Mia und Sunny im Schloss Versailles waren. Denn kurz nachdem die beiden wieder auf dem Dachboden zurück waren, musste König Ludwig XVI. Mit seiner Frau Marie Antoinette nach Paris fliehen. Dort drohte dem Königspaar dann bald noch ein schlimmeres Schicksal, denn die Wut der Menschen war noch immer nicht gestillt.
4: Das waren Luisa Rose und Ella Struve von Schulradio der Grundschule Bad Münder. Die Serie heißt Recorvo. Heute ging es um das Schloss Versailles.

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1: Und das war's heute auch schon wieder mit Lollipop, dem kunterbunten Kindermagazin. Jeden Samstag zwischen 13 und 14 Uhr. Diese Sendung hat Ralf Vogelsberg zusammengestellt und zusammen mit Eike Morgenstein betreut. Aus dem Studio verabschieden sich Amelie
2: und Juno
1: am Mikro und Ralf Vogelsberg an der Technik. Wir wünschen euch ein schönes Wochenende.

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1: Die Schlagzeilen aus der Region mit Jule Stolpe. Das Deutsche Taubblindenwerk in Fischbeck lädt am Sonntag zu einem Tag der offenen Tür und zur Eröffnung seines Neubaus ein. Von 11 bis 17 Uhr können Besucher die Einrichtung am Pözer Kirchweg kennenlernen. Geplant ist ein barrierearmes Mitmachprogramm für alle Generationen. Die Hamelner Eugen-Reiniches-Schule präsentiert auf der Ideen-Expo in Hannover jetzt ein selbstentwickeltes Fahrzeug. Bei der Entwicklung beschäftigten sich die Jugendlichen mit handwerklichen und technischen Herausforderungen. Die Ideen-Expo ist bis zum 28. Juni in Hannover und soll junge Menschen für Technik, Naturwissenschaften und berufliche Perspektiven begeistern. Das Kinder- und Jugendlichendaten beim SV Weenzen-Thüste-Wallensen geht in die Sommerpause. Das ursprüngliche Training am 3. Juli fällt aus. Das nächste Training ist am Freitag, dem 14. August von 16 bis 17.30 Uhr im WTW-Vereinsheim Wellipelli auf der Glückauf-Sportanlage in Thüste. Die Teilnahme am Training ist auch für Nichtmitglieder zum Schnuppern jederzeit möglich. Soweit die Schlagzeilen aus der Region. Weiter mit den Weltnachrichten.
2: Ich bin Babit Büchner. Das Fußballfieber steigt. In wenigen Stunden spielt die deutsche Nationalmannschaft ihr zweites Gruppenspiel gegen die Elfenbeinküste. Mit einem Sieg würde sie dabei die Titelambitionen untermauern.
3: Es könnte ein wildes Spiel werden hier in Toronto, denn beide Teams sind offensiv stark, haben in der Abwehr aber ihre Probleme. Bundestrainer Nagelsmann warnt vor den schnellen Stürmern von der Elfenbeinküste. Die könnte mit einem Erfolg den Gruppensieg perfekt machen. Wenn Deutschland gewinnt, wäre man sicher in der K.O.-Runde. Die Stimmung hier in Toronto feierlich und friedlich. Die deutschen Fans wollen nachher mit einem gemeinsamen Fanmarsch zum Stadion gehen. Das ist WM-untypisch ein echtes Fußballstadion. Keine Halle, keine Arena. Aus Toronto, Thomas Bremser.
2: Die Hitze verursacht schon Straßenschäden. Auf der Autobahn 13 von Dresden Richtung Schönefelder Kreuz bläht sich laut ADAC der Asphalt auf. Zwischen der Anschlussstelle Duben und Freiwalde darf nur noch 30 km/h gefahren werden, heißt es von der Polizei. Schäden gibt es auch auf der A1 in Richtung Lübeck zwischen Bagdeheide und Bad Oldesloe. Hier wurde der beschädigte Fahrstreifen gesperrt. Um über ein Ende des Irankriegs zu sprechen, ist der US-Unterhändler Steve Witkoff Medienberichten zufolge auf dem Weg in die Schweiz. Dort solle eine erste Gesprächsrunde über ein mögliches Atomabkommen stattfinden, heißt es. Die USA und der Iran hatten vor wenigen Tagen ein Rahmenabkommen für ein Ende des Krieges unterzeichnet.
4: Das Rahmenabkommen gibt 60 Tage vor, in denen eine endgültige Vereinbarung für einen Frieden im Irankrieg gefunden werden soll. Die Zeit läuft seit Mittwochabend. Kämpfe zwischen Israel und der pro-iranischen Hisbollah im Libanon hatten einen ersten Gesprächstermin in der Schweiz verzögert. Nun könnte es US-Medienberichten nach an diesem Wochenende dazu kommen. US-Unterhändler Kushner sei bereits in der Schweiz, heißt es. Irans Außenminister Araghchi plane, heute anzureisen. Lea Matschulat, Nachrichtenredaktion.
2: In München sind in der Nacht zwei Waggons eines Güterzugs von einer Brücke etwa 5 Meter in die Tiefe gestürzt. Dabei kam nach Angaben der Polizei ein Mensch ums Leben. Aus noch ungeklärten Gründen waren zwei Güterzüge beim Rangieren auf der Eisenbahnbrücke zusammengestoßen. Durch die Kollision entgleiste einer der Züge, woraufhin die beiden Waggons von der Brücke fielen.
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5: Mit Jan Hampe. Nach der Nacht mit Tiefstwerten um 19 Grad gibt es am Sonntag einen Mix aus Bewölkung und über 13 Sonnenstunden. Es kann zwischendurch gewittern und etwas regnen bei bis zu 30 Grad. Am Montag Wolken und Sonne im Wechsel. Es soll trocken bleiben bei Höchstwerten um 29 Grad.
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1: Die Schlagzeilen aus der Region mit Jule Stolpe. Das Deutsche Taubblindenwerk in Fischbeck lädt am Sonntag zu einem Tag der offenen Tür und zur Eröffnung seines Neubaus ein. Von 11 bis 17 Uhr können Besucher die Einrichtung am Pözer Kirchweg kennenlernen. Geplant ist ein barrierearmes Mitmachprogramm für alle Generationen. Die Hamelner Eugen-Reiniches Schule präsentiert auf der Ideenexpo in Hannover jetzt ein selbstentwickeltes Fahrzeug. Bei der Entwicklung beschäftigten sich die Jugendlichen mit handwerklichen und technischen Herausforderungen. Die Ideenexpo ist bis zum 28. Juni in Hannover und soll junge Menschen für Technik, Naturwissenschaften und berufliche Perspektiven begeistern. Das Kinder- und Jugendlichendaten beim SV Weenzen-Thüste-Wallensen geht in die Sommerpause. Das ursprüngliche Training am 3. Juli fällt aus. Das nächste Training ist am Freitag, dem 14. August von 16 bis 17.30 Uhr im WTW-Vereinsheim Wellipelli auf der Glückauf-Sportanlage in Thüste. Die Teilnahme am Training ist auch für Nichtmitglieder zum Schnuppern jederzeit möglich. Soweit die Schlagzeilen aus der Region, weiter mit den Weltnachrichten.
2: Ich bin Babette Büchner. In vielen Regionen in Deutschland hat es schwere Unwetter gegeben. In Rheinland-Pfalz kam es teils zu schweren Überschwemmungen. Besonders betroffen war der Rhein-Lahn-Kreis. Eine Sprecherin sprach nach vorläufigen Daten von einem Hochwasser, wie es statistisch nur alle 50 Jahre vorkommt.
3: Die Pegelstände mehrerer Flüsse stiegen innerhalb kürzester Zeit stark an. Die Feuerwehr wurde etliche Male gerufen, größere Schäden blieben glücklicherweise aus. Betroffen war auch der Norden. Ein Festival mit rund 5000 Besuchern in Fjöl südlich von Flensburg ist in der Nacht wegen eines Sturms geräumt worden. Es gab mehrere Leichtverletzte. Und im baden-württembergischen Rastatt sind bei einem Blitzeinschlag während eines Sportfests 9 Personen verletzt worden. Dort zelteten mehrere Menschen auf einem Sportplatz, als ein starkes Unwetter über die Region zog. David Riemer, Nachrichtenredaktion.
2: Auf dem Bundesparteitag der Linken wollen die Delegierten am Nachmittag eine neue Doppelspitze wählen. Die Co-Vorsitzende Ines Schwertner will sich im Amt bestätigen lassen. Jan van Aken hatte aus gesundheitlichen Gründen seinen Rückzug vom Parteivorsitz angekündigt. Der Bundestagsabgeordnete Luigi Pantisano kandidiert für seine Nachfolge. Wann wird weiter zwischen den USA und dem Iran verhandelt? Der pakistanische Innenminister ist in den Iran gereist, um das mit der dortigen Führung zu besprechen. Pakistan fungiert seit April offiziell als Vermittler zwischen den Kriegsgegnern. Die Kämpfe im Libanon belasten unterdessen weitere Verhandlungen. Trotz einer geltenden Waffenruhe berichten libanesische Medien von neuen israelischen Luftangriffen. Und zum Sport. Das Fußballfieber steigt. Die deutsche Mannschaft bestreitet in wenigen Stunden ihr zweites Gruppenspiel bei der Fußball-WM. Gegner in Toronto ist die Elfenbeinküste. Und das Ziel der DFB-Auswahl ist natürlich ein klarer Sieg, sagt Bundestrainer Julian Nagelsmann.
4: Ja, Spiel zu gewinnen wäre sehr wichtig und würde uns sehr freuen. Wir gehen auch so ein Spiel, dass wir es gewinnen wollen. Und ob wir jetzt was in der Startelf ändern, das habe ich ja schon oft gesagt, ich will jetzt nicht immer alles verraten. Aber es gibt jetzt keinen offensichtlichen Grund für uns, für mich, das zu tun.
2: Anstoß ist heute Abend um 22 Uhr unserer Zeit.
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5: Mit Jan Hampe. Nach der Nacht mit Tiefstwerten um 19 Grad gibt es am Sonntag einen Mix aus Bewölkung und über 13 Sonnenstunden. Es kann zwischendurch gewittern und etwas regnen bei bis zu 30 Grad. Am Montag Wolken und Sonne im Wechsel. Es soll trocken bleiben bei Höchstwerten um 29 Grad.
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7: Und er sagt recht schönen guten Tag an diesem Samstagnachmittag und freut sich auf Sie und die nächste Stunde. Und heute im Studio zu Gast ein Facharzt für Neurologie und Psychiatrie. Und wir wollen uns mal über Zwangsstörungen und Zwangspatienten unterhalten. Ich begrüße ganz recht herzlich den Facharzt für Neurologie und Psychiatrie, Josias von Schrötter. Grüß dich.
8: Der bedankt sich für die freundliche Begrüßung. Ich habe mal nachgeguckt. Ich bin inzwischen das dritte Mal hier und ich hoffe, dass ich mich diesmal wieder so wohl fühle wie die letzten beiden Male.
7: Zwangsstörungen sind ja, Veranlagung oder was auch immer, das werden wir gleich rausfinden. Das sind Menschen, die eigentlich immer wiederkehrende Dinge machen. So haben wir es im Vorfeld besprochen. Zunächst hören wir erstmal Musik. Das machen wir nämlich wiederkehrend hier bei Radioaktiv. Tolle Lieder spielen und an der Technik Peter Mattes, der legt jetzt irgendwas ein.

0: Sie hören Rechtsgebiet bei Radioaktiv und das war der Song von Raum 27. Ich habe Angst und heute geht es um Zwangsstörungen hier in der Sendung und dann könnte ich den Facharzt für Neurologie und Psychiatrie, Josias von Schrötter, ja gleich mal fragen, ob Zwangspatienten oder zwangsgestörte Menschen Angst haben.
1: Da gibst du mir einen guten Hinweis. Auf einem meiner am schlimmsten von Ängsten betroffenen Patienten, den habe ich mal gefragt, ist denn das gekommen, dass du in die Angst gekommen bist? Der war noch relativ jung, deshalb durfte ich den duzen. Da sagte er, das hat bei mir so angefangen, als ich 6 war, gerade in die Schule gekommen. Mein Opa war sehr krank und ich habe den sehr lieb gehabt und hatte die furchtbare Angst, er könnte sterben. Und dann hat sich so eine Art Zwang bei mir eingestellt. Ich habe mir dann gedacht, wenn ich nicht einen ganz bestimmten Weg nach Hause ginge, dann müsste der Opa früher sterben. Ich hatte große Angst davor. Und ich hatte auch Angst, wenn ich diesen Weg nicht gegangen war, wenn ich es vergessen hatte. Also Angst gehört zu Zwangsstörungen dazu. Es ist die Angst, die Dinge etwas nicht so zu machen, wie man es gerne hätte. Etwas so stattfinden zu lassen, wie es nicht der gewünschte Weg ist. Da gibt es die Geschichte von dem Basketballspieler in Amerika. Der kam 3 Stunden vor dem Basketballspiel und band sich seine Schuhe zu. Und zwar musste dieses Schuhe zubinden, das Schleife machen, in genau ganz bestimmter Weise erfolgen. Wenn das nicht geschah, dann hatte er die Angst, er könne dieses Spiel nicht gewinnen. 3 Stunden lang hat er die Schleife auf und zu gemacht. Ich habe das gesehen im Film. Der Mann war ganz gehetzt und erschöpft von dieser Anstrengung.
0: Gibt es denn neben Angst noch andere Ursachen für Zwangsstörungen oder welche Zwangsstörungen gibt es überhaupt insgesamt?
1: Fangen wir mal an. Da gibt es einmal die Handlungszwänge und zum anderen die Zwänge, die mit Denken zu tun haben. Die Handlungszwänge haben zum Beispiel Leute, die irgendwas tun müssen. Ich kannte eine Zwangspatientin, wenn die jemand Neues begrüßte, dann musste die immer 5-mal schnalzen. Immer wenn sie dessen Name nannte, musste immer 5-mal schnalzen. Der Mensch hätte Geld dafür gegeben, dass er das los würde, weil er sich ja lächerlicher auch machte. Dann gibt es die Handlungszwänge. Menschen, die bestimmte Dinge machen müssen, so wie dieser Basketballspieler, der immer in der gleichen Weise seine Schleife zumachen musste und aufmachen musste. Woher das kommt? Naja, man weiß, Menschen, die zwangsgestört sind, die haben in ihrer Familie fast immer Menschen, die auch zwangsgestört waren. Entweder die Eltern oder der Opa oder der Onkel. Also es scheint schon eine deutliche Vererblichkeit der Zwangsstörung zu geben. Es kann aber auch so sein, dass die Kinder bei den Eltern sehen, dass sie zwanghafte Handlungen machen. Also bei diesem Patienten, von dem ich eben gesprochen habe, da hatte die Mutter immer, musste 5-mal, wenn die Wäsche machte, immer 5-mal an die Wäsche tippen. Und das hat die ihrem Sohn vorgemacht. Und er hat es auch nachgemacht. Er hatte genau denselben Zwang.
0: Ab wann fangen denn so bestimmte Rituale, es können ja auch Rituale sein, zunächst mal an, in Zwangsstörungen überzugehen?
1: Das geht schon in den ersten 10 Jahren eines Lebens los. Meistens merken die das so schon zu Beginn der Schulzeit. Ja, die Eltern berichten auch, das Kind war immer sehr merkwürdig, es war schwer erziehbar, das passte nicht so rein in die Welt, hatte keine Freunde. Die fallen schon vorher durch erschwerte soziale Beziehungen auf. Aber in den ersten 10 Jahren bilden sich tatsächlich so Veranlagungen zu Mythen. Opa wird sterben, wenn ich nicht an der Friedhofsmauer entlang gehe, sondern einen anderen Weg gehen. Eine Logik gibt's ja nicht dafür. Und das ist es, was die Zwangsstörung kennzeichnet. Ein gewisser Mystizismus.
0: Wir kommen gleich zurück hier in die Rechtsgebiete. Es geht heute um Zwangsstörungen und Patienten, die entsprechende Störungen haben. Mein Name ist Roman von Alvensleben. Bis gleich.

0: Rechtsgebiet hier bei Radioaktiv. Im Studio zu Gast der Facharzt für Neurologie und Psychiatrie, Josias von Schrötter, und es geht um Zwangsstörungen. Aber vielleicht erstmal zu dir als Person. Du bist Facharzt für Neurologie und Psychiatrie und hast dich auch im Laufe deiner beruflichen Tätigkeit, du hast, glaube ich, erzählst das manchmal, 70.000 Patienten behandelt, aber viele eben auch mit Zwangsstörungen, warst da auch ein bisschen spezialisiert, hast Fachvorträge gehalten, warst im Fernsehen damit. Erzähl mal ein bisschen darüber.
1: Das ergibt sich so. Am Anfang kam ein sehr schwer zwangsgestörter Patient, der einen Hang hatte, auch sich im Fernsehen zu zeigen und über seine Krankheit zu berichten. So hat sich das alles entwickelt. Und dann kommen natürlich, weil die Menschen hören, da ist einer in Hamm, da habe ich praktiziert, dann kommen die auch von weit her zu einem, und dann habe ich mich zu einer Art Spezialisten für Zwangsstörungen entwickelt, ja. Gelernt habe ich, ursprünglich studiert habe ich Medizin in Münster und habe dann meine ärztliche Staatsprüfung abgelegt, bin dann in eine akutpsychiatrische Klinik gegangen, bin dort Facharzt für Psychiatrie geworden, war da Funktionsoberarzt, und dann wollte ich aber noch Neurologie lernen. Die habe ich in Münster in einer Klinik, die der Universität Münster angeschlossen ist, gemacht. Und dann war ich es endlich, Facharzt für Neurologie und Psychiatrie. Das betreibe ich heute trotz Vergreisung immer noch mit Leidenschaft.
0: Ja, wenn du sagst Neurologie und Psychiatrie. Psychiatrie ist ja der medizinische Teil der Seelenforschung, wo man, oder zumindest in Behandlung. Die Neurologie, was bildet die denn genau ab?
1: Die Neurologie, das ist die Sparte der Medizin, die sich beschäftigt mit allen

0: das den Neurologen abgegeben haben. Das geschah so um 1900, 1910.
1: Haben denn Zwangsstörungen mehr was mit psychischen Beeinträchtigungen zu tun oder eben tatsächlich auch mit neurologischen, also nervlichen Beeinträchtigungen?
0: Ich habe ja eben gesagt, die Veranlagung zur Zwangsstörung ist wohl vererblich. Es gibt also Genorte, die vererben die Neigung, sich zwanghaft zu verhalten bzw. zu denken. Die nicht überzufällig häufig finden sich in Familien von zwangsgestörten Menschen mit psychischen Erkrankungen. Normalerweise ist der Prozentsatz so in der Bevölkerung bei 5%. Bei Menschen aus solchen Familien, da liegt der Anteil bei 8-10%, also deutlich höher. Woher kommt's? Man nimmt auch an, dass es nicht nur vererblich ist, sondern auch durch Umstände begünstigt wird. Wenn also jemand in seiner Lebensgeschichte schwere, belastende Ereignisse hatte, dann kann dies auch, wie auch immer, ob nun zusammen mit Vererblichkeit, zur Zwanghaftigkeit führen.
1: Was sind denn so klassische Zwänge? Also Waschzwang, das habe ich schon in meiner Berufslaufbahn erlebt.
0: Der Waschzwang, das ist ein wichtiges Gebiet, ein sozial wichtiges Gebiet. Man kann sich vorstellen, wenn ein Mensch hergeht und sich 5 Stunden am Tag wäscht in der Vorstellung, er sei beschmutzt und dreckig, dann wirkt sich natürlich das auf sein Leben aus, auf seinen Beruf, auf seine seelische Befindlichkeit, auf die Partnerschaft insbesondere. Man kann sich vorstellen, dass das eheliche Glück nicht perfekt sein kann, wenn jemand andauernd die Sorge hat, sich beschmutzen, zu beflecken. Da gibt es dann auch recht häufig große Schwierigkeiten im sexuellen Bereich. Der Prozentsatz der Scheidungen in solchen Familien, wo jemand an einem Waschzwang leidet, der ist deutlich höher als in normalen Ehen.
1: Hattest du denn Patienten, die zum Beispiel einen Waschzwang hatten und wie behandelt man das? Also wie kann man das zurückführen, die Leute dazu bringen, dass die das verlieren? Oder sind das eher andere Behandlungsmechanismen oder Behandlungshinweise, Tipps? Wie macht man das?
0: Gibt's da Medikamente für? Als ich anfing in der Psychiatrie, da glaubte man könne die Zwangsstörung nicht behandeln. Dann ist man dazu übergegangen, die Menschen der Situation auszusetzen, die für sie angstbehaftet war, wo sie ihre Zwänge hatten. In den Kliniken sind die Leute dann gegen ihren Willen zum Beispiel daran gehindert worden, sich zu waschen. Man hat die Dusche abgestellt. Wenn die in die Dusche wollten, dann hat sich der Pfleger davor gestellt und hat die Menschen abgewehrt, die dann mit aller Macht und mit aller Gewalt da rein wollten, weil der Zwang ihnen das gebot. Man weiß, wenn man die Menschen so und auf Dauer behandelt, dann kann das tatsächlich dazu führen, dass die Zwanghaftigkeit sich mindert. Dass so eine Therapie aber eine Pferdekur ist für so einen Menschen, kann man sich gut vorstellen.
1: Gut, wenn man dabei Hilfe hat, Need You Now von Lady, ja, das kann ich wieder nicht lesen, lieber Peter. Egal, Lady ist auf jeden Fall richtig und Need You Now passt. Antebellum.

0: Mein Name ist Roman von Alvenslim. Sie hören Rechtsgebiet hier bei Radioaktiv. Es geht um Zwangsstörungen und Patienten, die solche haben. Du hast eben gesagt, dass man quasi, das hört sich so gewaltmäßig an, dass man Menschen versucht, mit Gewalt diese Zwangsstörungen auszutreiben. Gibt es da auch andere Möglichkeiten? Gibt es Medikamente beispielsweise? Oder ist das nicht tatsächlich doch ein bisschen zu krass?
1: Das ist schon sehr krass, aber wenn jemand schwer zwangsgestört ist, dann braucht man auf einen groben Klotz auch einen groben Keil. Aber Mittel der Wahl sind zuerst mal diejenigen, die nicht so eingreifend sind. Man kann mit dem Menschen reden, man kann hergehen und ihm Patienten geben, man kann hergehen und mit ihm bestimmte Verhaltensformen anwenden. Da gibt es ja die Verhaltenstherapie zu. Und bevor man also dahin geht, die Menschen mit Zwang daran zu hindern, die Zwangshandlung zu begehen, versucht man alles andere erstmal abgestuft. Als ich sag's nochmal, anfing, Psychiatrie zu machen, glaubte man, man könne eine Zwangsstörung überhaupt nicht behandeln, was heute nicht mehr stimmt. Heute gibt's Kliniken, die sich genau darauf spezialisiert haben. In jeder Stadt gibt's Selbsthilfegruppen, wo man sich wenden kann und wo man tröstlicherweise erfährt, dass man nicht nur selbst der Einzige ist. Die Zwangsgestörten halten sich ja für, mit Verlaub, bekloppt. Und wenn sie dann hören, dass es andere gibt, die es ähnlich haben, das kann schon sehr hilfreich und beruhigend sein.
0: Ab wann merkt man denn, dass man so eine Zwangsstörung hat selber? Man verdrängt ja auch gerne Krankheiten oder Krankheitsbilder. Wenn ich 10-mal zum Herd laufe und überlege, ist der jetzt an oder aus, ist das schon eine Zwangsstörung? Wenn das jeden Tag passiert oder wenn das nur einmal die Woche passiert, wie ordnet der Fachmann, der Psychiater das ein?
1: Das hängt damit zusammen, wie oft man derartige Zustände hat, wie stark man sich zu bestimmten Handlungen gedrängt fühlt, wie lange das am Tag die Zeit in Anspruch nimmt, hängt auch davon ab, was es für Zwangsstörungen sind.
0: Was für Zwangsstörungen gibt es denn oder welche sind dir in deiner beruflichen Laufbahn alle bekannt geworden, mitgeteilt worden, behandlungsbedürftig gewesen?
1: Na, grundsätzlich kann man sagen, es gibt halt, wie ich es eben schon mal erzählt habe, die Störungen, die mehr im Denken liegen, wo man zwanghaft zählen muss zum Beispiel, oder die Störungen, wo man zwanghaft handeln muss. Ich erinnere nochmal an den Basketballspieler. Dann gibt's aber auch Sonderformen, wo beispielsweise die Zwanghaftigkeit in das Wesen eines Menschen übergegangen ist. Das nennt man eine zwanghafte Persönlichkeit. Es gibt auch solche Zwangsstörungen, wo phasenhaft die Zwanghaftigkeit auftritt und wo das dann wieder nachlässt. Es gibt übrigens auch Zwangserscheinungen im Rahmen von anderen Erkrankungen, bei Suchterkrankungen, bei Erkrankungen der Minderung der geistigen Leistungsfähigkeit, bei Depressionen. Also die Zwanghaftigkeit selbst, die kann bei vielen verschiedenen Erkrankungen auftreten.
0: Mir fehlen aber trotzdem noch so Beispiele. Den Basketballspieler, das habe ich jetzt verstanden, oder den jungen Mann, der Angst hatte, eben, dass sein Großvater verstirbt. Was hast du noch für konkrete Fälle erlebt?
1: Ja, ich habe einen gehabt, der hatte folgendes Problem. Wenn er über eine Straße ging, dann musste er in ganz bestimmter Weise über den Bürgersteig gehen. Damit er da richtig rüberging, hat er bis zu 50 Mal angesetzt, ist dann wieder einen Schritt zurückgegangen und wieder hat 50 Mal immer wieder angesetzt, und das hat bei dem, kann man sich vorstellen, Viertelstunde gedauert, ehe der überhaupt über eine Straße kam. Oder ich hatte einen, der deckte den Frühstückstisch nur in ganz bestimmter Weise. Zuerst musste die Marmelade da sein, dann die Gabeln und dann die Teller und dann das und das. Wenn das nicht alles in ganz bestimmter Reihenfolge war, dann bedeutet das Unglück und Krankheit. Da gibt es also tausende Variationen von Zwängen, die sich die Menschen aneignen im Laufe ihres Lebens.
0: Ich weiß noch, dass du mir mal erzählt hast von irgendeiner Frau, die immer in den Keller musste oder in den Keller gegangen ist.
1: Ja, Frau hatte die Eigenart, die konnte nicht jede Stufe gehen, sondern die musste nur jede dritte Stufe, sowohl rauf als auch runter. Einen Mann hatte die Eigenart, er konnte nicht denselben Weg nach Hause zurückgehen, als er hingekommen war. Der musste immer einen anderen Weg nehmen. Also Sinn und Logik hat das alles nicht. Woher das kommt, man weiß es halt nicht. Das hängt wohl mit dem Mystizismus, der Zwangsstörungen eigen ist, zusammen.
0: Sind die Menschen in einer eigenen Welt und weit weg?
1: Ja, die sind in einer eigenen Welt, die ihre Umgebung nicht versteht. Die können auch gar nicht begreifen, dass jemand sich nicht vorstellen kann, wie es ihnen ergeht, sind ganz verzweifelt und fühlen sich nicht angenommen, leben ein nicht so schönes Leben. Ich möchte nicht zwangsgestört sein.
0: Ich finde, wir hören mal ein bisschen Musik, die dazu passt. Miles Away.

0: Zwangsstörungen hier bei Radioaktiv, nicht bei den Teilnehmern, aber im Bericht des Gastes meiner Sendung Rechtsgebiete, dem Facharzt für Neurologie und Psychiatrie, Josias von Schröter. Ja, du hast das gerade, oder erstmal Grüße ins Finstal. Ich habe hier gerade eine Nachricht gekriegt, da kam gerade jemand, der geschrieben hat, tolle Sendung, tolle Fragen, gute Antworten. Nicht, dass das hier zwanghaft wird bei uns, dass wir gute Sendungen machen. Ich habe noch Interesse an so einem Gebiet, ob Zwangsstörungen gefährlich werden können. Also, ob das hört sich ja jetzt erstmal irgendwie niedlich und ungefährlich an. Niedlich in Anführungsstrichen für die Patientinnen und Patienten ist es das nicht. Wenn man irgendwie immer wiederkehrend der Mann, der über die Straße geht und 30 Mal, 50 Mal ansetzen muss, vielleicht ist es dann auch, ja, das ist ungefährlich. Kann ungefährlich sein. Gibt es auch aus deiner Erfahrung Zwangsstörungen, die wirklich extrem gefährlich sind, wo die Menschen dann auch in mehr oder weniger geschlossene Abteilungen müssen und dort untergebracht werden?
1: Nach meinen Erfahrungen sind Zwangsstörungen eher ungefährlich. Das heißt, die können vielleicht den Betroffenen gefährden, aber seine Umgebung nicht. Kann natürlich sein, dass im Rahmen ehelicher Auseinandersetzung der Ehemann versucht, mit Gewalt seine Frau daran zu hindern, zum Beispiel sich 5 Stunden lang zu waschen, dass es zu Schlägereien kommt. Habe ich auch erlebt. Ja, aber grundsätzlich halte ich für die Zwangsstörung nicht für gefährlich.
0: Jetzt gibt es ja auch sicherlich Situationen, in denen zwangsgestörte Menschen in Kliniken müssen. Sind die dann in allgemeinen psychiatrischen Kliniken untergebracht? Gibt es da Fachkliniken?
1: Es gibt eine ganze Menge Fachkliniken heute, speziell für Menschen mit Zwangsstörung. Das ist ein Segen. Wenn die untergebracht werden mit anderen psychisch gestörten Menschen, dann könnte man denen nicht so helfen. Die sind ja geistig völlig normal. Die halten ihr Verhalten auch für blödsinnig, wissen das auch, dass es fehlerhaft ist, können es aber nicht lassen. Solche Menschen unter meinetwegen schwer Depressiven oder Schizophrenen, das wäre schlecht. Also man braucht auch Psychologen, die geschult sind, Verhaltenstherapeuten, die geschult sind, die auch und gerade mit Zwangsgestörten umgehen können. Das sind andere als solche, die dann depressive Menschen behandeln. Es ist also ein Segen, dass es diese Fachkliniken gibt. Die Aufenthalte können allerdings recht lange dauern, recht häufig 8 Wochen sogar. Und wenn man sich fragt, werden die jemals wieder ganz gesund, dann ist so meine Erfahrung, ich habe wenige erlebt, die richtig und vollständig gesund wurden, dann in ihrem sozialen Alltag 100%ig in Gänsefüßchen funktionierten. Es gibt aber auch Menschen, die einen Zustand erreichen, wo sie wieder funktionieren, wo sie beruflich, wo sie in der Ehe, wo sie sonst in ihrem privaten Leben eine Lebensqualität haben, die sich lohnt.
0: Ich habe gerade so die Überlegung gehabt, weil ich gerade so einen Fall habe, da behauptet jemand, er sei verhext worden. Kann man das verhexen oder gibt es auch Menschen, die zwangsgestört sind, die das vielleicht gar nicht waren, die das irgendwann wurden, die sagen, irgendwie bin ich verhext, hilf mir aus meinem Kokon raus?
1: Also das lässt mich eher an eine Erkrankung des schizophrenen Formenkreises denken oder an eine Erkrankung, wo jemand zum Beispiel einen Tumor im Kopf hat. Dieser Tumor im Kopf kann tatsächlich die Art und Weise zu denken bzw. wahrzunehmen verändert. Verhexung gehört nicht so sehr zur Zwangsstörung. Da ist eher Mystizismus, wie ich es eben schon sagte, angesagt. Aber ich habe einen Patienten gehabt, der ist zu mir gekommen und hat mich gefragt, kennen Sie sich mit Hexen aus? Dann habe ich gesagt, natürlich, sehr gut. Und da hatte der sofort Vertrauen zu mir. Aber Verhexung ist nicht das Thema bei Zwangsstörungen.
0: Jan Hopper hat Musik gemacht und die heißt Voodoo.

0: immer wieder das Gleiche machen und in gleichen Abläufen sein. Das ist wohl so die Definition für zwangsgestörte Menschen, die aber eigentlich ganz normal sind. Das ist so die Botschaft meines Gastes hier aus der Sendung Rechtsgebiete bei Radioaktiv, Fachanwalt für Neurologie, Facharzt für Neurologie und Psychiatrie. Wir sind auch manchmal Fachanwälte für Psychiatrie. Ich habe, also auch als Anwälte kann man durchaus mit, oder als Anwältinnen kann man durchaus mit solchen Dingen zu tun haben und dann wird es halt schwierig. Eine Frage, die ich nicht stellen will, weil ich sie selber nicht beantworten könnte und wahrscheinlich das eine Einzelfallbegutachtung wäre, ist, ob ein zwangsgestörter Mensch eben eine andere persönliche Abartigkeit hat, wenn er sich beispielsweise straffällig verhält und das zu einer Schuldausschließung oder Minderung seiner Schuldfähigkeit führen kann. Ich weiß nicht, ob du das
1: beantworten
0: kannst.
1: Vielleicht darf ich mal ein bisschen spekulieren. Ich könnte mir vorstellen, dass das der Fall ist, wenn jemand schwerst zwangsgestört ist, sodass er nicht den bewusst und gewollt sein Tun kontrollieren kann. Für solche Fälle hat der Gesetzgeber das, wenn ich das richtig verstanden habe, ja auch vorgesehen. Also ich kann es mir vorstellen, aber nur bei schwersten Zwangsstörungen.
0: Also mich wundert das auch. Du hast ja gesagt, du hast viele Patientinnen und Patienten behandelt, die haben im Grunde ganz normal mit dir geredet, ganz normal reagiert und fanden ihr eigenes Verhalten auch irgendwie bekloppt oder nicht nachvollziehbar für sich selber. Dann können die ja gar nicht diese Situation irgendwie beherrschen.
1: Richtig. Das ist genau das, was die mir auch immer gesagt haben. Ich kann es nicht lassen. Wenn ich es auch versuche, es geht einfach nicht. Ich schaffe es nicht.
0: Hängt das auch mit dem Alter zusammen? Verstärkt sich das im Alter? Du hast ja vorhin gesagt, manchmal mit 10 Jahren entwickeln sich diese Dinge schon. Kann auch später sein. Wird es im Alter schlimmer? Verdichtet sich das mehr oder wird es dann nachlassend?
1: Da gibt es die eher tröstliche Botschaft, dass im Alter derlei Störungen sich langsam abmildern. Das hängt auch damit zusammen, dass es dazu kommt, dass der Hirnabbau im 6., 7., 8. Lebensjahrzehnt eintritt und die Menschen sind die zugespitzte Wesensart, die entwickelt sich in Richtung einer Verflachung. Das hat dann den Vorteil beim Zwangsgestörten, der ja geradezu darunter leidet, ewig angespannt zu sein, in sich einen unbeherrschbaren Drang zu spüren, etwas zu wollen, dass das nachlässt. Hinzu kommt, dass diese Menschen ja über die Jahrzehnte viele Therapien gehabt haben, durch die sie haben lernen können. Also im Alter wird's weniger.
0: Demenz ist auch ein Thema. Wir haben hier in der Sendung Demenzcoach gehabt. Ich habe neulich auch einen Vortrag gehört. Vergisst man auch, wenn man von der Alzheimer-Demenz oder den anderen Demenzerkrankungen ausgeht, dass man diese Zwangsstörung hatte und dann das ganz zum Erliegen kommen kann?
1: Ich glaube, bei Wilhelm Busch gibt es die Redewendung gehabte Schmerzen, die habe ich gern. Man vergisst, das ist wie beim Kinderkriegen, wenn ich es richtig verstanden habe, bei den Frauen, die vergessen die Schmerzen der Geburt. Und man vergisst die vielen Störungen, die man hatte. Die Narben, die bleiben nicht zurück, sondern man vergisst es und es wird weniger schlimm.
0: Der Peter macht's hier gut. Der hat jetzt den nächsten Song vorgelegt. Don't you know?

0: Sie hören Rechtsgebiet hier bei Radioaktiv. Und bevor der Sport mit Pablo Blaschke kommt, noch die letzte Frage an den Facharzt für Neurologie und Psychiatrie zum Thema Zwangsstörung. Welche Tipps würde der Fachmann geben, wenn man feststellt, da ist irgendwas mit mir los oder man sieht es in seinem Umfeld?
1: Ich habe eben gesagt, recht häufig beginnt die Zwangsstörung schon im ersten Lebensjahrzehnt. Da sind natürlich die Eltern gehalten, dafür zu sorgen, dass sie ihre Kinder Hilfe bekommen. Sprich, der Kinderarzt, und der wird schon aus den Berichten der Eltern entnehmen, dass da vielleicht kinderfachpsychiatrische Behandlung angezeigt ist. Wenn man das aber erst später im zweiten Lebensjahrzehnt, also so um die 18, 19, 20 merkt, dann ist es angezeigt, zum Hausarzt zu gehen. Der wird einen zum Psychiater überweisen und gegebenenfalls bekommt man dann auch eine gezielte, eine auf die Zwangsstörung ausgerichtete, gezielte psychologische, fachpsychologische Spezialbehandlung mit, wie man heute weiß, Ergebnissen, von denen man früher gar nicht geglaubt hat, dass es so sein könnte. Es gibt ganz spezielle Programme, wo Zwangsgestörte lernen können, mit ihren Zwängen funktional, wie das heißt, umzugehen.
0: Wichtig wird es sein, die genauen Verhaltensweisen zu schildern und vielleicht sogar zu dokumentieren, kann ich mir vorstellen. Wir dokumentieren, dass wir eine interessante Sendung erlebt haben mit dir.
1: Ich dokumentiere, dass ich wieder mal habe kommen dürfen. Es hat mir tatsächlich die Freude gemacht, die ich vorher schon erwartet habe.
0: Vielen Dank für Ihre Aufmerksamkeit hier bei Radioaktiv in den Rechtsgebieten. Wir versuchen immer am Donnerstag die Wiederholung hinzukriegen. Manchmal klappt es nicht, was vielleicht nochmal hier zu klären ist. Haben Sie ein schönes Wochenende. Fühlen Sie sich gewogen. Gleich kommt der Sport mit Pablo Blaschke, bleiben Sie gesund und tschüss.
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1: Die Schlagzeilen aus der Region mit Jule Stolpe. Das Deutsche Taubblindenwerk in Fischbeck lädt am Sonntag zu einem Tag der offenen Tür und zur Eröffnung seines Neubaus ein. Von 11 bis 17 Uhr können Besucher die Einrichtung am Pözer Kirchweg kennenlernen. Geplant ist ein barrierearmes Mitmachprogramm für alle Generationen. Die Hamelner Eugen-Reiniches Schule präsentiert auf der Ideen-Expo in Hannover jetzt ein selbstentwickeltes Fahrzeug. Bei der Entwicklung beschäftigten sich die Jugendlichen mit handwerklichen und technischen Herausforderungen. Die Ideen-Expo ist bis zum 28. Juni in Hannover und soll junge Menschen für Technik, Naturwissenschaften und berufliche Perspektiven begeistern. Das Kinder- und Jugendlichendaten beim SV Weenzen-Thüste-Wallensen geht in die Sommerpause. Das ursprüngliche Training am 3. Juli fällt aus. Das nächste Training ist am Freitag, dem 14. August von 16 bis 17.30 Uhr im WTW-Vereinsheim Wellipelli auf der Glückauf-Sportanlage in Thüste. Die Teilnahme am Training ist auch für Nichtmitglieder zum Schnuppern jederzeit möglich. Soweit die Schlagzeilen aus der Region, weiter mit den Weltnachrichten.
2: Ich bin Babit Büchner. Die Linke hat eine neue Doppelspitze. Neben der bisherigen Co-Vorsitzenden Ina Schwertner wurde beim Bundesparteitag in Potsdam der Bundestagsabgeordnete Luigi Pantisano gewählt. Er erhielt allerdings nur knapp 53% der Stimmen. Pantisano wird Nachfolger von Jan van Aken, der seiner Partei zum Abschied ein ehrgeiziges Ziel setzte. Sie soll Volkspartei werden und 20% der Wählerstimmen erzielen. Schwere Unwetter sind über weite Teile Deutschlands hinweggezogen. In Baden-Württemberg wurden 9 Menschen durch einen Blitzschlag bei einem Sportfest verletzt. In Rheinland-Pfalz kam es teils zu schweren Überschwemmungen. Besonders betroffen war der Rhein-Lahn-Kreis. Die Rede ist von einem Hochwasser, wie es statistisch nur alle 50 Jahre vorkommt. In Schleswig-Holstein wurde südlich von Flensburg ein Festival wegen eines Sturms vorübergehend geräumt. 13 Menschen wurden leicht verletzt. 2 Waggons eines Güterzugs sind in München von einer Brücke etwa 5 Meter in die Tiefe gestürzt. Bei dem Unglück in der vergangenen Nacht kam ein Mensch ums Leben.
3: 2 Güterzüge waren laut Polizei beim Rangieren auf der Eisenbahnbrücke aus bislang ungeklärten Gründen zusammengestoßen. Durch die Kollision entgleiste einer der Züge, 2 Waggons stürzten von der Brücke. Die Bergungsarbeiten sind aufwendig. Einer der Waggons wurde bereits mit einem Schwerlastkran auf die Straße unter der Brücke gehoben. Der 2. soll zurück auf die Brücke gehievt werden. Einschränkungen im Regional- oder Fernverkehr gibt es laut Deutscher Bahn durch den Unfall nicht. David Riemer, Nachrichtenredaktion.
2: Und zum Sport. Deutschland könnte heute vorzeitig den Einzug in die K.O.-Phase bei der Fußball-WM klarmachen. Im 2. Gruppenspiel geht es gegen die Elfenbeinküste.
4: Es könnte ein wildes Spiel werden hier in Toronto, denn beide Teams sind offensiv stark, haben in der Abwehr aber ihre Probleme. Bundestrainer Nagelsmann warnt vor den schnellen Stürmern von der Elfenbeinküste. Die könnte mit einem Erfolg den Gruppensieg perfekt machen. Wenn Deutschland gewinnt, wäre man sicher in der K.O.-Runde. Die Stimmung hier in Toronto feierlich und friedlich. Die deutschen Fans wollen nachher mit einem gemeinsamen Fanmarsch zum Stadion gehen. Das ist WM-untypisch ein echtes Fußballstadion. Keine Halle, keine Arena. Aus Toronto, Thomas Bremser.
2: Anstoß ist heute Abend um 22 Uhr unserer Zeit.
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5: Mit Jan Hampe. Nach der Nacht mit Tiefstwerten um 19 Grad gibt es am Sonntag einen Mix aus Bewölkung und über 13 Sonnenstunden. Es kann zwischendurch gewittern und etwas regnen bei bis zu 30 Grad. Am Montag Wolken und Sonne im Wechsel. Es soll trocken bleiben bei Höchstwerten um 29 Grad.
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1: Die Schlagzeilen aus der Region mit Jule Stolpe. Das Deutsche Taubblindenwerk in Fischbeck lädt am Sonntag zu einem Tag der offenen Tür und zur Eröffnung seines Neubaus ein. Von 11 bis 17 Uhr können Besucher die Einrichtung am Pözer Kirchweg kennenlernen. Geplant ist ein barrierearmes Mitmachprogramm für alle Generationen. Die Hamelner Eugen-Reiniches-Schule präsentiert auf der Ideen-Expo in Hannover jetzt ein selbstentwickeltes Fahrzeug. Bei der Entwicklung beschäftigten sich die Jugendlichen mit handwerklichen und technischen Herausforderungen. Die Ideen-Expo ist bis zum 28. Juni in Hannover und soll junge Menschen für Technik, Naturwissenschaften und berufliche Perspektiven begeistern. Das Kinder- und Jugendlichendaten beim SV Weenzen-Thüste-Wallensen geht in die Sommerpause. Das ursprüngliche Training am 3. Juli fällt aus. Das nächste Training ist am Freitag, dem 14. August von 16 bis 17.30 Uhr im WTW-Vereinsheim Wellipelli auf der Glückauf-Sportanlage in Thüste. Die Teilnahme am Training ist auch für Nichtmitglieder zum Schnuppern jederzeit möglich. Soweit die Schlagzeilen aus der Region, weiter mit den Weltnachrichten.
2: Ich bin Babit Büchner. Der Iran will die Straße von Hormuz wieder für den Schiffsverkehr sperren. Hintergrund ist iranischen Medien zufolge, dass die Waffenruhe im Südlibanon nicht eingehalten wird. Sie war im Rahmenabkommen zwischen den USA und dem Iran vereinbart worden.
3: Auch die israelische Militärpräsenz im Südlibanon wird als Grund für die Blockade genannt. Teheran droht außerdem mit weiteren Maßnahmen, sollte Israels Armee die Kämpfe im Libanon fortsetzen. Wie die USA reagieren, ist noch unklar. Eigentlich gilt seit Freitag laut einem US-Regierungsbeamten eine Waffenruhe. Die Hisbollah und die israelische Armee machen sich gegenseitig für Verstöße verantwortlich. Der Iran fordert von den USA, Druck auf die israelische Führung auszuüben. David Riemer, Nachrichtenredaktion.
2: Die Linke hat eine neue Doppelspitze. Neben der bisherigen Co-Vorsitzenden Ines Schwertner wählte ein Parteitag in Potsdam den Bundestagsabgeordneten Luigi Pantisano. Er erzielte mit nur gut 53% der Stimmen, ohne Gegenkandidaten allerdings ein schwaches Ergebnis. Pantisano wird Nachfolger von Jan van Aken, der seiner Partei zum Abschied ein ehrgeiziges Ziel setzte. Sie soll Volkspartei werden und 20% der Wählerstimmen erzielen. Die Hitze führt auf ersten Autobahnen zu Problemen. Schäden gibt es auf der A1 in Richtung Lübeck zwischen Bargteheide und Bad Oldesloe. Auch auf der A13 in Brandenburg bläht sich nahe dem Spreewald die Fahrbahn auf.
4: Von Dresden Richtung Berlin ist auf der Autobahn auf einem Abschnitt nur 30 angesagt. Die Autobahnpolizei hat einen Fahrstreifen gesperrt, da dort der Asphalt hochkommt, genauer der Beton. Das Phänomen Blow-ups, also dass die Fahrbahn bei starker Hitze aufbricht, tritt eher bei älteren Fahrbahnen auf, die noch aus Beton sind. Asphalt kann sich bei starker Hitze ausdehnen, das kann Beton nicht. Für Autofahrer sind Blow-ups jedenfalls ärgerlich, sie müssen runter vom Gas und die Reparaturen sorgen auch nochmal für Sperrungen. Lea Matschulat, Nachrichtenredaktion.
2: Und zum Sport. Deutschland könnte heute vorzeitig den Einzug in die K.O.-Phase bei der Fußball-WM klarmachen. Im zweiten Gruppenspiel in Toronto geht es gegen die Elfenbeinküste. Nach dem 7:1-Sieg gegen Curaçao ist das DFB-Team erstmals richtig gefordert. Die Elfenbeinküste hat mit ihrer Leistung beim 1:0 gegen Ecuador gezeigt, dass sie ein Team auf Augenhöhe sein kann. Anpfiff ist um 22 Uhr deutscher Zeit.
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5: Mit Jan Hampe. Nach der Nacht mit Tiefstwerten um 19 Grad gibt es am Sonntag einen Mix aus Bewölkung und über 13 Sonnenstunden. Es kann zwischendurch gewittern und etwas regnen bei bis zu 30 Grad. Am Montag Wolken und Sonne im Wechsel. Es soll trocken bleiben bei Höchstwerten um 29 Grad.
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6: Hallo, liebe Sportfreunde, herzlich willkommen zu einer Stunde sportaktiv am Sonntag, am Samstag. Wir haben im Programm Fußball-Bezirksliga, das letzte Relegationsspiel, SG Blaues Wunder, der Bezirksligist gegen den Kreisligisten TB Helixfeld. Da ist es äußerst spannend, denn alle drei Mannschaften sowie können noch die Bezirksliga erreichen. Außerdem Fußball-Weltmeisterschaft, der Überblick, eine Vorschau auf das heutige Spiel von Deutschland gegen die Elfenbeinküste und natürlich das Spiel in der Bezirksliga, so Relegation, solange es geht. Es werden wahrscheinlich einige Trinkpausen bei der Hitze eingereicht werden und Wahrscheinlich werden wir das in dieselbe Sendezeit nicht reinkriegen. Wir berichten so gut wie möglich. Ich bin Pablo Blaschke und begleite Sie durch die Sendung.

0: in der Fußball-Bezirksliga Relegation. Das letzte Spiel heute, SG Blaues Wunder, der Bezirksligist gegen den Kreisligisten TB Helixfeld. Das ist das letzte Spiel. Alle drei Mannschaften, auch der SVÖ 08, können noch aufsteigen. Das Ergebnis heute ist entscheidend. Wie es im Moment beim Blauen Wunder aussieht, das sagt uns jetzt Tim Bödecke. Hallo Tim.
1: Hallo Pablo. Ja, Halbzeitstand 1:1. Wir haben ein bisschen Verzug, trinkpausenbedingt. Pro Halbzeit werden zwei Trinkpausen eingelegt und das ist auch völlig in Ordnung bei den Temperaturen hier. Zum Spiel kann ich nur sagen, dass Blaues Wunder tatsächlich stark angefangen hat und gut unter Druck gesetzt hat. Dennoch gehen wir nach etwa 20 gespielten Minuten durch einen Distanzschuss von Basti Schäfer in Führung. Wollten das Ding natürlich irgendwie mit in der Halbzeit kriegen. Da wurde uns in der 38. Minute ein Strich durch die Rechnung gemacht. Nach einer gut getretenen Ecke vom Blauen Wunder köpft der Gegenspieler ein. Somit 1:1. Unser Glück natürlich, dass wir noch ein kleines Ergebnispolster haben. Also wir dürfen natürlich auch 2:1 verlieren, um den Bezirksliga-Aufstieg noch zu feiern.
0: Und ist es ein Spiel auf Augenhöhe?
1: Auch wenn ich Rot-Weiß trage, muss ich sagen, dass Blaues Wunder spielerisch und doch ein bisschen überlegen ist. Vielleicht macht uns auch die Hitze zu schaffen. Wir spielen hier auf dem Kunstrasen. Ich glaube, alle aktiven Fußballer, die das mal gemacht haben, die wissen, dass dieser Kunstrasen mindestens 50 Grad hat und die Außenluft hier 30. Blaues Wunder etwas besser, ohne viel zwingende Toraktion. Das gehört auch so weit dazu.
0: Okay, wir hören uns dann nachher nochmal wieder. Vielen Dank, Tim Bödecke. SG Blaues Wunder gegen TB Helixfeld im Moment 1:1.

bei der Fußball-Weltmeisterschaft mit 104 Spielen richtig schön aufgebläht mit 12 Gruppen à 4 Teams, haben die ersten 4 Gruppen den zweiten Spieltag hinter sich. Auf die anderen Spiele von den anderen Gruppen schauen wir mal ganz kurz. Da haben sich zwei Teams ein bisschen blamiert, sage ich mal, oder auch richtig blamiert. Spanien spielte in der Gruppe H gegen Kap Verde nur 0:0. Und auch Portugal, der Ländernachbar, kam mit einem äußerst schwachen Cristiano Ronaldo gegen die Demokratische Republik Kongo nur zu einem 1:1. In den Gruppen A bis D ist alles dann nach dem zweiten Spieltag ziemlich normal verlaufen. In der Gruppe A führt jetzt Mexiko mit 6 Punkten vor Südkorea mit 3, dahinter Tschechien und Südafrika mit 1 Punkt. In Gruppe B gab es dann viele Tore am zweiten Spieltag, denn Kanada gewann gegen Katar mit 6:0 und die Schweiz gegen Bosnien-Herzegowina mit 4:1. Da führen auch Kanada und die Schweiz mit jeweils 4 Punkten vor Bosnien und vor Katar mit jeweils 1 Punkt. In Gruppe C findet Brasilien langsam zu seiner Form. Sie gewannen gegen Haiti mit 3:0, führen mit 4 Punkten vor Marokko. Die schlugen Schottland mit 1:0. Dahinter dann Schottland mit 3 Punkten. Die hatten ja gegen Haiti gewonnen und Haiti mit 0 Punkten. In der Gruppe D, einer der Gastgeber, USA mit 6 Punkten, mit 2 Siegen vorne. Dahinter dann Australien mit 3 Punkten, Paraguay mit 3 Punkten und Türkei mit 0 Punkten. Die Türkei also nach 2 Niederlagen überraschend ausgeschieden. Wow.

Heute Abend bei der Fußball-Weltmeisterschaft um 22 Uhr treffen in Toronto in der Gruppe E Deutschland und die Elfenbeinküste aufeinander. Beide haben ihre Auftaktspiele gewonnen. Ein weiterer Sieg sichert dann für die Mannschaft das Weiterkommen. Deutschland hatte zuletzt eine Serie von 10 Siegen. Die Elfenbeinküste kassierte in den letzten 5 Partien dank defensiver Geschlossenheit lediglich einen Gegentreffer. Bundestrainer Julian Nagelsmann wird dieselbe Formation aufbieten wie beim Auftaktsieg gegen Curaçao, auch mit Leroy Sané, der ja eigentlich immer ein bisschen umstritten ist, aber Julian Nagelsmann will die erfolgreiche Mannschaft nicht ändern und wird auch weiter beim 4-2-3-1-System bleiben. Die Elfenbeinküste agiert mit einer kompakten Abwehr, die sicher nur durch schnelles und überraschendes Angriffsspiel zu überwinden ist. Da sind dann unsere Kreativleute Florian Wirtz und Jamal Musiala gefordert. Musiala hat ja im Spiel gegen Curaçao einen Treffer erzielt. Das hat ihm sicherlich gut getan, weiter zu seiner Normalform zu finden. Außer dieser starken Defensive bei der Elfenbeinküste ergeben sich oft gute Konterchancen über die beiden starken Außen. Rechts Amad Diallo von Manchester United und links Jan Diamandé von RB Leipzig. Da ist dann die nicht immer stabile deutsche Abviererkette hinten wieder mal gefragt. Deutschland gilt bei den Experten sicher als Favorit, aber eine der stabilsten Defensiven des ganzen Weltmeisterkaders muss erstmal überwunden werden.

0: In der Bezirksliga-Relegationsbegegnung Blaues Wunder gegen TB Helixfeld stand es bei unserer letzten Einblendung 1:1. Wie es weitergegangen ist, sagt uns jetzt Tim Bödecker. Hallo Tim.
1: Hallo Pablo. Ja, es ist einiges passiert in der Zwischenzeit. Der TBH führt nach einem exzellenten Freistoß von J.S. Ashton mit 2:1. Außerdem hat das Blaue Wunder erlebt. Eine glattrote Karte, außerdem zwei weitere rote Karten für die Trainerbank. Im Moment stehen die Zeichen auf Aufstieg.
0: Ja, 2:1. Wie viel ist noch zu spielen? Ihr hattet ja einige Trinkpausen.
1: Es wird noch eine Trinkpause geben. Also wir sind leicht im Verzug. Ich denke, eine gute halbe Stunde dürfte noch sein. Dennoch sehe ich den Sieg, beziehungsweise wir dürfen uns ja sogar eine knappe Niederlage erlauben, also den Aufstieg aktuell nicht gefährdet.
0: Ja, und wie sah es personell bei euch aus? Wart ihr optimal besetzt heute?
1: Tatsächlich nicht. Einer unserer Innenverteidiger hat vorm Spiel schon einen starken Impuls im Oberschenkel gemerkt, musste daraufhin vor Spielbeginn schon aus der Startelf rotieren, aber wird gut vertreten. Und auch von der Bank haben wir sonst noch eine relativ gute Breite, gerade für die Offensive. Ich bin guter Dinge, dass wir das Ding ziehen.
0: Okay, das hoffen wir natürlich auch. Kurz vor 5 werde ich dich nochmal anrufen für den letzten Zwischenstand, aber es sieht ja gut aus. Vielen Dank, Tim Bödecker. Blaues Wunder gegen TB Helixfeld im Moment 1:2.

Bevor wir nochmal nach Hannover zum Bezirksliga-Relegationsspiel Blaues Wunder gegen Helixfeld schalten, gebe ich Ihnen schon mal einen Überblick, was Sie morgen erwartet. Wir haben einen Vorbericht über die 22. Drachenboot-Fun-Regatta, natürlich Überblick über die Weltmeisterschaft im Fußball und wir haben Beiträge über Fußball, die DFB-C-Lizenz-Profil-Jugend.

0: Bezirksliga-Aufstiegsspiel in der Relegation. Blaues Wunder gegen TB Hillichsfeld. Bei unserer letzten Einblendung führte Hillichsfeld mit 2:1. Ob das Ergebnis noch Bestand hat, sagt uns jetzt Tim Bödecke. Hallo Tim.
1: Hallo Pablo. Ja, das Ergebnis hat noch Bestand. Wir führen nach wie vor 2:1 und das heißt automatisch auch, dass Blaues Wunder automatisch 3 Tore benötigt, um die Bezirksliga noch zu halten. Danach sieht sich aus, ist die 83. Spielminute. Warten wir, was kommt.
0: Ja, 83. Spielminute das Blaue Wunder spielt ja in Unterzahl, also eigentlich könnte nichts mehr anbrennen, oder?
1: Ehrlicherweise sehe ich es auch so, auch wenn ich ungern vorschnelle Entscheidungen treffe, sieht es gerade danach aus, dass wir im kommenden Jahr Bezirksligist sind.
0: Da drücken wir euch die Daumen. Viel Glück für die restliche Spielzeit. Vielen Dank, Tim Bödecke. Blaues Wunder, TB Hillichsfeld, immer noch 2:1 für Hillichsfeld.

Das war sportaktiv am Samstag mit einem hoffentlich glücklichen Ende für die TB Hillichsfeld. Die führten noch 2:1 gegen Blaues Wunder und haben wahrscheinlich den Bezirksliga-Aufstieg erreicht. Das hören Sie dann in den Nachrichten bzw. im Sportrückblick. Ich bin Pavel Blaschko und verabschiede mich. Freue mich natürlich, wenn Sie morgen wieder dabei sind, wenn es heißt sportaktiv bei Radioaktiv.

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1: Die Schlagzeilen aus der Region mit Jule Stolpe. Das Deutsche Taubblindenwerk in Fischbeck lädt am Sonntag zu einem Tag der offenen Tür und zur Eröffnung seines Neubaus ein. Von 11 bis 17 Uhr können Besucher die Einrichtung am Pözer Kirchweg kennenlernen. Geplant ist ein barrierearmes Mitmachprogramm für alle Generationen. Die Hamelner Eugen-Reiniches-Schule präsentiert auf der Ideen-Expo in Hannover jetzt ein selbstentwickeltes Fahrzeug. Bei der Entwicklung beschäftigten sich die Jugendlichen mit handwerklichen und technischen Herausforderungen. Die Ideen-Expo ist bis zum 28. Juni in Hannover und soll junge Menschen für Technik, Naturwissenschaften und berufliche Perspektiven begeistern. Das Kinder- und Jugendlichendaten beim SV Weenzen-Thüste-Wallensen geht in die Sommerpause. Das ursprüngliche Training am 3. Juli fällt aus. Das nächste Training ist am Freitag, dem 14. August von 16 bis 17.30 Uhr im WTW-Vereinsheim Wellipelli auf der Glückauf-Sportanlage in Thüste. Die Teilnahme am Training ist auch für Nichtmitglieder zum Schnuppern jederzeit möglich. Soweit die Schlagzeilen aus der Region, weiter mit den Weltnachrichten.
2: Ich bin David Büchner. Der Iran will die Straße von Hormuz wieder für den Schiffsverkehr sperren. Hintergrund ist iranischen Medien zufolge, dass die Waffenruhe im Südlibanon nicht eingehalten wird. Sie war im Rahmenabkommen zwischen den USA und dem Iran vereinbart worden. Libanesische Medien berichteten über israelische Luftangriffe mit mehreren Toten. Nach Angaben des Vermittlerstaats Pakistan sollen morgen in der Schweiz Gespräche zwischen dem Iran und den USA geführt werden. Die Linke hat eine neue Doppelspitze. Neben der bisherigen Co-Vorsitzenden Ines Schwertner wählten die Delegierten des Bundesparteitags den Bundestagsabgeordneten Luigi Partisano. Er erzielte mit gut 53% allerdings ein schwaches Ergebnis.
3: Partisanos Wunschziel waren mehr als 70% gewesen. Sein Vorgänger Jan van Aken hatte 2024 fast 90% bekommen. Aus gesundheitlichen Gründen hatte dieser aber auf eine neue Kandidatur verzichtet. Möglicher Hintergrund für das knappe Ergebnis könnte sein, dass Partisano bisher oft schärfer formuliert, als es von van Aken bekannt ist. In einem Bild-Interview hat er zuletzt die CDU in einem Atemzug mit faschistischer Politik genannt. Schwertner wurde mit knapp 86% im Amt bestätigt. Aus Berlin, David Riemer.
2: Es geht um Korruptionsvorwürfe, illegale Einflussnahme und Veruntreuung. Die Frau des spanischen Regierungschefs Pedro Sanchez muss auf die Anklagebank. Diese Entscheidung teilte der in dem Fall seit 2 Jahren ermittelnde Richter laut übereinstimmenden Medienberichten mit. Begonia Gomez muss sich jetzt alle 2 Wochen bei der Justiz melden, ihren Reisepass abgeben und darf das Land nicht mehr verlassen. Und zum Sport. Das Fußballfieber steigt. In wenigen Stunden spielt die deutsche Nationalmannschaft ihr 2. Gruppenspiel gegen die Elfenbeinküste und ist erstmals richtig gefordert.
4: Vor allem vorne haben sie schnelle, kreative und freche Spieler. Da wird die deutsche Abwehr wirklich viel zu tun haben. Darauf hat der Bundestrainer hingewiesen.
5: Wir haben Maßnahmen ergriffen und haben das auch trainiert, was wir machen müssen, dass wir möglichst viele Stärken wegnehmen. Das werden wir nicht immer schaffen, weil der Gegner dafür zu gut ist.
4: Mit einem Sieg wäre Deutschland frühzeitig qualifiziert für die K.O.-Runde. Das wäre das erste Mal tatsächlich seit dem WM-Sieg 2014. Aus Toronto, Thomas Bremser.
2: Anpfiff ist um 22 Uhr deutscher Zeit.
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6: Mit Jan Hampe. Nach der Nacht mit Tiefstwerten um 19 Grad gibt es am Sonntag einen Mix aus Bewölkung und über 13 Sonnenstunden. Es kann zwischendurch gewittern und etwas regnen bei bis zu 30 Grad. Am Montag Wolken und Sonne im Wechsel. Es soll trocken bleiben bei Höchstwerten um 29 Grad.
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1: Ich bin Babette Büchner. Die Bundesregierung hat alle Seiten zur Umsetzung der vereinbarten Waffenruhe im Irankrieg aufgerufen. Man nutze die Kontakte insbesondere zu den israelischen Partnern, damit das Rahmenabkommen mit Leben erfüllt werde, sagte ein Sprecher des Auswärtigen Amts in Berlin.
2: Voraussetzung ist aber, dass die Hisbollah ihre Angriffe auf den Norden Israels wirklich glaubhaft einstellt. Und ich glaube, da sind wir noch nicht so ganz, so der Sprecher weiter. Deutschland ist nicht Teil des bilateralen Rahmenabkommens zwischen den USA und dem Iran, das eine Waffenruhe an allen Fronten vorsieht, also auch im Libanon. Israel und die vom Iran unterstützte Hisbollah-Miliz hatten sich zuletzt gegenseitig Verstöße gegen die Waffenruhe vorgeworfen. Aus Berlin, David Riemer.
1: Die Linke hat eine neue Doppelspitze. Neben der bisherigen Co-Vorsitzenden Ines Schwertner wählten die Delegierten auf ihrem Bundesparteitag am Nachmittag den Bundestagsabgeordneten Luigi Partisano. Er erzielte mit nur gut 53% der Stimmen allerdings ein schwaches Ergebnis. Gestern hatte die Partei ihre Linie in Bezug auf den Nahostkonflikt verschärft und beschlossen, das israelische Vorgehen im Gazastreifen als Völkermord zu bezeichnen. Zum Monatsende läuft der Tankrabatt aus. Laut einer YouGov-Umfrage halten 7 von 10 Deutschen aber weitere Erleichterungen für nötig. Dabei würden sich die meisten dafür aussprechen, die Spritsteuersenkung einfach zu verlängern.
3: Zwar ist ein Großteil der Befragten dafür, den Tankrabatt über den 30. Juni hinaus zu verlängern, aber die Maßnahme ist umstritten. Studien zufolge reichen die Mineralölfirmen die Spritsteuersenkung nämlich nicht zu 100% an die Verbraucher weiter. Gleichzeitig finden nur die wenigsten, dass der Tankrabatt wirklich etwas gebracht hat. Besser kommen andere Entlastungen an. Einen Spritpreisdeckel halten 3/4 der Befragten für sinnvoll und sogar 9 von 10 halten geringere Mehrwertsteuern auf Lebensmittel für die größte Entlastung. Tanja Wagner, Nachrichtenredaktion.
1: Und zum Sport. Der Countdown läuft. Um 22 Uhr tritt die DFB-Elf bei der Fußball-WM gegen die Elfenbeinküste an. Nach dem 7:1 gegen Curaçao will das Team von Bundestrainer Julian Nagelsmann den 2. Sieg. Damit wäre Deutschland sicher in der K.O.-Runde. Vorher spielen die Niederlande gegen Schweden.
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4: Mit Jan Hampe. Nach der Nacht mit Tiefstwerten um 19 Grad gibt es am Sonntag einen Mix aus Bewölkung und über 13 Sonnenstunden. Es kann zwischendurch gewittern und etwas regnen bei bis zu 30 Grad. Am Montag Wolken und Sonne im Wechsel. Es soll trocken bleiben bei Höchstwerten um 29 Grad.
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0: Einen wunderschönen guten Tag und herzlich willkommen auf unserem Kanal, den Rockstar Buddies. Wir sind wieder da und haben heute einen Gast, nämlich den Thorsten von Theasar. Moin, moin.
1: Hallöchen.
0: Bevor es losgeht, natürlich ganz gerne wieder die Erinnerung daran, unseren Kanal zu abonnieren, damit wir es endlich mal schaffen ins YouTube-Partnerprogramm. Natürlich begrüßen wir auch unsere Gäste auf Radioaktiv. Ja, und schon geht das Ganze auch schon los. Und ich beginne wie immer mit einem kleinen Spielchen, was alle unsere Kanalleute bekommen, die bei uns im Interview zu Gast sind. Und zwar stellen wir uns doch mal gemeinsam vor, wir hätten eine Zeitmaschine. Und diese Zeitmaschine ermöglicht dir oder uns, das Woodstock zu besuchen, entweder mit deiner Band, als Künstler oder eben als Gast 1969. Oder zweite Variante wäre ein Auftritt auf dem Live Aid, ich glaube, es war 1983 oder 84, ich weiß nicht genau. Ein
1: Okay.
0: Auftritt im CBGBs in New York, eine Nebenrolle in Wayne's World oder, weil es irgendwie, ich dachte mir, das passt zum Thema, ihr dürft die Filmmusik von The Lost Boys machen.
1: Oh, damit hat man sowas von. Haha, mega, einer meiner Lieblingsfilme. Und ja, leider gibt es ja von Lost Boys zwei Fortsetzungen, die beide komplett für den Arsch sind.
0: Ich kenne
1: Aber
0: auch nur den ersten, also von daher.
1: ja, aber das wäre natürlich richtig toll. Hättest du mich einfach ohne Antwortmöglichkeiten gefragt, dann hätte ich gedacht, hätte ich mir gewünscht, die Chance zu bekommen, einmal Elvis Presley live zu sehen. Das wäre ein Traum gewesen. Aber so gehe ich in der Tat mit Lost Boys oder Live Aid, denn damals habe ich mit 12 vorm Fernseher gesessen und habe das verfolgt. Und fand das ein grandioses Happening, wo die besten Popbands damals aller Zeiten dabei waren. Und ich bin zum Beispiel auch bekennender Duran Duran Fan und liebe viele 80er-Bands. Also das Live Aid wäre mindestens genauso wichtig wie die Musik für Lost Boys schreiben. Aber im Zuge der Band wäre den Soundtrack für Lost Boys die Nummer eins. So, das ist meine Entscheidung.
0: Ja, wunderbar. Hast
1: Ja.
0: du dieses Live Aid ganz geguckt oder hast du es auch nur so streckenweise geguckt?
1: Ich habe das nur streckenweise geguckt, wahrscheinlich weil meine Eltern einfach irgendwann genug hatten. Aber ich habe es über die Jahre hinweg, habe ich mir immer wieder auch einzelne Gigs angeguckt. Ich habe zum Beispiel in Erinnerung, dass von Supertramp der Sänger unglaublich schief gesungen hat. Aber das kann auch sein, dass es das spätere Live Aid war, das irgendwann in den 90ern, glaube ich. Ne? Ich
0: Ja,
1: weiß gar nicht
0: genau.
1: ganz. Genau. Also manchmal muss man einfach Dinge nochmal verifizieren, die man vielleicht ganz anders in Erinnerung hat. Also den Queen-Auftritt zum Beispiel habe ich als 12-Jähriger so spektakulär nicht wahrgenommen. Heute spielt da natürlich das ganze Wissen und die Emotionen mit rein und man nimmt das ganz anders wahr. Damals wusste ich nichts von, wahrscheinlich wusste ich noch nichts von. Wussten wir es überhaupt alle damals von der HIV-Infektion und so weiter oder dass die Band eigentlich fast nicht mehr existiert hat und
0: Nee,
1: sowas?
0: das wusste, glaube ich, keiner. Nee,
1: Nee,
0: nee.
1: ich glaube nicht, ne? Ja.
0: Ja, genau. Gut, dann kommen wir doch mal zu dir. Ich sage jetzt mal zu der Band. Ich finde es ganz gut, dass man erstmal vielleicht so kurz für die Leute, die dich nicht kennen, also gerade so die Radioaktivhörer, beschreib doch mal ganz kurz sozusagen, so ganz schnell abgerissen. Ich weiß, dass es das wahrscheinlich nicht einfach ist. So ein bisschen die Karriere bis heute. Was ist so also an Highlights passiert?
1: Ja, als wir mit den Ghouls gestartet haben, kommend aus einer Misfits-Coverband, haben wir 2022 unseren ersten eigenen Song live gespielt und dann ging es ganz schnell. Dann haben wir 2004 unser erstes Album veröffentlicht und das kam sehr gut an. Wir haben dann schon unsere dritte Show, also die zweite Show war schon Vorgruppe von DRI und die dritte Show Vorgruppe von den Misfits. Dann ging das plötzlich alles ganz wahnsinnig schnell. 2007 haben wir unsere erste Amerika-Tour gespielt und ja, und haben dann ganz schnell viele große Shows gespielt mit The Cult und The Damned und Wednesday 13 waren wir auf Tour und alles. Und dann unser viertes Album, New Blood, 2010, ging sehr, sehr steil, kam dann auch auf Steamhammer, SPV schon raus. Da haben wir auch das erste Mal Wacken gespielt zum Beispiel und das erste Mal auf dem Saarstedt Open Air. Genau, und ja, und unser letztes Album, Alienated, 2025 erschienen, war unser erstes Top-10-Album, nämlich auf Platz 6 der deutschen Albumcharts. In der Zwischenzeit gab es The Other Comics, unter anderem bei Panini, ein The Other Hörspiel mit illustren Mitsprechern von Creator in Extremo, Rosenstolz, wie sie alle heißen. Also wir leben unseren Kindheitstraum, Monster auf der Bühne zu sein und ähnlich wie Kiss auch alles drumherum wahrzumachen. Es fehlen nur noch die ganz großen
0: Ja, da habe ich gleich so, wie ist das mit der Rolle? Also wie ist es eine Rolle, die du spielst, oder ist es dann echt irgendwie, was du dann machst? So, musst du da dich vorher meinetwegen vor der Show vorbereiten, dass du in diese Rolle so reinkommst, wie bei einem Film, oder ist das irgendwie schon so ganz automatisch?
1: Naja, Rod Usher, der ich ja als Sänger von The Other bin, ist eine Gestalt, die ein literarisches Vorbild hat, nämlich von Edgar Allan Poe, The Fall of the House of Usher. Und eigentlich personifiziert die Rolle nichts Spezielles. Sie ist jetzt nicht meine böse Seite oder irgendwas, aber sie ist eine Möglichkeit, etwas zu sein, was man im Alltag nicht ist, nämlich halt ein Monster, ein Rockstar, eine Comicfigur, das heißt auf der Bühne verkleidet zu sein, im Outfit, und dafür einen ganz anderen, sag ich mal, Impact zu haben dem Publikum gegenüber, macht es mir möglich, Dinge zu sagen und zu tun, die ich als Thorsten, die mir dann vielleicht zu peinlich wären, zu, die ich mich nicht trauen würde, ne? Also wirklich das Publikum anbrüllen und auffordern, mitzumachen und so weiter. Das ist nicht meine normale Art, ne? Ich bin ein geselliger Typ, aber ich bin kein Spotlight-Mittelpunkt-Typ. Und Rod Usher ist das dann doch deutlich eher.
0: Ja, und ich habe da so ein ganz gutes Beispiel. Ich hatte neulich so ein Interview angefragt für eine Band, die sich auch maskiert. Und da haben die mir gesagt, dass das nur möglich ist im Rahmen von Shows, sonst nicht, weil die gar nicht unmaskiert vor die Kamera treten. Wie ist das
1: Was,
0: bei dir?
1: Lordi?
0: Nee, es waren aus Hannover, wie heißen sie noch hier, die Superhelden.
1: Glory, nee,
0: Ja,
1: waren es
0: nee,
1: Glory Hammer oder waren es die
0: nee,
1: anderen?
0: nicht glaube ich einmal. Es
1: Nee.
0: ist, Mensch, ich komme jetzt nicht auf den Namen.
1: Ja, ich weiß aber, wen du meinst. Ja,
0: Mit
1: den
0: den
1: grünen und den roten und
0: Umhängen.
1: den gelben und ja.
0: Ja, genau die.
1: Ja,
0: Und da wurde
1: aber.
0: mir halt gesagt, dass sie sozusagen nicht Interviews geben, wenn sie nicht maskiert sind.
1: Also in der Tat haben wir das auch eine Zeit lang so probiert, nur Social Content zum Beispiel zu machen, wenn wir im Charakter sind, weil die Sachen einfach 10-mal besser klicken. Aber das bedeutete auch, dass wir einmal im Monat oder 2-mal im Monat dann überhaupt nur Content produzieren konnten und besonders nichts davon in irgendeiner Weise spontan war. Deswegen haben wir irgendwann gesagt, ja klar, offizielle Fotos und so immer nur im Make-up, aber Interviews und so weiter, das machen wir auch so einfach, damit das Ganze, ja, damit wir auch einfach mal spontane Aktivitäten dokumentieren können.
0: Ja, und wie ist das mit den anderen Charakteren in der Band? Haben die auch irgendwie, sind die auch angelehnt an irgendwas oder sind die einfach nur so Monster, die da stehen oder?
1: Ja, doch, wir haben ja eine Tradition davon, dass wir eigentlich klassische Monster ein bisschen verpunkt haben, ne? Also wir hatten auch schon eine Scarecrow, also ich bin ja eher so ein untoter Werwolf Typ, wir hatten auch schon eine Mumie, wir hatten so einen modernen Frankenstein. Irgendwann kommst du halt auch mal an die Grenzen der Universal Monster Tradition und bis jetzt wollte noch keiner der Invisible Man sein mit ganz vielen Bandagen um den Kopf. Ja, deswegen versuchen wir jetzt einfach so ein bisschen das Wesen des jeweiligen Bandmitglieds und die Interessen des Bandmitglieds herauszukehren. Zum Beispiel unser Fill-In-Drummer ist großer Lovecraft-Fan. Da kommt dann so ein bisschen Reanimator, der hat so Schläuche, so, wo so grüne Flüssigkeit drin ist und so weiter, kommt dann zum Tragen. Das heißt, wir sind jetzt nicht einfach nur der Wolfman, sondern da spielt jetzt vielleicht auch ein bisschen mehr Persönlichkeit und ein bisschen mehr Interesse mit rein.
0: Okay. Ich habe gesehen oder gelesen, irgendwie, dass ihr öfter auch Besetzungswechsel habt. Wie kommt das so zustande?
1: Naja, wenn man so will, gab es bei The Other drei große Besetzungen. Das war die erste, die Originalbesetzung, die hat so bis Mit Bassistenwechsel hat die bis 2012, also von 2002 bis 2012 gereicht. Und dann wurde einmal wild durchgemischt. Dann waren nur noch der Drummer und ich da. Und dann kam Corona. Die Besetzung halt von 2000, sag ich mal, 14 bis 2022 war auch mehr oder weniger fix. Aber Corona hat echt viel kaputt gemacht. Also so, dass wir 5 Jahre für ein Album gebraucht haben, dass über einen Zeitraum von einem knappen Jahr von einer steigt aus, plötzlich ich das einzige Mitglied noch war von den Jahren vorher. Da sucht man sich nicht aus, aber das Leben kommt dann plötzlich mit ins Spiel. Gerade bei so einer lebensverändernden Situation wie Corona, wo du dir Gedanken machen musst um deinen Beruf, über Musik, keine Konzerte mehr spielen. Ganz andere Dinge werden plötzlich relevant. Der eine hat plötzlich Kinder gekriegt, der nächste hat sich mehr auf seinen Beruf und seine Beziehung konzentriert. Und das war so ein schleichender Prozess. Das Gute ist, dass wir jetzt wieder ein Originalmitglied mit Andy Only, dem Bassisten, dabei haben, der einfach wegen Hochzeit und Kind seit 2006 raus war. Und dafür wahnsinnig kompetente Mitmusiker, die zum Teil auch Berufsmusiker sind, aber vollwertige Bandmitglieder. Jetzt kommt das große Aber noch. Die nicht, sag ich mal, semi-professionelle oder professionelle Musiker sind, das sind auch Leute, die Familie und Kinder haben. Das heißt, die können dann auch nicht jedes einzelne Konzert mitspielen. Das heißt, es wird uns auch in Besetzungen geben, wo feste Freie dabei sind.
0: Also es gibt Sub-Leute dann in dem
1: Genau, wir
0: Fall.
1: haben Subs, richtig. Die werden auch Monster sein, die werden auch ihre eigene Historie haben. Und da sage ich auch immer so ein bisschen, das ist wie bei den Avengers oder bei einem Fußballteam. Ja, da freuen sich die Fans auch. Oh, wer kommt denn da von welchem Verein? Was hat denn der vorher gemacht? Oder bei den Avengers? Oh, der war mal bei den Defenders oder bei den West Coast Avengers oder irgendwas. Und was hat denn der für Fähigkeiten? Also, ja klar, die Leute finden unsere Originalbesetzung super geil, finden es geil, dass Andy Only zurück ist, aber die finden es auch immer interessant, wer neu in der Band ist und die Leute werden sehr dankbar aufgenommen und finden das auch total geil, dass sie so eine Wertschätzung erfahren.
0: Ja, dann ist wahrscheinlich die Frage überflüssig, Beruf oder Berufung in dem Fall.
1: Ja, es ist natürlich, ja, also ich würde mich natürlich immer, wenn die Möglichkeit bestünde, mein Leben mit der Band zu finanzieren, würde ich mich immer dafür entscheiden. Und wir arbeiten natürlich dran. Bleibt immer der große Plan, sonst würden wir es nicht machen. Aber
0: Ja.
1: der Beruf ist dann doch leider im Alltag oft entscheidender als die Band.
0: Ja, und du hast ja jetzt irgendwie erzählt, irgendwie USA-Touren und so weiter und so fort. Ist das immer machbar mit euren Berufen? Also das ist ja, macht man ja mal nicht so im Vorbeigehen eigentlich, ne?
1: Also gerade planen wir für nächstes Jahr Brasilien-Dates. Wir haben eine Anfrage von einem großen Festival und probieren da drum ein paar Südamerika-Touren, also Shows zu spielen, weil wir da eine riesige Fanbase haben. Aber das muss geplant werden, ne? Das planst du halt
0: Ja.
1: 1, 2 Jahre im Voraus und dann musst du dir halt den Jahresurlaub so legen. Glücklicherweise, wie gesagt, also ich und zwei andere in der Band sind etwas flexibler beruflich. Da geht das schon was mehr und dann kommen wieder die Subs ins Spiel. Und das Gute ist, wenn du natürlich jemanden anbietest, hey, wenn du bei uns Sub bist, dann kannst du auch mal beim Wacken spielen, wie dieses Jahr, oder mal in Brasilien spielen, wie nächstes Jahr hoffentlich. Und das macht es für die Leute natürlich interessanter, als nur die Wald- und Wiesen-Gigs dann zu spielen.
0: Ja, würde mir für mich auch Sinn machen.
1: Ja.
0: Sehr schön.
1: Ja.
0: Bei den ganzen Tourneen, die ihr gemacht habt, so, was waren so die interessantesten Länder?
1: Also, das klingt jetzt alles total fancy. Wir waren zweimal in Amerika. Wir waren natürlich in einigen europäischen Ländern. Wir waren auch in Russland und so weiter. Aber das waren, bis auf die zwei Amerika-Touren, waren es immer einzelne Gigs. Doch eine England-Tour haben wir mal gespielt, eine Woche. Seitdem waren wir auch aus Gründen nicht mehr da. Aber jeder Musiker, der mal in England gespielt hat, der weiß, dass man da nicht besonders hofiert wird.
0: Ich weiß. Ja, kannst du dein eigenes Bier kaufen und das dann auf die Bühne tragen,
1: Ich
0: weil
1: sage es dir, das ist genau so. Und gerade als Band, die sich schminkt, wenn du sagst, ja, wo können wir uns denn schminken? Ah, da hinten ist noch so eine Putzkammer hinter der Bar. So, und
0: Ja,
1: Ja,
0: absolut.
1: das ganze System damit, also was wir nicht wussten, ist, dass zum Beispiel die Supportband hat eigentlich die Tour auf eigene Kosten, hat diese Auftrittsräume der Pubs angemietet und so. Also dieses mit, also das läuft da ganz anders.
0: Ja, das, also da hat man ja hier riesen Ansprüche auf irgendwie Eintrittsdeals und sowas, das gibt es da teilweise gar nicht, ne?
1: Genau.
0: Also so ist Wahnsinn.
1: Ja, richtig.
0: Und Festgage irgendwie sowieso schon mal nicht.
1: Also, wir hatten natürlich Spaß, aber am Ende muss das, also wenn wir nochmal nach England kommen, und wir hatten vorher schon Einzelgigs gespielt, da waren wir wirklich für Festivals gebucht, also mit Flügen und Festgage und so weiter, da buchen die uns für eine Show und karren uns rüber. Aber
0: Ja.
1: diese Tour, das, wenn wir das nochmal machen, dann muss das anders funktionieren. Aber ich sag dir, Amerika. Unsere letzte Tour, da war 3 Wochen, und da haben wir wirklich an der Westküste, haben wir im Westen und Süden wirklich einige Staaten abgegrast, und von einem Whiskey a Go Go, wo wir gespielt haben, was auch wirklich extrem gut besucht war, an einem Sonntag, war wirklich, wirklich geile Stimmung, voll Stage-Diving, Pogo, alles, was dazugehört.
0: Was habt ihr da? Habt ihr eine Headliner-Show gespielt
1: Ja,
0: da?
1: wir waren Headliner, genau, wir hatten irgendwie ein paar. Ja,
0: Verrückt.
1: wirklich, wirklich. Es war richtig, richtig
0: Und
1: geil. Vor
0: das in
1: allem die
0: Whisky a Go
1: Ansagen.
0: Go, das ist super. Das ist ja mein
1: Ja.
0: absoluter Favorite-Laden sowieso schon mal. Ja, und
1: Du warst schon mal
0: mein.
1: da, ja?
0: Ja.
1: Ach, geil.
0: Also 10 Mal jetzt schon in L.A. sowieso, weil das ist meine Stadt überhaupt irgendwie. Wo das erste Mal in Whisky a Go Go war ich 22. Und früher war ich mal im Roxy und so, aber also ich bin so eigentlich so ein LA, diese ganze Haarspray-Zeit irgendwie, wo die ganzen 80er-Jahre-Truppen so unterwegs waren. Das war so meine, da habe ich, war das Alter noch nicht so weit, dass ich meine Haare nicht mehr hatte. Da habe ich selbst noch so eine lange Matte gehabt und das war, seitdem bin ich halt irgendwie Fan.
1: Ey, das ist bei mir ganz genauso. Ich bin als KISS-Fan groß geworden, deswegen habe ich hier auch das schöne KISS-Tattoo.
0: Ja.
1: Und

0: Also ich sag mal, da waren 250, 300 Leute. Also klar, oben war natürlich viel Platz, aber vor uns war das Ding wirklich gut gefüllt. Und
1: Ja.
0: das war für uns natürlich ein Wahnsinn, besonders am Sonntag. Und als wir ankamen mit dem Bus, also vorfuhren zum Ausladen, da standen da schon Leute, also in der Schlange, und da saßen dann schon, und wir mussten direkt Autogramme schreiben. Das war der absolute Wahnsinn.
1: Und
0: Ne?
1: wie war das sozusagen von Amis angefragt oder habt ihr, wie stelle ich mir das so vor, so eine Tour, wie wird das geplant? Ist
0: Also
1: das,
0: die allererste Tour haben wir in der Tat über MySpace gebucht. Und zwar war da unser Kumpel Daniel De Leon, das ist der Gitarrist und Sänger der Resurrex, eine Psychobilly-Band. Und der hat dann ein Horrorpunk-Festival im Key Club veranstaltet. Das war halt, wie gesagt, 2006 oder 2007, glaube ich. Und dann wurde das halt über MySpace, dann wurden Freunde und Bekannte angefragt. Und Dolores Lukas, die bucht auch Overkill und sowas, die hat damals auch einige Kontakte gehabt. Und dann haben wir da ganz schöne Shows gespielt. Und danach die Tour jetzt 2016, das war die letzte, genau, also auch schon eine ganze Zeit her. Die haben wir in der Tat über jemanden, der so semi, also Local Shows in Denver gebucht hat und dann einfach mal geguckt hat, was er hinbekommen hat. Ja, und zack, waren wir dann 3 Wochen da. Und dann muss man aber auch sagen, manche Locations haben super funktioniert in Kalifornien, aber manches, zum Beispiel in Reno an einem Montagabend, da waren 6 Besoffene, die wegen gratis ein Tritt reinkamen, draußen waren es Minusgrade und die haben sich dann vor die Bühne gelegt. Also und wahnsinnig gestunken. Ja, also das sind dann auch die lustigen Geschichten, die man sein Leben lang erzählt, ne?
1: Ja, okay.
0: Aber trotzdem, es war der absolute Hammer. Also wir haben wirklich Shows gespielt. Also wir haben beide Male in Reservaten gespielt. In Arizona, und die Leute, also die waren wirklich auf dem Kriegsfahrt, ne? Die sind so steil gegangen, das war der Hammer, die Kids, die, ne? Die waren gut drauf.
1: Was waren so die, also außer LA, was waren so die für dich so die tollsten Städte irgendwie?
0: Ja, das Blöde ist ja, wenn du in Amerika von Stadt zu Stadt fährst, dann bist du halt 10 bis 12 Stunden auf dem Highway, um dann irgendwo hinzukommen. Das heißt, von der Stadt selber siehst du im Zweifel nicht ganz so viel. Dafür haben wir hier und da mal ein paar Roadside-Attractions mitgenommen, ne? Irgendwelche skurrilen Museen und so. Aber ich fand zum Beispiel Denver total cool. Da war ein richtiges Nachtleben. Da war so ein alternativer Bezirk mit einer Bar nach der anderen. Da waren damals auch schon, Kiffen war legalisiert. Ich kiff zwar nicht, aber trotzdem hast du halt gemerkt, dass da eine ganz andere Attitüde war als ja, keine Ahnung, in Albuquerque zum Beispiel, was für uns ganz cool war, weil wir halt alle Spielorte von, wie heißt es nochmal, Walter White hier, jetzt stehe ich am Schlauch, die Serie.
1: Warte mal,
0: Mein Gott!
1: ja. Heute ist der
0: Ja,
1: Tag.
0: genau. Jetzt komme ich original nicht auf den Titel, ne? Also wir haben uns die Waschstraße angeguckt und das Haus von ihm und alles und so. Das war natürlich super cool, aber ansonsten haben wir da wenig mitnehmen können von der Stadt. Las Vegas war natürlich was anderes. Da haben wir auf einer Außenbühne gespielt und sind danach über einen Strip gelatscht und haben uns sowas von dermaßen weggehauen. Also da haben wir wirklich das Las Vegas-Feeling dann noch mitgenommen. Ich hätte mir gewünscht, ein bisschen mehr noch von Städten zu sehen, in denen ich nicht war bisher. Aber es war trotzdem, es war mega geil. Ja.
1: Ja.
0: Aber jetzt würde ich gerne zum Beispiel mal auch an die Ostküste. Ich war zum Beispiel im CBG bis damals noch zu
1: Ja.
0: alten Zeiten, habe da Konzerte gesehen. Da hätte ich natürlich gerne mal gespielt. Aber ich würde super gerne mal nach Salem zum Beispiel. Als Horrorband ist Salem natürlich eine tolle Sache. Ich würde auch gerne mal in Baltimore oder zum Grab von Edgar Allan Poe oder nach Providence zum Grab von H.P. Lovecraft oder solche Sachen. Wenn man das mit Natur verbinden könnte, wäre das ein Traum.
1: Ja.
0: Bangor, vielleicht kommt Stephen King vorbei, wenn wir spielen.
1: Wie groß ist so diese Horror-Punk-Szene überhaupt generell? Also ich habe da nicht so den richtigen Überblick. Ich kenne so ein paar Namen, aber so gibt es da auch richtig so noch Nachwuchssachen irgendwie?
0: Ja, das ist eine totale Underground-Szene, ne? Also ja, klar, es gibt die Misfits und Sam Hain und so als die großen Helden und die Vorläufer wie The Damned oder 45 Grave oder so. Aber selbst da, guck mal auf.

0: auf der letzten Hellnights-Tour hatten wir die Big Four des Horrorpunk dabei, nämlich als Headliner Wednesday 13, davor Blitzkit, dann wir und dann Color Breeze. Also größer, außer die Misfits selber, geht halt nicht.
1: Ja.
0: Und darunter, also es gibt viele Newcomer, gerade in Deutschland. The 1428, Werewolf, da gibt es halt Horror Vision. Es gibt wirklich viele Newcomer, aber alles auf einem wirklich undergroundigen Niveau. Das Geile ist, dass die Szene weltweit vernetzt ist. Also gefühlt alle Protagonisten kennen sich. Und damals, als ich mit meinem, hatte ich, habe ich Fiend Force Records gegründet, das Horrorpunk-Label in den 2000ern, und wir haben diesen Sampler rausgebracht, This is Horrorpunk, der quasi dieses Wort erst bekannt gemacht hat. Und also viele der Bands, wir, Blitzkit, Bloodsucking Zombies und so weiter, wären ohne diesen Sampler wahrscheinlich nie bekannt geworden, und dieses Genre würde wahrscheinlich keiner kennen. Also es ist ein kleines, feines Genre, was sehr familiär ist. Und ja,
1: Wenn ich mir jetzt so eine Band wie Misfits vorstelle, was spielen die so für eine Größenordnung, wenn man das mal so in den USA oder so, wie ist es da?
0: da spielen die Stadien, ne?
1: Echt
0: Also
1: ernsthaft?
0: ja, die Original Misfits haben sich ja, also vorher hat Jerry Only das Ding ja mit irgendwelchen Begleitmusikern wie Marky Ramone oder Descadina von Black Flag durchgezogen. Da haben die dann teilweise in kleinen Clubs gespielt. Wir waren mehrfach Vorgruppe von den Misfits, als nur Jerry Only, der Bassist, die quasi weitergeführt hat. Das war in Teilen auch gewöhnungsbedürftig. Aber jetzt sind ja wieder Glenn Danzig am Gesang, Jerry Only am Bass, Doyle Wolfgang von Frankenstein, also der Freund von der Ex von Arch Enemy,
1: Ja,
0: genau.
1: ja,
0: So,
1: ja,
0: und am Schlagzeug sitzt Dave Lombardo von Slayer. So, und
1: War
0: dann,
1: ja auch nicht schlecht ist.
0: ne, und die spielen halt wirklich, die spielen Stadien, die spielen Footballstadien. Ne?
1: Krass.
0: Da, ja, und da kosten die Karten auch $200. Und die haben halt im Madison Square Garden in New York gespielt.
1: Das ist mal fett.
0: Genau, richtig. Und The Damned, die ja auch irgendwie als, eigentlich als Punkrock-Band, aber mit dem Düster-Anteil, ne? Also klar, in Deutschland spielen die dann in, sag ich mal, Tausenderläden, aber in England haben die gerade die kleine Wembley-Halle voll gemacht.
1: Wahnsinn.
0: Ja.
1: Erzähl mir noch so ein bisschen mal über das Thema Songwriting. Wie entsteht bei euch ein Song?
0: Zwei Varianten. Entweder kommen die Melodien von mir, also ich singe mir die ganze Zeit ins Handy, sobald ich eine Idee habe. Das kann besonders häufig nachts sein. Wenn ich aufstehe, dann schleiche ich mich dann aufs Klo, um heimlich schnell was ins Handy zu singen. Und oder einer der Gitarristen hat einen Riff und sagt, spiel doch mal damit rum, und dann probiere ich ein bisschen mit Melodien aus. Irgendwann arbeiten wir das Ganze normalerweise gemeinsam aus. Also ein Gitarrist und ich oder beide Gitarristen und ich sitzen vorm Rechner. So ist die Arbeitsweise des letzten Albums gewesen. Das heißt, nicht im Proberaum, sondern vorm Rechner und experimentieren rum. Und dann entsteht sehr schnell ein gut klingendes Demo, das dann aber bei den Albumaufnahmen nochmal verfeinert wird. Teilweise mit Produzentenunterstützung, dass der sagt, hey, überleg mal das und das. Oder aber wir selber merken dann im Studio, dass Dinge einfach anders gemacht werden. Früher war es wirklich so, man hat eine Idee im Proberaum mitgebracht, fünf Leute hatten fünf Meinungen. Es hat sehr, sehr lange gedauert, bis aus einer Idee ein Song wurde, zumindest in den letzten Jahren. Ganz am Anfang war es natürlich anders. So ein Song von unserem ersten Album, Klassiker Beware of Ghouls, der ist in 3 Minuten entstanden. Einer spielt einen Riff, man singt was drüber, zack, ist der Song fertig. Aber da sind wir jetzt wieder ein bisschen mehr. So, man sitzt vorm Rechner und macht einfach mal, und dann können in einer Nacht-Session, und das haben wir irgendwie kultiviert, so Nacht-Sessions von nachmittags bis in den frühen Morgen, da können dann schon mal drei Songs entstehen.
1: Und gibt es tatsächlich bei so einer Band eurer Größenordnung noch so die Probe, wie man sie sich so vorstellt, bei Bands so einmal die Woche, keine Ahnung, sowas, oder wird da blockweise geprobt?
0: Ja, genau. Das ist so eine berechtigte Frage, weil bis zur Corona-Zeit haben wir wirklich wöchentlich jeden Mittwoch geprobt in Laichlingen, in unserer Heimatstadt, passenderweise. Und
1: Ja.
0: ja, Das machen wir so jetzt nicht mehr, sondern wir finden Anlässe. Zum Beispiel jetzt diesen Mittwoch proben wir wieder, weil Konzerte Ende des Monats anstehen. Da haben wir illustre Gigs. Zum Beispiel spielen wir in den 1. Mai mit Itchy, mit Rantanplan und mit Butterwegge,
1: Das habe ich gesehen,
0: also
1: ja.
0: Deutschpunk.
1: Bank in den Mai, ne? Ja,
0: Danke
1: ja.
0: dir mal. Und am nächsten Tag spielen wir mit Crematory, Onslaught und Heat bei
1: Das ist aber
0: den
1: eine
0: Metal
1: ganz andere
0: Days. So, genau, bei
1: Sache.
0: den Metal Days an danach. Und am Tag danach spielen wir in Karlsruhe in der Headliner-Show in einem kleinen Laden, beziehungsweise in Waldbronn, wo 150 Leute reinpassen, der dann hoffentlich aus allen Nähten platzt. Ja, und dafür proben wir dann jetzt, weil wir da auch einen Ersatz, einen Sub dabei haben, dessen erste richtige Probe es wird.
1: Was mir gerade auffällt, ist, dass du tatsächlich irgendwie mit der Musik ja relativ viel überall in allen Genres fischen kannst, ne?
0: Ey, das ist unser ganz großer USP, ne? Die Gothic-Szene war die erste, die uns mit offenen Armen empfangen hat. Unsere allererste Show war im Zwischenfall in Bochum, legendärer Gothic-Kulttempel, sag ich mal. Und dann das erste große Festival war direkt das Wave Gothic-Treffen, wo kaum eine Band so oft mittlerweile gespielt hat wie wir, dieses Jahr wieder. Als Headliner an einem Tag. Und dann kam irgendwann erst so richtig Metal dazu. Und beim Punk ist es noch so, dass das Publikum manchmal etwas reservierter ist. Aber ne, geschminkte Kerle, oh, das ist irgendwie so ein bisschen merkwürdig. Aber ja, wir können, also all das findet sich in unserer Musik wieder. Aber der eine oder andere in dieser Richtung fremdelt ein bisschen damit. Aber immer wenn wir da spielen, beim Wacken zum Beispiel, sind die Leute begeistert. Das heißt, wenn sie uns hören, finden sie uns geil. Und
1: Ja.
0: ja, wir
1: Also ich
0: wünschen.
1: habe euch tatsächlich das erste Mal auf dem Paddy Rock gesehen.
0: Ach, ja, geil. Das hat Spaß gemacht.
1: Ja, allerdings war gut, war ja leider nicht so ganz viel los bei diesem
0: Nee, nicht so
1: Festival.
0: gut. Wirklich nicht gut besucht. Hat es danach überhaupt noch mal
1: Ja,
0: stattgefunden?
1: es war noch ein Jahr, später gab es es nochmal, allerdings war es dann noch schlechter. Also es war dann wirklich gefühlte 300 Leute, die da rumliefen. Obwohl so Bands wie UDO da gespielt haben und so. Also es war echt nicht gut beworben auch und war alles schwierig, aber naja.
0: Ja, vielleicht spielte da auch, obwohl, ja, eigentlich funktioniert es ja bei großen Festivals, funktioniert es auch, dass du Gravedigger hast, aber auch hier die Iropunks und so weiter. Das fand ich eigentlich das Geile. Ich fand das Paddy Rock super und
1: Ich
0: ich
1: auch, aber
0: finde.
1: es war so eine Gemüsesuppe, ne?
0: Ja, das
1: Gezwickt.
0: stimmt, ja,
1: Also wirklich
0: stimmt.
1: so da noch ein bisschen Ska reingeworfen und ein bisschen Horrorpunk, aber es waren, also ich habe so gedacht, hätte man vielleicht zwei Horrorpunk-Bands und zwei Ska-Bands gehabt, dann hätte der Ska-Fan vielleicht auch noch einen Grund gehabt. Also wenn ich nur eine Band habe, die mir gefällt, dann gehe ich da nicht hin. Also so, ne? Als Ska-Fan meinetwegen. Oder eben als Horrorpunk-Fan, hab ich nur eine Band. Wenn ich jetzt auch mal mehrere habe, habe ich schon einen Grund, da auf jeden Fall hinzugehen.
0: Ja, gut, das ist jetzt, wer Metal-Fan ist, findet dann vielleicht auch Punkrock gut. Wer Horror-Punk-Fan ist, findet vielleicht auch ja, den Hardcore-Punk gut. Also, dass so ein Mike Tramp von White Lion da nicht unbedingt reingepasst hat, ne? Das stimmt schon.
1: Obwohl das für mich das Highlight war. Ich fand den
0: Fand
1: super.
0: ich auch. Ich stand vor der Bühne und habe es voll gefeiert.
1: Ja, gut, aber es passt ja wieder zu unserem Geschmack aus den 80ern, ne? Es war ja.
0: Jawohl. Und für mich war es auch total, dass mein alter Kumpel Chris Boltendahl von Gravedigger, dass die quasi den Backstage, das Backstage-Zelt direkt neben uns hatten. Wir haben da echt schön Fotos zusammen gemacht. Also ich finde ja sowas super, so eine Gemüsesuppe, so ein Eintopf.
1: Ja, auf jeden Fall.
0: Ja.
1: Sehr cool. Wie ist das sozusagen, wenn man so auf dem Wacken spielt? Das finde ich auch, also ich war schon ganz oft Gast in Wacken, auch irgendwie Backstage und so. Was macht das mit einem, wenn du da so, was für eine Bühne habt ihr da gespielt?
0: Wir haben in der Tat das erste Mal 2010 auf der Wet gespielt, als es nur die Wet gab. Da war die noch so ein großes weißes Zelt und das war rappelvoll, also richtig, das war ein wirklich großes Zelt. Noch krasser war dann 2016, als es das Bullhead City Zelt gab, wo die Headbangers unter die Wet drin waren. Und wir hatten das Glück, als wir gespielt haben, war draußen ganz schlechtes Wetter. Und dann hatten wir Soundcheck und keiner war im Zelt, draußen Sonnenschein, so, ne? Und dann, gut, Soundcheck dauert da super lang, weil auf der anderen Bühne was passiert. Und dann haben wir uns schon Sorgen gemacht, haben gedacht, ah, da kommt bestimmt keiner. Und dann standen wir geschminkt hinterm Vorhang und unser Drummer guckte durch den Spalt, sagte, oh Gott. Und ich sagte, was los? Keiner da? Und er sagte, doch, alle. Und draußen hat es geschüttet und dieses Zelt, das war ja angeblich das größte Zelt ganz Europas. Ich habe gehört, da passten 20.000 Leute rein und das war einfach voll, voll, voll. Da gibt es Videos von. Das ist der absolute Wahnsinn. Leider hat das auch ein ganz klein bisschen mir auf die Stimme geschlagen, weil ich so, also so ein Lampenfieber, ne, so ein Performance-Muss hatte, dass ich einfach da nicht mal Rod Usher mehr sein könnte, sondern doch dann ganz, ganz einfach Thorsten war, der ein bisschen sich in die Hose gemacht hat. Ja. Mittlerweile wurden wir auf die, sag ich mal, theatralische Bühne, die Wasteland, geschoben. Wo sich viele Bands sammeln, die ein bisschen gruseliger oder optisch aufmerksamkeitsstärker sind. Uns wurde gesagt, sie versuchen, die kleineren Bühnen etwas aufzuwerten, dass da nicht nur, keine Ahnung, irgendein Mambo-Kurt-ähnlicher Act ist, sondern dass da wirklich Bands spielen und da sind auch teilweise bekannte Bands. Aber ja klar, mache ich keinen Hehl draus, dass es natürlich geil war, auf der Wet zu spielen vor 20.000 Leuten. Aber auch so stehen trotzdem noch ein paar tausend Leute vor der Bühne und Wacken ist die größte Ehre, die man haben kann.
1: Ja, wie ist das, was fällt dir schwerer vor? Viel Publikum, ich sage jetzt mal, wenn da 100.000 Leute stehen würden, oder 10?
0: Zwei Sachen. Wir haben mal in der Lanxess Arena gespielt, das Amphi-Festival, das hat in der Lanxess Arena in Köln, wo 18.000 Leute reinpassen, stattgefunden. Und als wir gespielt haben, am späteren Nachmittag, in der Arena war die wirklich voll bis auf den letzten Platz. Voll, also so als hätten Metallica da gespielt. Es war dunkel, wir haben die Leute kaum gesehen. Das hat mir nichts ausgemacht. Ich fand das geil, in diesem heiligen Musiktempel zu stehen, zu dem ich 15 Minuten zu Fuß hingelatscht bin von zu Hause. Und dann haben wir mal in unserer Heimatstadt Leichlingen gespielt, in der alten Schalterhalle, wo 100 Leute reinpassten. Und ich habe von der Bühne gesagt: Hey, heute sind drei Ex-Freundinnen von mir da, mein Hausarzt und mein Zahnarzt. Ja, und denen konnte ich ins Gesicht gucken. Und da war ich viel nervöser. Viel, viel, viel nervöser. Weil da müsste
1: Ja,
0: ich nämlich auch abliefern.
1: geht mir genauso. Ich
0: Ja.
1: finde, weil da kannst du tatsächlich jeden per Handschlag begrüßen,
0: Ja.
1: beziehungsweise jeder kann auch, kannst auch genau gucken, was der gerade sich anguckt, ne? Also so,
0: Ja,
1: das bei
0: genau.
1: der großen Masse siehst du es dann irgendwann nicht mehr, das ist dann auch egal.
0: Ja, richtig. Und du hörst auch nicht, wenn jemand mit seinem Nachbarn quatscht oder irgendwas, ne? So, Hauptsache, du siehst Arme und irgendwie Bewegung.
1: Ja, das
0: Ja.
1: stimmt. Kommen wir doch mal zu dem eigentlichen Grund, warum wir uns hier treffen.
0: Ja.
1: Weil mir aufgefallen ist, dass ihr auch im Saarstedt Open Air spielt und wir das jedes Jahr präsentieren. Ja, wie kommt es dazu? Ja, jetzt habe ich es ja mittlerweile rausgekriegt, dass ihr da schon mal gespielt habt. Aber erzähl mal irgendwie die Kontakte so.
0: Also Kontakte kann ich gar nicht sagen. Wir sind damals, wurden wir wahrscheinlich angefragt, weil da hatten wir noch keinen Booker. Und wahrscheinlich fand uns da irgendwer gut, das kann ich gar nicht sagen. Da haben wir ja, da haben Jingo de Lunch, haben Headliner gemacht, wobei ich nicht mehr genau weiß, ob die nicht sogar vor uns gespielt haben und wir Deadliner waren, wie es im Fachjargon heißt, denn wir haben im Dunkeln gespielt. Ich weiß nur, dass ich so viel an diesem Festival total charmant fand. Erstmal waren ein paar Bekannte da. Dann fand ich den Backstage-Raum, der ja wirklich der Raum vom Jugendzentrum war, fand ich grandios, wo man sich mit allen unterhalten konnte. Wir schätzen zwar mittlerweile auch ein bisschen Privatsphäre zum Schminken, aber es hat voll Bock gemacht. Das Publikum, was vorher noch auf dem Hügel sich gemütlich gesonnt hat, ne, das wurde sehr
1: Ja.
0: aktiv und sprang vor der Bühne rum. Also das hat uns einfach total gut gefallen. Haben das dann ja jetzt 10 Jahre, sag ich mal, aus dem Blick verloren, wussten, dass es noch existiert, haben aber gedacht, na gut, vielleicht haben wir keinen guten Eindruck hinterlassen, ich weiß es nicht. Und plötzlich kam die Anfrage rein an unser Booking, Saarstedt Open Air, und ich direkt, das wollen wir machen. Und das wäre normalerweise einen Monat vor unserer jährlichen Hell Nights Tour. Da war noch das, ja, aber das könnt ihr nicht spielen, wenn ihr Hell Knight spielt, bla bla bla. Lange Rede, kurzer Sinn. Wir haben es geschafft, dass wir nicht in Hannover Hell Knights Tour spielen, sondern auf dem Saarstedt Open Air spielen. Mit einem Grund auch, weil wir das einfach wollen, weil wir da so gute Erinnerungen dran haben. Ich weiß nicht, ob irgendjemand von damals noch beteiligt ist, da arbeitet. Es
1: Ja,
0: ist,
1: das,
0: glaube ich.
1: also der Markus ist, glaube ich, der ist ja quasi, ich glaube, Initiator sogar. Der ist bis heute auch immer noch dabei und alle anderen um ihn herum sind einfach super, super Leute. Also wie du schon letztendlich gesagt hast, also es ist wirklich toll, auch wenn du dann nachmittags spielst, auch wenn dann auch nicht so der Mob tobt vor der Bühne, aber so, die Leute sind einfach gut drauf. Es ist wirklich ein richtig cooles Festival.
0: Also das kann ich echt nur sagen von Herzen, das hat uns damals einfach wirklich so gut gefallen. Ne? Es gibt ja immer so Festivals, da spielst du halt, fährst weiter, hast gar nicht mehr Erinnerungen, musst dir nochmal irgendwie in den Ruf, was war denn, ach, das war das mit dem Spielplatz nebenan, so. Nee, das Saarstedt Open Air, das habe ich immer in Erinnerung behalten, weil ich das einfach so geil fand damals. Und ja, wir haben den Tag auch dann wirklich gebührend ausklingen lassen, waren ein paar gute alte Freunde da, die hoffentlich dann auch dieses Jahr wiederkommen. Also ich freue mich da richtig drauf.
1: Ja, mir ist noch etwas zu den Texten eingefallen. Mit was setzt ihr euch textlich auseinander? Ist das au automatisch immer Horror-Stories oder wie ist das? Und habt ihr da so eine Art Korsett, weil ihr euch in diesem Horror-Bereich bewegen müsst?
0: Naja, also da brauchst du dich nur mal umgucken, was in der Welt passiert. Und das Wort Horror ist sehr, sehr weit auszulegen.
1: Das
0: Und genau
1: stimmt.
0: das ist passiert. Ne? Also, wenn wir am Anfang noch über die klassischen Monster gesungen haben, da aber auch immer mit einer emotionalen Tiefe, also nicht einfach nur die Filmgeschichte oder Buchgeschichte weitererzählt, sondern halt interpretiert. Also, ne, ein kleines Beispiel: Jack Arnold als Regisseur hat es mir immer angetan. Der hat The Creature from the Black Lagoon gemacht und Tarantula und so weiter. Und auch wenn ich eine Spinnenphobie habe, hat mir die Spinne immer wahnsinnig leid getan, weil die wollte natürlich nicht so hinter Glas gefangen gehalten werden oder dann riesig irgendwie über die Berge tapsen und mit Atombomben beschossen werden oder mit Flammenwerfer. Keine Ahnung, hatte die gar keinen Bock drauf. So, und das sind die Dinge, die wir schon damals, dass der Mensch versucht hat, die Natur zu dominieren. Und das sind ja genau die Themen, die uns heute beschäftigen. Natürlich kann man schlecht jetzt gerade in dem Sinne einen Horrorsong über Fracking machen, sag ich mal, ne? Aber man kann es natürlich etwas anders darstellen und zwar die Rache der Natur in den Vordergrund stellen. So, und das ist das, was wir halt auch machen, wobei wir mittlerweile auch sehr politische Songs haben. Unter anderem auf dem letzten Album Haunted haben wir einen Song, da geht es ganz klar, da sagt der Refrain, kein Gott, kein Führer. Das haben wir von unseren Freunden OAL geklaut. Und also nicht nur die Textzeile, aber
1: Ja.
0: da ging es darum, da auch mal eine klare Sprache zu sprechen, weil das Punk in Horror ist halt nicht einfach nur ein Wort.
1: Ja.
0: Und dementsprechend versuchen wir immer auch, ähnlich wie gute Horrorfilme, einen Kommentar unterhalb der Story zu platzieren.
1: Okay. Ja, cool. Wie siehst du jetzt, wo ich die ganzen Tonträger da sehe bei dir und Bücher und überhaupt, wie siehst du so die Entwicklung im Bereich Musik, was so dieses Streaming angeht, was ja natürlich bei vielen Leuten dann dazu führt, dass man kaum noch Geld verdienen kann?
0: Wir haben gerade für den WDR, für die Sendung Markt, haben wir ein Interview gegeben. Da ging es darum, um die Macht der Konzert-Ticketverkäufer, die natürlich auch mittlerweile Hallen übernehmen und so weiter. Ne? Man denke nur an Ticketmaster in Amerika und so weiter. Das ist sehr besorgniserregend, weil natürlich die Hallen dafür sorgen, dass natürlich ihre Acts, die sie selber auch booken und deren Tickets sie verkaufen, dann, also da werden geschlossene Strukturen geschaffen. Ähnlich ist das natürlich bei Spotify und Co. Man kann nicht ohne, das ist so, deswegen sind wir auch da. Deswegen können wir Songs releasen, die auch unsere Fans in Brasilien hören. Aber wie ich auch in diesem Interview gesagt habe, und dieser O-Ton wurde dann auch verwendet, ist also noch vor 20 Jahren hätten wir mit dem heutigen Erfolg davon leben können. Ja, und das, also, ne, wir haben ein Top-10-Album, Platz 6 der Charts. Hätten wir das vor 20 Jahren gehabt, dann, ja, dann könnten wir jetzt um die Welt touren.
1: Ja.
0: Und das, ja, wir haben Fans in der ganzen Welt, da sind wir stolz drauf. Wir können, wir spielen viel, aber wir können nicht davon leben.
1: Und die Zeit lässt
0: Oh.
1: sich wahrscheinlich nicht zurückdrehen, ne? Denke ich mal.
0: Also wir haben natürlich das Glück, das wirst du selber bestätigen können, dass wir in einem Genre agieren, wo die Leute auch Bock auf physische Tonträger haben.
1: Ja.
0: Anders wäre auch so eine Chartplatzierung nicht möglich gewesen. Gut, die Vinylpreise muss man natürlich auch sagen. Früher hast du 19 Mark bezahlt oder im Sonderangebot für 9,90 Mark. Die Zeiten sind vorbei. Jetzt bezahlst du 31 € oder sowas für eine Vinyl. Also das ist natürlich toll, dass wir da noch ein klein bisschen was verdienen über Merch. Am meisten nehmen wir über Gagen ein. Dafür sind die Gagen von allen Bands teurer geworden. Bei uns auch, muss man sagen. Aber natürlich haben wir auch wiederum viel mehr Ausgaben als früher. Es ist, die Katze beißt sich in den Schwanz. Ich würde gerne Konzerte für 15 € spielen, aber keiner vermietet uns einen Tourbus für 50 € pro Show.
1: Ja,
0: Ne?
1: klar.
0: Das ist total beschissen. Muss man einfach so sagen. Ich bin froh, dass wir das überhaupt noch machen können in der heutigen Zeit. Und ich danke wirklich von Herzen jeden, der ein T-Shirt kauft, der eine Platte kauft, der zu unserem Konzert kommt und der irgendwem sagt, hast du schon mal was von The Other gehört? Darauf sind wir angewiesen. Das ist, was uns weiterbringt.
1: Ja. Also, ich werde erzählen.
0: Dankeschön. Ja, da rufst du ja quasi schon jetzt.
1: Genau. Gut, dann kommen wir so langsam zum Ende. Erzähl mir noch mal, was liegt so direkt in der nahen Zukunft, so also nächste halbe Jahr, sage ich jetzt mal, bei euch an alles.
0: Ja, ein paar Konzerte habe ich ja erwähnt. Das sind dann auch wirklich Sachen, die wir halt nicht so oft spielen, wie so ein Deutschpunk-Festival und so weiter. Genau, dann spielen wir halt Wacken, spielen dann weitere schöne Festivals von Goth bis Punk. Das Negative ist, dass unsere jährliche Tour im Moment etwas in den Sternen steht.
1: Das ist diese Halloween-Sache.
0: Diese Hell-Nights-Tour, ganz genau. Und zwar aus den Gründen, die wir eben besprochen haben, nämlich alles wird teurer, auch die Gagen größerer Bands. Und ja, wir kämpfen hart. Also dieses Jahr ist eine Herausforderung in dem Sinne, dass wir zwar viele geile Shows spielen, aber es auch immer wieder Situationen gibt, ja, wo man da ein bisschen hadert, ne? Also wir möchten eigentlich noch viel mehr spielen. Deswegen freue ich mich so sehr, wenn solche Dinge wie Brasilien dann so in Aussicht stehen, weil das sind Sachen, die machst du nicht alle Tage.
1: Ja.
0: Ja.
1: Gibt es noch Länder, wo ihr wirklich richtig Bock drauf hättet, sie zu bereisen als Musiker? Gar nicht mal so als Privatperson. Aber immer interessiert mich natürlich auch, was du gerne Bock hättest, als Privatperson mal zu bereisen.
0: Also Brasilien und Argentinien und Chile und so weiter reizt mich sehr, weil ich weiß, dass wir da eine große Fanbase haben. Da haben uns wirklich Fans gesagt, ey, die Leute tragen hier Bootleg-Shirts und so weiter. Wenn ihr kommt, da kommen 2000 Leute zu einer Show. Das ist wahrscheinlich mit Vorsicht zu genießen, aber wenn du in einem Land auf der anderen Seite der Welt spielst und es kommen 500, dann sage ich schon mal, da freue ich mir den Arsch ab. Da habe ich wahnsinnigen Bock drauf. Ich würde auch gern wieder mal nach Amerika, wenn die Situation dort besser geworden ist. Aber unser Gitarrist war letztens in Thailand, wo ich auch einmal Urlaub gemacht habe. Und da gibt es ja diese Kultur, dass in jeder Rockbar eigentlich auch eine Coverband spielt und so weiter. Und ich habe mit ihm mal die lustige Idee ausbaldowert, dass wir eine Tour durch die thailändischen Rockbars machen und anstatt dass da wie immer die Coverband spielt, sondern dann spielen wir halt im Make-up und finanzieren uns dadurch den Urlaub und reisen einfach von Stadt zu Stadt. Und da hätte ich wirklich Bock drauf.
1: Könnte ich mir witzig vorstellen.
0: Ne?
1: Also tendenziell will ich auch mal gerne Thailand sehen. Habe ich selbst auch noch nicht gesehen.
0: Ganz große Empfehlung. Ich war nur einmal da, aber ich will unbedingt zurück. Ich habe es so geliebt. Aber wenn ich mir vorstelle, dass du dann halt wirklich noch anstatt, da kommt die Band, die spielt Killing in the Name of God, dann spielen wir halt unser Set mit Make-up und so weiter. Am nächsten Tag schön am Strand, dann abends vielleicht in einer anderen Stadt nochmal. Da ist mir auch egal, ob ich irgendwie in Drinks bezahlt werde. Hauptsache, es gibt einen Platz zum Pennen. Aber das könnte ich mir sehr gut vorstellen. Hätte ich wirklich Bock drauf.
1: Ja, hört sich gut an. Gut, dann kommen wir zur letzten Frage. Ich glaube tatsächlich, dass ich die sogar mir selbst beantworten kann, weil du das vorhin schon fast gesagt hast. Bei uns ist so, also wenn man an den lieben Gott glaubt und der würde es ermöglichen, dass du noch irgendjemanden treffen könntest, ich sage jetzt mal, mit dem eine Session machen, gemeinsames cooles Gespräch, einen coolen Abend verbringen. Wer wäre es in deinem Falle? Und es kann auch jemand sein, den es nicht mehr gibt.
0: Ja, da habe ich natürlich Elvis Presley erwähnt. Und genau, ich glaube, ohne Elvis, und das habe ich wahrscheinlich mit Glenn Danzig zum Beispiel gemein, und wahrscheinlich auch Dave Vanian von The Damned, die auch meine Gesangshelden sind, ohne Elvis würde ich nicht so singen, wie ich singe, und hätte wahrscheinlich auch die Rockmusik so nicht entdeckt, dank meiner Mutter. Ja, da muss ich einfach sagen, Elvis Presley, kurz dahinter kommt wahrscheinlich Johnny Cash, wahrscheinlich auch Freddie Mercury, aber Elvis ist der King.
1: Ja, sehr schön. Ich danke dir fürs Interview. Hat Spaß gemacht.
0: Vielen, vielen Dank. Es war mir eine Ehre, und dann sehen wir uns beim Saarstedt Open Air.
1: Ganz genau. Und nächstes Wochenende, also jetzt am kommenden Samstag erscheint es auch schon. Also von daher,
0: Oh,
1: das
0: hervorragend.
1: geht zack, zack.
0: Da freue ich mich.
1: Hervorragend. Gut, dann wünsche ich dir noch einen schönen Abend.
0: Wünsche ich dir auch.
1: Mach's gut. Ciao.

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1: Ich bin Babit Büchner. Der Iran will die Straße von Hormuz wieder für die Durchfahrt aller Schiffe sperren. Begründet wird das damit, dass Israel die Waffenruhe im Südlibanon nicht eingehalten habe. Das US-Militär erklärte wenig später, die Freiheit der Schifffahrt werde dort weiter durchgesetzt. Der Schiffsverkehr habe heute zugenommen. 55 Schiffe mit unter anderem 17 Millionen Barrel Öl hätten die Meerenge passiert. Die Linke hat eine neue Doppelspitze. Neben der bisherigen Co-Vorsitzenden Ines Schwertner wählte ein Parteitag in Potsdam den Bundestagsabgeordneten Luigi Pantisano. Der 46-Jährige erzielte mit nur gut 53% allerdings ein schwaches Ergebnis.
2: Pantisanos Wunschziel waren mehr als 70% gewesen. Sein Vorgänger Jan van Aken hatte 2024 fast 90% bekommen. Möglicher Hintergrund für das knappe Ergebnis könnte sein, dass Pantisano bisher oft schärfer formuliert, als es von Van Aken bekannt ist. In einem Bild-Interview hat er zuletzt die CDU in einem Atemzug mit faschistischer Politik genannt. Schwertner wurde mit knapp 86% im Amt bestätigt. Aus Berlin, David Riemer.
1: Die Hitzewelle in Teilen Europas sorgt in Frankreich für einen Ausnahmezustand. Der französische Wetterdienst verhängte für morgen fast im ganzen Land die höchste oder zweithöchste Warnstufe mit erwarteten Spitzentemperaturen zwischen 38 und 41 Grad. Die Regierung schaut dabei besonders auf die morgen vielerorts in Frankreich geplante Fête de la Musique. Die Departements mit roter Warnstufe dürfen Verbote für Alkoholkonsum auf öffentlichen Wegen erlassen. Und zum Sport. Der Countdown läuft. Um 22 Uhr tritt die DFB-Elf bei der Fußball-WM gegen die Elfenbeinküste an. Nach dem 7:1 gegen Curaçao will die Mannschaft den zweiten Sieg. Damit wäre Deutschland sicher in der K.O.-Runde. Einfach zu schlagen ist der Gegner aber nicht, meint Bundestrainer Julian Nagelsmann.
3: Was ihre große Stärke ist, schon so, dass sie natürlich alle eine gute Körperlichkeit haben. Sie haben extrem offensive Außenverteidiger. Sie haben, egal wer dann vorne spielt, eigentlich auf allen drei vorderen Positionen sehr, sehr viel Tempo. Wir haben Maßnahmen ergriffen und haben das auch trainiert, was wir machen müssen, dass wir möglichst viele Stärken wegnehmen. Das werden wir nicht immer schaffen, weil der Gegner dafür zu gut ist.
1: Vorher spielen die Niederlande gegen Schweden.
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4: Mit Jan Hampe. Nach der Nacht mit Tiefstwerten um 19 Grad gibt es am Sonntag einen Mix aus Bewölkung und über 13 Sonnenstunden. Es kann zwischendurch gewittern und etwas regnen bei bis zu 30 Grad. Am Montag Wolken und Sonne im Wechsel. Es soll trocken bleiben bei Höchstwerten um 29 Grad.
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Jawohl, ihr hört richtig, denn ihr hört am Samstag zwischen 20 und 21 Uhr radioaktiv. Und damit hört ihr I Love Rock'n'Roll, die Rock'n'Roll-Musiksendung bei Radioaktiv, was der Name ja auch schon verrät. Bei dieser eigenverantwortlichen Sendung aus Bürgerfunks, der nicht verantwortlich, der macht von am Ende der Sendung das nächste Wort erratet, weil umgesagt werden soll, nämlich ich, Brian Boyer. Guten Abend allseits. I Love Rock'n'Roll ist die Sendung mit den Neuerscheinungen der letzten paar Tage, Wochen, Monate aus dem Bereich Rock'n'Roll. Da gibt es zum Glück ein paar Sachen, aber die gibt es frühestens in der zweiten Halbzeit. Und die thematisch erste Halbzeit der Sendung ist natürlich wie so üblich der Blick in die Rock'n'Roll-Geschichte für das heutige Datum, was ja auch Sinn macht, denn das heutige Datum ist ja heute. Also, hau ich nochmal rein, was die Rock'n'Roll-Geschichte so hergibt. Am Tag, welcher ist, nochmal schnell überlegen, der 20. Juni. Es ist der dritte Samstag im Juni, also es ist der Tag der Verkehrssicherheit. Naja, hoffen wir mal, dass das bisher gut geklappt hat. Der 20. Juni ist auch der Weltflüchtlingstag, Tag der Produktivität, na dann mal ran. Tag der argentinischen Flagge, hab keine. Es ist auch Tag des amerikanischen Adlers. Ja, habe ich jetzt auch gerade irgendwo. Aber gut, wir haben es mal gehorcht, aber wir gucken vor allem jetzt erstmal in die Rock'n'Roll-Geschichte fürs heutige Datum, was es mit den Geburtstagskindern für heute auf sich hat. Denn da haben wir einige. Zum Beispiel Chet Atkins hat Geburtstag, geboren am 20. Juni im Jahre 1924. Er ist ein Session-Gitarrist, hat also bei allen möglichen Leuten mitgespielt, auch so bei Elvis etc. Aber hauptsächlich war er mit Country-Krams unterwegs. Dann hätten wir noch Billy Guy von den Coasters, am heutigen Tage geboren 1936. Coasters. Wir starten mal mit was leicht Verrücktem. Wir hören ein bisschen hier bei I Love Rock'n'Roll für den Start. Yakety Yak.

Hier bei I Love Rock'n'Roll sind wir natürlich in der thematisch ersten Halbzeit beim Blick auf die Uhr ganz eindeutig. Und das heißt, wir horchen uns durch die Rock'n'Roll-Geschichte, beginnend mit den Geburtstagskindern. Nach Billy Guy von den Coasters, die wir gerade hatten, 1937 am heutigen Tage geboren, ist Jerry Keller, kennt man für seinen Song Here Comes Summer. Ja, das habe ich auch schon gemerkt. Mickey Most hat Geburtstag, ein Producer aus Großbritannien, 1938. Aber der Namensvetter Brian Wilson hat ebenso Geburtstag für das Jahr 1942, für den heutigen Tag erwähnenswert. Das ist der Brian Wilson von den Beach Boys. Also gönnen wir uns mal das Ding, was gefühlt 230 Mal aufgenommen und in allen möglichen Variationen produziert wurde, bis er endlich damit zufrieden war oder zumindest entschieden hat, jetzt hat er keine Lust mehr, nämlich den Song, an dem Brian Wilson sich am längsten und am meisten und das meiste Geld drauf verwendet hat bei der Produktion, nämlich Good Vibrations.

Ja, keine Panik. Die Sendung heißt immer noch I Love Rock'n'Roll und nur weil wir den Commodores Jungen hier im Hintergrund spielen, wir sind immer noch in der ersten Halbzeit. Geburtstagskinder fürs heutige Datum sind dran. Fürs Jahr 1945 Anne Murray erwähnenswert, kennt man für You Need Me. Aber im Jahre 1949 am heutigen Tage geboren ist halt der, der im Hintergrund gerade ein bisschen vor sich hin jodelt, nämlich Lionel Richie. Schnulziges Zeugs. Naja, heute nicht. Außerdem, in meinem Ansehen ist er ziemlich gesunken, seitdem er mit Andrea Berg zusammengearbeitet hat. Zurück zum Thema! Ignorieren wir mal also den All Night Long im Hintergrund. Was haben wir noch für Geburtstagskinder hier bei I Love Rock'n'Roll? 1953, Alan Longmuir, nämlich den Bassisten der Band The Bay City Rollers. Shangalang wäre eine Möglichkeit, aber hey, wir haben Samstagabend, also gibt's ein bisschen zum Geburtstag des Bassisten. Bay City Rollers mit Saturday Night.

Ein Hammer noch für die Rock'n'Roll-Geschichte bei den Geburtstagskindern für das Jahr 1955. Nämlich spielen wir noch einen für einen weiteren Bassisten, der heute Geburtstag hat, nämlich Michael Anthony. Ja, der Michael Anthony, der Bassist von Van Halen. Da gibt's jetzt eine Menge Sachen, die man spielen könnte. Aus den späteren Alben, wo sie ein bisschen Keyboard-lastiger waren, ist aber nicht so das beliebteste. Nehmen wir ein Keyboard-Ding. Den Keyboard-Song schlechthin. Nehmen wir mal einen, wo er auch mitgespielt hat. Van Halen zum Geburtstag des Bassisten mit Jump. Viel Spaß.

genug gehüpft. Hier bei I Love Rock'n'Roll geht's nun weiter mit dem Rest aus der Rock'n'Roll-Geschichte. Also die Geburtstagskinder sind durch. Was haben wir noch? 1948 am heutigen Tage begann im US-Fernsehen bei CBS-Fernsehen die Sendung Toast of the Town. Das Ding hat sich aber nicht lange gehalten, denn wurde einige Zeit später umbenannt in die Ed Sullivan Show. Das Ding, wo man ganz viele Leute kennt, die da Musik gemacht haben, wie Dean Martin, Elvis, Jerry Lewis etc. etc.

Höchste jemals bezahlte Gage für einen einzelnen Rock-Act auf der Bühne. Ja, dann gönnen wir uns doch mal ein bisschen Jimi Hendrix hier bei Isle of Rock'n'Roll mit Fire.

Und weiter hier mit Informationen fürs Jahr 1969 in der Rock'n'Roll-Geschichte. Denn gerade mit Philip Records einen Vertrag geschlossen, landete heute David Bowie in den Trident Studios in London und hat angefangen mit der Aufnahme für einen Song, der später beim 1968er Stanley Kubrick-Film 2001 A Space Odyssey dabei war. Und ja, es war natürlich Space Oddity, also ja, ich weiß. Aber wir hören uns jetzt mal einen David Bowie an hier bei Isle of Rock.

Nun, da haben wir Ode to Billy Joe von Bobby Gentry. Dieser Song hat am heutigen Tag ein bisschen Bedeutung, stammt aus dem Jahre 1967, aber für die Rock'n'Roll-Geschichte erwähnenswert. Es sind zwei Brücken erwähnt. Die eine ist die Choctaw Bridge, aber um die geht's nicht. Nämlich der Tallahatchie River. Die Brücke, die in, über den Tallahatchie River geht, ist am heutigen Tag im Jahre 1972 zusammengebrochen. Ich dachte, ich erwähne es mal. Der Grund dafür war, irgendwelche Knallkörper haben das Ding in Brand gesetzt. Naja, aber wir haben ja noch mehr für die Rock'n'Roll-Geschichte hier bei All of Rock'n'Roll. Zum Beispiel, Foreigner hat ihr zweites Studioalbum im Jahre 1978 rausgehauen am heutigen Tage. Das Ding hieß Double Vision. Da waren so Songs bei wie, naja, Double Vision. Und Blue Morning, Blue Day. Aber vielleicht der bekannteste ist natürlich der, den wir jetzt hier uns reinpfeifen, nämlich Hot-Blooded.

Es ist immer noch I Love Rock'n'Roll Zeit hier bei Radioaktiv. Und wir sind immer noch in der thematisch ersten Halbzeit der Sendung. Heißt, wir haben noch mehr Rock'n'Roll-Geschichte. Für das Jahr 1981, Gary Bonds oder Gary U.S. Bonds hatte Platz 11 erreicht in den Billboard Hot 100 Charts mit dem Song This Little Girl. Aber das hatten wir neulich erst. Also, dementsprechend, was haben wir noch für die Rock'n'Roll-Geschichte zu erwähnen? Duane Eddy war das erste Mal nach 15 Jahren wieder unterwegs im Jahre 1963 und hat seine Tour durch die USA gestartet. Aber Welcome to the Real World kam raus, das zweite Album der Band Mr. Mister. Da waren so Sachen drin wie Kiri oder Is This Love, aber halt auch das hier, Broken Wings. Deswegen spiele ich den hier, rausgekommen am heutigen Tag im Jahre 1985. Wir haben aber noch mehr Rock'n'Roll-Geschichte. Zum Beispiel kam das Debüt-Solo-Album sozusagen vom Led Zeppelin Jimmy Page raus. Outrider, aber am selben Tag, auch im Jahre 1988, das fünfte Soloalbum von Steve Winwood. Ja, Edge, also horchen wir da mal rein, denn da gab's so Sachen wie Holding On, Don't You Know What The Night Can Do oder Hearts On Fire. Aber wir nehmen mal den gleichnamigen Titeltrack zum Namen des Albums, welches heute rauskam im Jahre 88, nämlich Roll With It.

0: Nun, es gibt aber hier bei Isle of Rock'n'Roll noch ein paar Todestage zu erwähnen. So zum Beispiel für das Jahr 1997, am heutigen Tag verstorben im Alter von 59 Jahren, ist Lawrence Payton von den Four Tops. Den hat der Leberkrebs dahin gerafft. Und im Jahre 2004 hat Paul McCartney das erste Mal den Rekord aufgestellt, das 3000. Mal auf einer Bühne gestanden zu haben. Moment, ich bin gerade bei den Todestagen. Das eine passt nicht zum anderen. Egal! Für das Jahr 2006 sei aber noch erwähnenswert Clay Charles Smith, der Mitbegründer und Frontgitarrist der Band Kool & The Gang. Er war längere Zeit am Kränkeln, aber verstarb im Jahre 2006 am heutigen Tage im Alter von 57. Deswegen habt ihr schon geahnt, ich habe jetzt nicht Celebration genommen, weil ich weiß ja nicht. Stattdessen hier eine Live-Version von Ladies Night im Hintergrund, um euch dran zu erinnern, wie sich Kool & The Gang anhört. Aber wir haben noch mehr in der Rock'n'Roll-Geschichte, nicht nur Todestage. Zum Beispiel für das Jahr 2020 könnte man noch erwähnen, dass die 1959 hergestellte Martin D18E-Gitarre, die Akustikklampfe, die Kurt Cobain gespielt hat bei der 1993er Aufnahme vom MTV Unplugged-Album, für insgesamt 6 Millionen US-Dollar versteigert wurde bei Julian's Auctions in Beverly Hills, California. Damit wurde sie die am teuersten versteigerte und verkaufte Gitarre und hat einen Rekord aufgestellt im Jahre 2020 und hat sogar die David Gilmour Black Strat überschritten, die ein Jahr vorher versteigert worden ist. Nur damit ihr nochmal eine Idee habt, eins der Dinger von der MTV Unplugged wäre dieser hier. Damit wir die Gitarre auch nochmal hören. Die 6 Millionen Dollar Gitarre. 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
1: 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Whoa! Okay, okay, okay, okay. Hier bei Earl of Rock'n'Roll wird die Zeit langsam knapp. Na gut, dann nur noch einen aus der Rock'n'Roll-Geschichte, damit wir zumindest noch so ein, zwei Songs von den Neuerscheinungen unterbekommen, bevor die Nachrichten uns wieder trennen. Nehmen wir denn mal 2023, ist ja auch noch gar nicht so lange her. Da hat Spotify bekannt gegeben, dass ein Song es geschafft hat, über 1 Billion Mal gestreamt worden zu sein. Und das ist der 1969er John Fogerty-Song Fortunate Son. Könnte man die Creedence Clearwater Revival-Version nehmen, aber ich habe dann mal die Fogerty's Factory-Version genommen. Und dann noch schnell ein paar Neuerscheinungen hier bei Isle of Rock'n'Roll. Oh Mann, oh Mann, oh Mann.

Also dann schmeißen wir schnell noch zum Ende hin der Sendung folgende Informationen raus. Nummer 1. Bei dieser eigenverantwortlichen Sendung des Bürgerfunks der verantwortlich, der mein Fundament, der diesen Text runterrattert hat, möglichst ohne sich zu verhaspeln, nämlich ich, Brian Beuer. Wünsche euch immer einen schönen Abend, restliches Wochenende etc. Aber nicht ohne zu erwähnen, was es hier bei I Love Rock'n'Roll noch ein bisschen rausgibt, bis die Nachrichten uns trennen. Erstmal das aktuelle Album von Evanescence, hatten wir noch nicht so viel reingehört. Das Ding heißt Sanctuary. Nehmen wir mal Calm Down. Wobei, ja, hat ruhige Passagen, aber ein paar Stellen in dem Song sind alles andere als beruhigend. Aber deswegen gibt's ja noch direkt vor den Nachrichten. Mal gucken, wie viel wir davon noch unterkriegen, je nachdem, wie viel oder wenig ich quassel. Also, der andere Song ist nicht zu vergessen. Ein Album, was jetzt seit dem 12. Juni draußen ist. Ist ja jetzt auch schon wieder ein paar Tage alt. Nämlich das neue Album von Yes. Ja, die gibt's immer noch. Irgendwo in den letzten 2 Jahren haben sie Sachen aufgenommen. Nämlich das Album Aurora ist jetzt erhältlich. Gibt's auch in einer Extended Edition mit 2 Songs mehr. Und da sind halt auch so ein paar Titel dabei. Der eine ist irgendwie 13 Minuten oder so. Wir nehmen deswegen die aktuellste Single daraus, nämlich Turnaround Situation. Kam am 20. Mai raus. Und das war's schon wieder mit I Love Rock'n'Roll für diesen Samstag. Wir hören uns kommenden Samstag wieder zwischen 20 und 21 Uhr, wenn es über Radioaktiv wieder Zeit ist für I Love Rock'n'Roll. Und bis dahin nicht vergessen, mein Darling, nicht aufhören.

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1: Ich bin Babette Büchner. Der Countdown läuft. Um 22 Uhr tritt die DFB-Elf bei der Fußball-WM gegen die Elfenbeinküste an. Nach dem 7:1 gegen Curaçao will das Team von Bundestrainer Julian Nagelsmann den zweiten Sieg. Damit wäre Deutschland sicher in der K.O.-Runde. Torwart Manuel Neuer wird heute sein 21. WM-Spiel bestreiten und damit alleiniger WM-Rekordtorhüter werden. Die Bundesregierung hat alle Seiten zur Umsetzung der vereinbarten Waffenruhe im Irankrieg aufgerufen. Man nutze die Kontakte insbesondere zu den israelischen Partnern, damit das Rahmenabkommen mit Leben erfüllt werde, sagte ein Sprecher des Auswärtigen Amts in Berlin.
2: Voraussetzung ist aber, dass die Hisbollah ihre Angriffe auf den Norden Israels wirklich glaubhaft einstellt. Und ich glaube, da sind wir noch nicht so ganz, so der Sprecher weiter. Deutschland ist nicht Teil des bilateralen Rahmenabkommens zwischen den USA und dem Iran, das eine Waffenruhe an allen Fronten vorsieht, also auch im Libanon. Israel und die vom Iran unterstützte Hisbollah-Miliz hatten sich zuletzt gegenseitig Verstöße gegen die Waffenruhe vorgeworfen. Aus Berlin, David Riemer.
1: Der neue Co-Vorsitzende der Linken, Luigi Pantisano, hat mit Äußerungen in einem Bild-Interview für Irritationen gesorgt. Darin sagt er, es gebe letztlich gar keinen Unterschied zwischen der CDU, die faschistische Politik mache, der AfD oder den Faschisten selbst. Auf dem linken Parteitag sagte Pantisano dann, es sei eine zugespitzte Aussage gewesen, die die Zeitung aus einem gewissen Kontext gerissen habe. Er betonte jedoch,
3: die CDU macht aktuell in vielen Teilen die Politik der AfD. Das erleben wir auch im Bundestag. Dagegen müssen wir uns wehren und genauso deutlich müssen wir das äußern.
1: CDU-Generalsekretär Linnemann reagierte in der Bild am Sonntag empört. Wer Christdemokraten mit Faschisten gleichsetze, disqualifiziere sich für jede politische Verantwortung. Es geht um Korruptionsvorwürfe, illegale Einflussnahmen und Veruntreuung. Die Frau des spanischen Regierungschefs Pedro Sanchez muss auf die Anklagebank. Diese Entscheidung teilte der in dem Fall seit 2 Jahren ermittelnde Richter laut übereinstimmenden Medienberichten mit. Begonia Gomez muss sich jetzt alle 2 Wochen bei der Justiz melden, ihren Reisepass abgeben und darf das Land nicht mehr verlassen.
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4: Mit Jan Hampe. Nach der Nacht mit Tiefstwerten um 19 Grad gibt es am Sonntag einen Mix aus Bewölkung und über 13 Sonnenstunden. Es kann zwischendurch gewittern und etwas regnen bei bis zu 30 Grad. Am Montag Wolken und Sonne im Wechsel. Es soll trocken bleiben bei Höchstwerten um 29 Grad.
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1: Ich bin Ursula Winkler. Nach der vom Iran angekündigten Schließung der Straße von Hormuz will das US-Militär weiter die Freiheit der Schifffahrt durchsetzen. Kurz zuvor hatte der Iran angekündigt, die Meerenge wieder für die Durchfahrt aller Schiffe sperren zu wollen. Grund sei die Nichteinhaltung der Waffenruhe im Südlibanon, die im Rahmenabkommen zwischen den USA und dem Iran vereinbart worden war.
2: Der Konflikt mit dem Iran dreht sich immer mehr um die Straße von Hormuz, denn damit hat Teheran ein machtvolles Druckmittel in der Hand. Uranbestände, Atomprogramme, Raketenarsenale, alles rückt in den Hintergrund. Verhandlungen darüber geraten in Stocken, bevor sie beginnen. Und Israel spielt nicht nach dem Plan der Trump-Regierung. Die Angriffe im Libanon gehen weiter. Das US-Militär kann nun die freie Schifffahrt versuchen durchzusetzen, aber mit Waffenruhe hat das dann wiederum wenig zu tun. Tina Eck, USA.
1: Der neue Co-Vorsitzende der Linken, Pantisano, hat mit Äußerungen in einem Bild-Interview für Irritationen gesorgt. Darin sagt er, es gebe letztlich gar keinen Unterschied zwischen der CDU, die faschistische Politik mache, der AfD oder den Faschisten selbst.
3: CDU-Generalsekretär Carsten Linnemann reagierte in der Bild am Sonntag empört. Wer Christdemokraten mit Faschisten gleichsetze, disqualifiziere sich für jede politische Verantwortung. Auch aus den eigenen Reihen gab es Unverständnis. Die Spitzenkandidatin der Linken in Sachsen-Anhalt, Eva von Angern, erklärte T-Online, die CDU sei eine demokratische Partei. Auf dem linken Parteitag sagte Pantisano dann, es sei eine zugespitzte Aussage gewesen, die die Zeitung aus einem gewissen Kontext gerissen habe. Die CDU mache aber teilweise faschistische Politik. Aus Berlin, Babette Büchner.
1: Die Hitzewelle in Teilen Europas sorgte in Frankreich für einen Ausnahmezustand. Der französische Wetterdienst verhängte für morgen nahezu im ganzen Land die höchste oder zweithöchste Warnstufe. Es werden Spitzentemperaturen zwischen 38 und 41 Grad erwartet. Zum Fußball. Die deutsche Nationalmannschaft beginnt im zweiten WM-Spiel gegen die Elfenbeinküste mit der Siegerelf vom 7:1 gegen Curaçao. Mit einem Sieg kann die DFB-Elf bei dem XXL-Turnier vorzeitig den Einzug in die K.O.-Phase perfekt machen. Die Niederländer haben bereits gute Aussichten aufs Weiterkommen. Die Oranje-Auswahl gewann am Abend mit 5:1 gegen Schweden und führt nun Gruppe F an.
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4: Mit Jan Hampe. Nach der Nacht mit Tiefstwerten um 19 Grad gibt es am Sonntag einen Mix aus Bewölkung und über 13 Sonnenstunden. Es kann zwischendurch gewittern und etwas regnen bei bis zu 30 Grad. Am Montag Wolken und Sonne im Wechsel. Es soll trocken bleiben bei Höchstwerten um 29 Grad.
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1: Ich bin Ursula Winkler.

0: Die Bundesregierung hat alle Seiten zur Umsetzung der vereinbarten Waffenruhe im Iran-Krieg aufgerufen. Man nutze die Kontakte insbesondere zu den israelischen Partnern, damit das Rahmenabkommen mit Leben erfüllt werde. Das sagt ein Sprecher des Auswärtigen Amts in Berlin.
1: Voraussetzung ist aber, dass die Hisbollah ihre Angriffe auf den Norden Israels wirklich glaubhaft einstellt. Und ich glaube, da sind wir noch nicht so ganz, so der Sprecher weiter. Deutschland ist nicht Teil des bilateralen Rahmenabkommens zwischen den USA und dem Iran, das eine Waffenruhe an allen Fronten vorsieht, also auch im Libanon. Israel und die vom Iran unterstützte Hisbollah-Miliz hatten sich zuletzt gegenseitig Verstöße gegen die Waffenruhe vorgeworfen. David Riemer, Berlin.
0: Die Linke hat eine neue Doppelspitze. Neben der bisherigen Co-Vorsitzenden Ines Schwertner wählte ein Parteitag in Potsdam den Bundestagsabgeordneten Luigi Pantisano. Der 46-Jährige erzielte mit nur gut 53% ohne Gegenkandidaten allerdings ein schwaches Ergebnis.
2: Pantisanos Wunschziel waren mehr als 70% gewesen. Sein Vorgänger Jan van Aken hatte 2024 fast 90% bekommen. Aus gesundheitlichen Gründen hatte dieser aber auf eine neue Kandidatur verzichtet. Möglicher Hintergrund für das knappe Ergebnis könnte sein, dass Pantisano bisher oft schärfer formuliert, als es von van Aken bekannt ist. In einem Bild-Interview hatte er zuletzt die CDU in einem Atemzug mit faschistischer Politik genannt. Schwertner wurde mit knapp 86% im Amt bestätigt. Babette Büchner, Redaktion.
0: Die Wirtschaftsweise Monika Schnitzer spricht sich für eine Rücknahme der Mehrwertsteuersenkung in der Gastronomie aus. Sie sprach im Spiegel von einer der überflüssigsten Subventionen seit langem. Sie koste rund 3,4 Milliarden Euro pro Jahr und rette, soweit man wisse, nicht wie versprochen die Landgasthäuser. Stattdessen würden Ketten wie McDonald's und Burger King profitieren. Die Insolvenzen in der Branche sind laut der Wirtschaftsauskunftei Kreditreform im vergangenen Jahr zum vierten Mal in Folge gestiegen. Zum Fußball. Die Niederländer haben wieder beste Aussichten auf die K.O.-Runde der WM. Die Oranje-Auswahl gewann mit 5:1 gegen Schweden und zog in der Gruppe F auf Platz 1.
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4: Mit Jan Hampe. Nach der Nacht mit Tiefstwerten um 19 Grad gibt es am Sonntag einen Mix aus Bewölkung und über 13 Sonnenstunden. Es kann zwischendurch gewittern und etwas regnen bei bis zu 30 Grad. Am Montag Wolken und Sonne im Wechsel. Es soll trocken bleiben bei Höchstwerten um 29 Grad.
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1: Ich bin Ursula Winkler. Nach Angaben des Vermittlerstaats Pakistan sollen heute in der Schweiz Gespräche zwischen dem Iran und den USA geführt werden. Daran sollen Vertreter der USA, des Irans sowie die Vermittler Pakistan und Katar teilnehmen. Ziel ist die Beilegung des Irankriegs.
2: Im Vorfeld hatte der Iran angekündigt, Verhandler in die Schweiz zu entsenden, um die Details des Rahmenabkommens zu diskutieren. Teheran erklärte, der Iran halte sich an die Vereinbarungen, während die USA bereits den ersten Absatz des Abkommens verletzt hätten. Die zugesagte Waffenruhe im Libanon sei nicht umgesetzt worden, hieß es. Deshalb hatte der Iran am Nachmittag mitgeteilt, die Straße von Hormuz wieder für die Durchfahrt aller Schiffe zu sperren. David Riemer, Nachrichtenredaktion.
1: Zum Monatsende läuft der Tankrabatt aus. Laut einer YouGov-Umfrage halten 7 von 10 Deutschen weitere Erleichterungen, was die hohen Preise angeht, schon für nötig. Dabei würden sich die meisten dafür aussprechen, die Spritsteuersenkung einfach zu verlängern.
3: Zwar ist ein Großteil der Befragten dafür, den Tankrabatt über den 30. Juni hinaus zu verlängern, aber die Maßnahme ist umstritten. Studien zufolge reichen die Mineralölfirmen die Spritsteuersenkung nämlich nicht zu 100% an die Verbraucher weiter. Gleichzeitig finden nur die wenigsten, dass der Tankrabatt wirklich etwas gebracht hat. Besser kommen andere Entlastungen an. Einen Spritpreisdeckel halten 3/4 der Befragten für sinnvoll, 8 von 10 wären dafür, die Stromsteuer zu senken und sogar 9 von 10 halten geringere Mehrwertsteuern auf Lebensmittel für die größte Entlastung. Tanja Wagner, Nachrichtenredaktion.
1: Ein großer Waldbrand hält die Feuerwehr auf der griechischen Insel Euböa in Atem. Das Feuer brach am Mittag aus. Die Feuerwehr rief die Menschen per Tweet dazu auf, die betroffenen Dörfer vorsorglich zu verlassen. Laut Medienberichten sind 120 Feuerwehrleute, 35 Löschzüge, 7 Hubschrauber und 8 Flugzeuge im Einsatz. Die Insel-Online-Plattform Evima berichtete, die Flammen näherten sich bereits Häusern. In der Region herrscht starker Wind, der die Flammen antreibt und verbreitet. Es ist der erste große Waldbrand in diesem Jahr in Griechenland. Zum Fußball. Die Niederländer haben wieder beste Aussichten auf die K.O.-Runde der WM. Die Oranje-Auswahl gewann mit 5:1 gegen Schweden und zog in der Gruppe F auf Platz 1.
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4: Mit Jan Hampe. Nach der Nacht mit Tiefstwerten um 19 Grad gibt es am Sonntag einen Mix aus Bewölkung und über 13 Sonnenstunden. Es kann zwischendurch gewittern und etwas regnen bei bis zu 30 Grad. Am Montag Wolken und Sonne im Wechsel. Es soll trocken bleiben bei Höchstwerten um 29 Grad.
5: Hier ist Radioaktiv um kurz nach 0 Uhr und wir haben natürlich auch noch eine aktuelle Meldung aus dem Sport. Vor wenigen Sekunden, würde ich sagen, wurde das zweite Gruppenspiel der deutschen Nationalmannschaft abgepfiffen. Und ja, was soll ich Ihnen sagen, am Ende gab es ein ganz, ganz spätes Happy End für die Deutschen. Dennis Undaff, der kam kurz vor Schluss rein und sorgte dann mit 2 Treffern dafür, dass die DFB-Mannschaft sich doch nicht komplett blamierte. Lange stand es nämlich 1:0 für den Gegner, die Elfenbeinküste. Dann musste auch noch Abwehrstar Nico Schlotterbeck verletzt raus, sah also eine lange Zeit lang gar nicht gut aus. Dann wechselte Nagelsmann, Amiri und Undaff ein, die dann sozusagen in Zusammenarbeit den Ausgleich sich erarbeiteten. Und tief in der Nachspielzeit sorgte Dennis Undaff, der Edeljoker und Shootingstar, dann eben dafür, dass Deutschland das zweite Gruppenspiel mit einem Sieg beendete und jetzt so gut wie weiter ist in der K.O.-Runde. Wir sind gespannt, wie es weitergeht. Wir hoffen Sie auch und wünschen Ihnen natürlich ganz viel Spaß jetzt beim Feiern.
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0: Hier ist Radioaktiv nochmal relativ spät, um 12 Minuten nach 0 Uhr. Und auf der Deisterstraße in Hameln, da ist gerade richtig Party los. Wir haben mal die Stimmen für Sie eingefangen. So muss das klingen. Die deutsche Nationalmannschaft hat es ganz kurz vorm Schluss des Spiels nochmal gedreht. Wir sagen herzlichen Glückwunsch und das ist Partymusik von Gloria Estefan. Dr. Beat.
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1: Ich bin Ursula Winkler. Die deutsche Fußballnationalmannschaft hatte die Elfenbeinküste im zweiten WM-Gruppenspiel mit 2:1 besiegt. Durch den Erfolg in Toronto steht die DFB-Auswahl schon sicher in der K.O.-Phase.
2: Was für ein Finale hier in Toronto. Das Stadion explodiert in der Nachspielzeit nach dem Siegtreffer von Dennis Undav. Davor ist es der erwartete Kraftakt gegen die Elfenbeinküste. Deren pfeilschnelle Stürmer stellen die deutsche Abwehr ein ums andere Mal vor Probleme. So entsteht auch das 0:1 nach einer halben Stunde. Deutschland tut sich lange schwer, doch dann kommt nach einer Stunde Dennis Undav. Der vollstreckt wenige Minuten später eiskalt zum 1:1. Danach eine spannende Schlussphase und die Entscheidung in der Nachspielzeit. Thomas Bremser, Toronto.
1: Zuvor hatten die Niederländer mit 5:1 gegen die Schweden gewonnen und stehen in der Gruppe F auf Platz 1. Nach Tagen der Ungewissheit ist US-Vizepräsident J.D. Vance für Verhandlungen mit dem Iran in die Schweiz aufgebrochen. Er könne nur für 1 oder 2 Tage dort sein, sagte er vor Abflug. Danach würden die Gespräche auf andere Ebene fortgeführt. Besonders die Kämpfe im Libanon hatten zuletzt für Spannungen zwischen Washington und Teheran geführt. Der Iran hatte deshalb gestern eine Schließung der Straße von Hormuz verkündet. 2 Waggons eines Güterzugs sind in München von einer Brücke etwa 5 Meter in die Tiefe gestürzt. Bei dem Unglück in der vergangenen Nacht kam ein Mensch ums Leben.
3: 2 Güterzüge waren laut Polizei beim Rangieren auf der Eisenbahnbrücke aus bislang ungeklärten Gründen zusammengestoßen. Durch die Kollision entgleiste einer der Züge, 2 Waggons stürzten von der Brücke. Die Bergungsarbeiten sind aufwendig. Einer der Waggons wurde bereits mit einem Schwerlastkran auf die Straße unter der Brücke gehoben. Der zweite soll zurück auf die Brücke gehievt werden. Einschränkungen im Regional- oder Fernverkehr gibt es laut Deutscher Bahn durch den Unfall nicht. David Riemer, Nachrichtenredaktion.
1: Die Wirtschaftsweise Monika Schnitzer spricht sich für eine Rücknahme der Mehrwertsteuersenkung in der Gastronomie aus. Sie sprach im Spiegel von einer der überflüssigsten Subventionen seit langem. Sie koste rund 3,4 Milliarden Euro pro Jahr und rette, soweit man wisse, nicht wie versprochen die Landgasthäuser. Stattdessen würden Ketten wie McDonald's und Burger King profitieren. Die Insolvenzen in der Branche sind laut der Wirtschaftsauskunft Teil Kreditreform im vergangenen Jahr zum 4. Mal in Folge gestiegen.
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4: Mit Jan Hampe. Nach der Nacht mit Tiefstwerten um 19 Grad gibt es am Sonntag einen Mix aus Bewölkung und über 13 Sonnenstunden. Es kann zwischendurch gewittern und etwas regnen bei bis zu 30 Grad. Am Montag Wolken und Sonne im Wechsel. Es soll trocken bleiben bei Höchstwerten um 29 Grad.
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1: Ich bin Ursula Winkler. Die deutsche Fußballnationalmannschaft hat die Elfenbeinküste im zweiten WM-Gruppenspiel mit 2:1 besiegt. Beide Treffer für Deutschland erzielte der eingewechselte Dennis Undaf nach einem 0:1 Rückstand. Damit steht die DFB-Auswahl schon sicher in der